0: Schönen Dank fürs 3-Minuten Nachrichten-Update von mir. Der Blick auf die Straßen im Lande. Hier ist der Verkehrsservice der ARD Hetnacht. Achtung bitte, Falschfahrer weiter auf der Autobahn 45 zwischen Florstadt und Wölfersheim ist ein Falschfahrer gemeldet. Bitte ganz rechts fahren, nicht überholen. Achtung auf der A45 zwischen Florstadt und Wölfersheim ist ein Falschfahrer unterwegs. Die A3 Würzburg Richtung Frankfurt ist zwischen Hanau und Oberzhausen nach einem Unfall gesperrt. Die Autobahn 71 Suhl Richtung Erfurt ist zwischen Arnstadt Nord und Kreuz Erfurt nach einem Unfall gesperrt. Die Autobahn 96 Lindau Richtung München ist in Höhe Kreuz Memmingen wegen einer Nachtbaustelle gesperrt. Die ganze Nacht bis 5.30 Uhr wird es dauern. Die Bundesstraße 242 ist zwischen Stiege und Hasselfelde in beiden Richtungen nach einem Unfall gesperrt. Und dann noch der Blick auf die Bundesstraße 462. Hier ist zwischen Schramberg und Sulgenbest-Haldenhof nach einem Unfall ebenfalls in beiden Richtungen gesperrt. Ihnen unterwegs eine unfallfreie und gute, muntere Fahrt durch die Nacht.
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0: Hanno Bauer hier in Magdeburg. Ich wünsche einen schönen Sonntag.

0: Jimmy Cliff, you can get it if you really want. Und Heidi, die schickt mir, ob ich es möchte oder nicht, immer mal wieder lustige Sprüche. Doch, ich möchte es auf jeden Fall, weil die Sprüche eben einfach lustig sind und ich muss sehr oft schmunzeln und manchmal sogar lachen. Bei dem hier habe ich gelacht. Was muss ich machen, um dir zu gefallen? Überback dich mit Käse.
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0: Sehr schön. Und jetzt habe ich Hunger. Dankeschön, lieber Heidi.

0: Gerade alles im schönen grünen Bereich. Bei Ihnen mit der ARD Hit nach dem Radio hoffentlich und bei mir sowieso mit zwei grünen Entwarnungsmeldungen auf dem Verkehrsmonitor vor mir. Erstmal Entwarnung auf der Autobahn 45, kein Falschfahrer mehr zwischen Florstadt und Wölfersheim, und auch auf der B535 hat der Falschfahrer bei Schwetzingen gemerkt, wie geistlos so eine Geisterfahrt eigentlich ist. André hat sich gemeldet und sendet schöne Grüße aus Dortmund. Er schreibt, noch zwei Wochen, dann kann ich mich wieder einen Monat lang rüber machen nach Birkenwerder, meiner Heimat, Hohenneuendorf. Aha, das ist nördlich von Berlin, ne? Brandenburg. Er schreibt, Urlaub genießen für einen Monat. Danach zähle ich nur noch die Monate der aktiven Altersteilzeit. 20 Monate stehen auf dem Zähler. Na dann, Countdown tickt. Ich wünsche allen Zuhörern eine tolle Nacht. Und PS, das war ja wohl gerade ein Spiel um Platz 3 der WM. Sowas hätte ich mir für das Endspiel gewünscht. Liebe Grüße aus Dortmund. Ich grüße mal ganz lieb zurück, lieber André. Und wer weiß, was dann heute Abend so passiert. Also, vielleicht werden es ja nicht 10, sondern 11 Tore.
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0: Daido in der ARD-Hitnacht. Und ich fürchte, Andres Bier ist wohl schal geworden und nicht mehr so lecker, denn er hat mir nach Heidis Spruch eben noch geschrieben, das Doofe an Bier ist, man kann es nicht mit Käse überbacken. Schöne Grüße jedenfalls nach Dortmund zurück. Wobei, ich kann mir das schon vorstellen, dass es irgendwie mit Glas möglich ist. Aber ich bin ja auch offen für jeden Käse. Sie wissen das. So, Zeit für den Verkehrsservice in der ARD-Hitnacht. 2.31 Uhr ist es. Und die A3 Würzburg Richtung Frankfurt ist zwischen Hanau und Obertshausen nach einem Unfall weiterhin gesperrt. Dann die Autobahn 71 Suhl Richtung Erfurt ist zwischen Arnstadt Nord und Kreuz Erfurt nach einem Unfall gesperrt. Die A96 Lindau Richtung München ist in Höhe Kreuz Memmingen wegen einer Nachtbaustelle die ganze Nacht gesperrt. Bis 5.30 Uhr am Morgen soll es dauern. Die B242 ist zwischen Stiege und Hasselfelde nach einem Unfall in beiden Richtungen gesperrt und ebenfalls in beiden Richtungen gesperrt. Die Bundesstraße 462 zwischen Schramberg und Sulgen-West Haldenhof. Ihnen unterwegs eine gute Fahrt. Kommen Sie sicher ans Ziel.
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0: Hanno Bauer ist hier in Magdeburg. Hello.

Nicht für jeden ist das Leben ein Joyride, wir wissen das. Aber Hendrik hat genau an diese Menschen gedacht. Er hat geschrieben, ich wünsche allen, die im Krankenhaus liegen und sich durch das Programm etwas ablenken lassen von ihrer schweren Krankheit, alles, alles Gute und baldige Genesung. Liebe Grüße, Hendrik. Ich grüße ganz lieb zurück und natürlich ganz besonders auch wie Hendrik alle,

0: Barry Gibb, den sie dieses Jahr gerade im Juni für tot erklärt haben in manchen Zeitungen, weil es nämlich eine Ente gab, die sich im Internet immer schneller verbreitet hat, ist hier noch zu hören mit seiner schönen hohen Falsettstimme bei den Bee Gees Tragedy. Aber ihm geht's gut, er lebt in Florida und genießt als einziger noch lebender Bee Gee sein Leben. Aber Tragedy wäre es, das Leben zu ernst zu nehmen. Roland aus dem Stuttgarter Rechenzentrum, der auch gern heute Nacht wieder Zahlen ordnet und Musikchartplatzierungen der Radio-Hitparaden vergangener Jahrzehnte digitalisiert, hat das mit dem überbackenen Bier gerade gehört von Heidi und fühlte sich von seinem Glas Leitungswasser jetzt vor sich offenbar getriggert, seinen Witz weiter zu erzählen, den er, wie er schreibt, kürzlich gerade zugeschickt bekam. Und zwar, es müsste über einen Umweltbonus für Bier nachgedacht werden, ähnlich wie beim E-Auto. Denn wer Bier trinkt, fährt kein Auto, verhält sich also ökologisch absolut vorbildlich. Ab 1 Liter Bier pro Stunde sollte es zusätzlich eine Sonderprämie geben, denn Leistung muss sich wieder lohnen.
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0: Roland, gut, dass da mal jemand die Wirtschaftlichkeit bierernst unter die Lupe genommen hat. Ich find's köstlich. Ob mit Käse überbacken oder nicht. Und damit gute Nacht zurück nach Stuggi ins Rechenzentrum. Auf Teil 2 der E-Mail schreibe ich dann gleich noch privat zurück.

Na, das ist doch mal eine Süßigkeit hier, die richtig Schwung hat. Candy, Robbie Williams in der ARD-Hitnacht. 2.52 Uhr ist es und damit sind wir doch schon schön in den Sonntag geschleudert worden hier mit diesem Tempo. Und wir bleiben jetzt auch bei dem Tempo, denn bis oben haben wir noch zwei richtig flotte Titel. Einerseits Taylor Dane und dann sind auch noch die Pointe Sisters mit dabei mit I'm So Excited. Also jetzt erstmal Bühne frei für Tell It To My Heart.

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1: Um 3 Uhr mit Ronald Lessig. Bei der Fußballweltmeisterschaft hat England das Spiel um Platz 3 gewonnen. Die Engländer setzten sich im kleinen Finale mit 6:4 gegen Frankreich durch. Aus dem ARD-WM-Team Hendrik Lückhoff.
2: Es war ein extrem unterhaltsames Spiel. In der ersten Hälfte ging bei Frankreich fast nichts, bei England alles. So führten die Three Lions zur Pause schon mit 4:0. Im zweiten Durchgang zeigte Frankreich mit 4 neuen Spielern aber ein anderes Gesicht, schoss 3 Tore in 18 Minuten und der Ausgleich war möglich. Aber England traf zum 5. Mal. Frankreich schaffte nochmal den Anschluss, aber England setzte den Schlusspunkt mit dem 6:4. Für die Engländer ist Platz 3 das beste WM-Resultat nach dem Titel 1966.
1: Bundeskanzler Merz will offenbar noch in diesem Monat klären, wer nach dem Rücktritt von Jens Spahn neuer Fraktionschef der Union im Bundestag werden soll. Als mögliche Nachfolger werden unter anderem Kanzleramtschef Frei, Bundesinnenminister Dobrindt und CDU-Generalsekretär Linnemann gehandelt. Spahn hatte erst vor wenigen Tagen bekannt gegeben, dass er und sein Ehemann mit Hilfe einer Leihmutter in den USA ein Kind zur Welt gebracht haben. In Deutschland ist das verboten. Spahns Entscheidung hat auch in der eigenen Partei Empörung ausgelöst. Ihm wird mangelnde Glaubwürdigkeit vorgeworfen. Nach dem Sturz eines Bahnmitarbeiters aus einem fahrenden Zug in Baden-Württemberg hat es das zuständige Amtsgericht abgelehnt, gegen einen tatverdächtigen Fahrgast Haftbefehl zu erlassen. Dem Vorfall war eine gewaltsame Auseinandersetzung vorangegangen. Nach Angaben der Ermittler soll der Fahrgast bei einer Ticketkontrolle aggressiv geworden und einen Bahnmitarbeiter angegriffen haben. Bei dem Gerangel sei eine Tür beschädigt worden. Durch den entstandenen Spalt sei der Bahnmitarbeiter schließlich bei Tempo 120 auf das Gleisbett gestürzt. Sein Zustand ist kritisch, aber stabil. In Mailand ist am Abend ein Konzert des puerto-ricanischen Sängers Bad Bunny wegen eines heftigen Hagelschauers abgebrochen worden. Das Veranstaltungsgelände wurde geräumt. Dort hatten sich laut italienischen Nachrichtenagenturen 80.000 Menschen für das Konzert versammelt. Nach Angaben der Feuerwehr wurden mehrere Zuschauer von großen Hagelkörnern am Kopf getroffen und verletzt. In sozialen Medien ist auf Videos zu sehen, wie Konzertbesucher unter Schreien im Hagelschauer umherirren. Das waren die Nachrichten. Das Wetter in Deutschland. Tagsüber in der Südosthälfte Schauer und vereinzelt kräftige Gewitter. Später im Südwesten teilweise freundlich, aber von Nordwesten her Schauer und Gewitter, 18 bis 26 Grad. Am Montag in der Nordosthälfte wechselhaft mit Schauern, sonst heiter bis wolkig und Höchstwerte zwischen 18 und 26 Grad. Es ist 3:03 Uhr.
3: Schönen Dank fürs 3-Minuten Nachrichtenupdate. Von mir jetzt der Blick auf die Straßen im Lande. Hier ist der Verkehrsservice der ARD-Hitnacht. Die Autobahn 45 Gießen Richtung Aschaffenburg ist zwischen Wölfersheim und Florstadt nach einem Unfall gesperrt. Umleitung ist eingerichtet über die U56. Die A96 Lindau Richtung München ist in Höhe Kreuz-Memmingen wegen einer Nachtbaustelle gesperrt bis in den Morgen. Die B242 im Harz ist zwischen Stieger und Hasselfelde in beiden Richtungen nach einem Unfall gesperrt. Und die B462 ist zwischen Schramberg und Sulgenwest-Haldenhof nach einem Unfall ebenfalls in beiden Richtungen gesperrt. Gute Fahrt!
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3: Jetzt wird in die Hände gespuckt am frühen Morgen. Hier wird nämlich eine Stadt gebaut. Anne Bauer ist hier in Magdeburg. Grüß Sie.

0: So schön, in God Science. Nelly Furtado in der ARD-Hitnacht. Und das mit den chinesischen Tierkreiszyklen, ja, das hat sich ja nun hier eingeschlichen in die Sendung seit Silvester. Als Gundi aus dem Allgäu uns drauf gebracht hat, also sie, Feuerpferd, Holzhasi, Anja macht auch immer mit und ganz viele haben schon geschaut von der Radiofamilie, was sie sind als Tier. Davon gibt's 12 verschiedene, ja, und dann auch noch das jeweilige Element des Jahres dazu. Ich zum Beispiel bin Wasserratte. Und Claudi in Stuttgart hat zwar nicht verraten, was sie für ein Tier ist und welches Element zu ihr gehört, aber sie schreibt aus der Reha in Bad Urach, dass es mit der neuen Hüfte immer besser geht. Sie schreibt, hallo, Hanno Wasserratto. Was eigentlich meine Gehübungen, die wollte ich eigentlich mit etwas Krücken-Sicherheitstraining am Stausee entlang machen. Da gibt es aber auch einen interessanten Nabu-Naturerlebnisweg, den haben wir, also Jörg, mein Mann, und ich heute genommen. Jörg vom Fach wollte mir außerdem was vom speziellen Wasserkraftwerk, dem Pumpspeicherwerk dort zeigen. Und dann kam die große Wasserkraft von oben. Und es hat gleich mal wieder Blitz und Donner mitgebracht. Bei extremen Starkregen fuhren wir dann nach nur kurzem Aussteigen zurück. Allgemeine Erleichterung, als der Regen dann gestoppt hat. Und dann ging's halt ein bisschen ins Schäferstädtle. Dort gab's dann auch noch ein unterschlächtiges Wasserrad in Aktion zu erleben. Und das Wassermühlenrad, das sieht so schön bemoost aus. Sie hat mir nämlich auch gleich noch in die E-Mail ein Video reingepackt. Ja, so hört sich's auf jeden Fall an, das Wasserrad. Und dabei dann auch noch viel Wasser, was dann bewegt wird. Oder das Mühlenrad bewegt, so rum muss man es ja eigentlich sagen. Ja, Claudia, dann war das doch ein sehr ansehnlicher Tag. Und dann geht's morgen dann auch schon an die Reha, also an die Therapie im Wasser. Für sie selbst. Na dann, hat sich das doch gelohnt auf jeden Fall. Erstmal dieser Ausflug und Einstimmung aufs Thema Wasser.
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0: Ganz liebe Genesungswünsche gehen nach Bad Urach zu Claudia aus Stuttgart. Und bei uns geht's auch mit Wasser weiter. Mit OMD nämlich. Sailing on the Seven Seas.

Mink DeVille. Each Word's a Beat of My Heart. Wunderbare Musik. 3.25 Uhr ist es und damit gehen wir doch jetzt schon auf den Morgen zu langsam. In der nächsten Stunde wird es auch langsam wieder heller draußen.

0: Mit Reggae-Musik schaukeln wir uns hier an 3.30 Uhr ran. Das wäre dann jetzt gleich in einem Fingerschnips und von mir jetzt der Blick auf die Straßen im Lande. Hier ist der Verkehrsservice der ARD Hitnacht. Die A45 Gießen Richtung Aschaffenburg ist zwischen Wölfersheim und Florstadt nach einem Unfall gesperrt. Umleitung ist eingerichtet über die U56. Die A96 Lindau Richtung München ist in Höhe Kreuzmemmingen wegen einer Nachtbaustelle gesperrt bis 5.30 Uhr. Die B242 ist zwischen Stiege und Hasselfelde in beiden Richtungen nach einem Unfall gesperrt. Und die B462 ist zwischen Schramberg und Sulgenwest-Haldenhof nach einem Unfall ebenfalls in beiden Richtungen gesperrt. Gute Fahrt!
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0: Für alle, die munter bleiben wollen oder müssen. Hanne Bauer ist hier in Magdeburg und weiter geht's jetzt bei uns mit den Flammen der Liebe. Ist doch schön, wenn die mitten in der Nacht brennen. Und das nicht auf Sparflamme, denn hier kommt Fancy.

0: Lieblingsmensch? Da kann doch der Sonntag noch schön werden. 3.37 Uhr ist es und Andi aus Nebra ist die ganze Nacht schon wach und hat jetzt gerade mit seinem Lieblingstier eine Runde gemacht, hat geschrieben, hallo Hanno, vielen Dank für die tolle Musik. Ich war gerade mit unserem kleinen Hund Foxy unterwegs und es ist eine sehr laue Sommernacht bei 19 Grad in Nebra, Sachsen-Anhalt. Jetzt genieße ich noch ein wenig die ARD-Hitnacht und wünsche dem gesamten Team und allen, die mich kennen und natürlich der Hörerfamilie einen schönen Sonntag.
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Also ich finde das Lied auch so lala. Lala gut. Hier ist die ARD-Hitnacht und André hat geschrieben, ich habe heute frei und höre gerade die ARD-Hitnacht zu Hause in Mecklenburg. Aber Grüße an alle Zwei-Wege-Baggerfahrer bei der Korridorsanierung. Rechter rein. André von der KMR Nord. Es geht also um Kampfmittelräumung. Aha. Dann mal ganz liebe Grüße zurück und natürlich einen schönen freien Tag wünsche ich. Und wer hat hier geschrieben? Philipp aus Hamburg. Philipp hat geschrieben, moin. Ja, hätte mir ja auffallen können, dass es aus Hamburg sein muss. Oder zumindest aus dem Norden Deutschlands mit dem Moin. Busfahrer bei der Hochbahn ist er. Und er hat geschrieben, tolles Programm heute mit toller Musik. Grüße gehen raus an alle meine Kollegen, die heute Nacht in und um Hamburg unterwegs sind. Und natürlich nicht nur die Bus-, sondern auch die U-Bahn-Fahrer. Gruß auch an alle anderen Busfahrer und Busfahrerinnen, die unterwegs sind. Und natürlich an den fleißigen Radiomoderatoren mit einem kleinen Herzchen dahinter. Und ich muss mal sagen, das ist a good heart. Fergal Sharky jetzt bei uns. Gruß auch an Philipp zurück.

R.E.M., Man on the Moon, der Mann im Mond, der bekommt ja jetzt langsam auch wieder mehr Platz, der wird sich freuen. Der Mond wird nämlich wieder größer. Wir haben zurzeit einen zunehmenden Mond, die Mondsichel zu etwa 31% beleuchtet, der nächste Vollmond dann am 29. Juli. Jetzt ist aber erstmal der 19. Juli und die Zeit 3:52 Uhr. Das heißt, in 8 Minuten gibt's die aktuellen Nachrichten um 4 Uhr.

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1: Um 4 Uhr mit Ronald Lessig. Bei der Fußballweltmeisterschaft hat England das Spiel um Platz 3 gewonnen. Die Engländer setzten sich im kleinen Finale mit 6:4 gegen Frankreich durch. Aus dem ARD-WM-Team Hendrik Lückhoff.
2: Es war ein extrem unterhaltsames Spiel. In der ersten Hälfte ging bei Frankreich fast nichts, bei England alles. So führten die Three Lions zur Pause schon mit 4:0. Im zweiten Durchgang zeigte Frankreich mit 4 neuen Spielern aber ein anderes Gesicht, schoss 3 Tore in 18 Minuten und der Ausgleich war möglich. Aber England traf zum 5. Mal. Frankreich schaffte nochmal den Anschluss, aber England setzte den Schlusspunkt mit dem 6:4. Für die Engländer ist Platz 3 das beste WM-Resultat nach dem Titel 1966.
1: Bundeskanzler Merz will offenbar noch in diesem Monat klären, wer nach dem Rücktritt von Jens Spahn neuer Fraktionschef der Union im Bundestag werden soll. Als mögliche Nachfolger werden unter anderem Kanzleramtschef Frei, Bundesinnenminister Dobrindt und CDU-Generalsekretär Linnemann gehandelt. Spahn hatte erst vor wenigen Tagen bekannt gegeben, dass er und sein Ehemann mit Hilfe einer Leihmutter in den USA ein Kind zur Welt gebracht haben. In Deutschland ist das verboten. Spahns Entscheidung hat auch in der eigenen Partei Empörung ausgelöst. Ihm wird mangelnde Glaubwürdigkeit vorgeworfen. Russland hat die ukrainische Hauptstadt Kiew erneut massiv mit Raketen angegriffen. Reporter vor Ort berichteten von zahlreichen Explosionen, die im Zentrum der Stadt zu hören gewesen seien. Bürgermeister Klitschko informierte über Einschläge und Schäden in einigen Stadtteilen. Mehrere Menschen seien verletzt worden. Auch in der Hafenstadt Odessa gab es Angriffe. Laut dem ukrainischen Militär schlug dabei eine Rakete in einem Vergnügungspark ein. Mindestens 2 Menschen seien getötet worden. Von heute an dürfen große Unternehmen in der EU unverkaufte Kleidung und Schuhe nicht mehr einfach vernichten. Entsprechende Regeln sind jetzt in Kraft getreten. Laut EU-Kommission sollen sie dazu führen, dass sparsamer mit Ressourcen umgegangen wird, weniger Umweltschäden verursacht und Wettbewerbsbedingungen fairer werden. Die Unternehmen müssen versuchen, ihre Waren auf anderen Wegen loszuwerden, zum Beispiel als Spenden. Nach Schätzungen der Europäischen Umweltagentur werden zurzeit 4-9% aller Textilien in der EU vernichtet, ohne jemals getragen worden zu sein. Das waren die Nachrichten. Das Wetter in Deutschland. Tagsüber in der Südosthälfte Schauer und Gewitter, im Südwesten freundlich, aber von Nordwesten her Schauer und Gewitter, 18 bis 26 Grad. Am Montag in der Nordosthälfte wechselhaft mit Schauern, sonst heiter bis wolkig, 18 bis 26 Grad und am Dienstag wechselhaft bis 27 Grad. Es ist 4:03 Uhr.
3: Schönen Dank für die aktuellen Nachrichten. Von mir jetzt der Blick auf die Straßen. Hier ist der Verkehrsservice der ARD-Hitnacht. A4 Herlen-Aachen Richtung Köln zwischen Kreuz Aachen und Eschweiler West. Gefahr durch eine ungesicherte Unfallstelle. Die Autobahn 45 Gießen Richtung Aschaffenburg ist zwischen Wölfersheim und Florstadt nach einem Unfall gesperrt. Umleitung ist eingerichtet. Die U56 bitte benutzen. Die A96 Lindau Richtung München ist in Höhe Kreuz Memmingen wegen einer Nachtbaustelle gesperrt, noch bis 5.30 Uhr, also anderthalb Stunden. A602 Trier Richtung Longich zwischen Trier Verteilerkreis und Trier Ehrang. Gefahr durch eine ungesicherte Unfallstelle und hier sind Personen auf der Fahrbahn. Und die Bundesstraße 242 im Harz zwischen Stiege und Hasselfelde ist in beiden Richtungen immer noch nach dem Unfall am Abend gesperrt. Ihnen unterwegs eine gute Fahrt.
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3: Rein in den Sonntag mit Hanno Bauer in Magdeburg. Ich grüße schön.

Party am frühen Sonntagmorgen heißt ARD-Hitnacht. Und wenn die Zunge nachts ein wenig langsamer funktioniert, als der wache Geist des Moderators es möchte, da klingt's schon putzig. Aber Sie sind ja sowieso die besten munteren Hörer und Hörerinnen und können eh meine Gedanken lesen, habe ich so manchmal den Eindruck. Zumal auch Gordon, der Leichtfuß, jetzt noch sein beruhigendes If You Could Read My Mind singt.

0: Ja, Phil Collins, die Zunge macht hier auch nicht mehr so ganz, was sie soll, oder? Klingt doch wie Stottern. Studio mit Hanno Bauer im Studio. Und damit rein in den Sonntag. Und für Wolfgang aus Karlsfeld war es wohl ein sehr schöner Abend gestern. Er hat geschrieben, liebe Grüße noch von der Autobahn 6 auf der Heimfahrt vom Andrea-Berg-Konzert in Groß-Asbach. Ans gesamte Radioteam. Es war wie immer toll. Überraschungsgäste, die auch gesungen haben, waren die Jungs von Fantasy. Danke an die Beste, die links von mir am Steuer sitzt. Bussi und danke fürs Fahren. Ganz liebe Grüße.
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0: Das war sozusagen die Grußpostkarte im Radio und Postcards jetzt von James Blunt. Für Sie in der ARD-Hitnacht.

Die Bulling Crew in Seelse ist auch noch am Radio und macht vermutlich die Nacht durch und das bis dann hier der nächste Tag da ist. Also nicht der nächste, sondern der heutige erstmal. Und draußen wird es ja auch langsam schon wieder hell. Auf jeden Fall schreibt Peter, die Bulling Crew Seelse grüßt, liebe Grüße an das Nachtteam und der ganzen Radiofamilie. Natürlich besonders an Plappi. Ja, Plappi ist ja das Äppchen, das mir ins Studio geschickt wurde von der Bulling Crew. Von

0: so schöne Musik. Cedar Garrett und Michael Jackson zusammen mit I Just Can't Stop Loving You. Und damit 4.30 Uhr. Zeit, wie immer auf die Straßen im Lande zu schauen. Hier ist der Verkehrsservice der ARD Hitnacht. Die A45 Gießen Richtung Aschaffenburg ist zwischen Wölfersheim und Florstadt nach einem Unfall gesperrt. Umleitung ist eingerichtet. Bitte nutzen Sie die U56. Und die A602 Trier Richtung Longich ist zwischen Trier Verteilerkreis und Ehrang nach einem Unfall gesperrt. Ihnen unterwegs eine gute und unfallsichere Fahrt durch die Nacht.
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0: Mit Hanno Bauer in Magdeburg. Ich wünsche einen schönen Sonntag und ich war vorhin gerade mal so ein bisschen draußen. Luft schnappen, ja, damit die Müdigkeit ein bisschen wieder weggeht. Und habe dabei festgestellt, was es für eine schöne, laue Sommernacht ist da draußen. Auch wenn die Wolken am Himmel sind und der Himmel sich so langsam etwas hellblauer färbt. Es ist eigentlich wirklich tolles Wetter. Und schön, dass es jetzt nicht mehr ganz so heiß ist, wenn der Tag dann erstmal ins Laufen kommt. Und Chris Rea hat sogar noch den besten Vorschlag jetzt. On the beach. Also ich war ja erst noch baden, kurz bevor die Sendung begann. Am Waldsee hier bei Magdeburg. Schön, dass Sie dabei sind. Weiter geht's in Richtung morgen.

der goldene Reiter Joachim Witt in der ARD-Hitnacht. Und Pamela hat geschrieben, hallo Hanno, vielen Dank für die wunderschöne Nacht und den Fußballkommentaren. Es war wieder mega, auch dass sich wieder viele aus der Radiofamilie gemeldet haben. Das macht die ganze Nacht so besonders. Ich wünsche allen auf Arbeit oder im Urlaub ein mega tolles Wochenende. Liebe Grüße, Pamela.

0: Camilla, schönen Gruß nochmal. Und wegen der Fußballkommentare, tja. Erst sah es so aus, als würde es ein Waterloo für die Franzosen mit 4 englischen Tortreffern allein in der ersten Halbzeit. Und das in dem WM-Spiel, bei dem Englands Trainer Tuchel noch sagte, keiner hätte Bock aufs Spiel. Um Bronze. Aber dann wurde ab Halbzeit 2 nochmal alles möglich. Und Adrian ist einer derer, die das Spiel beim rosaroten Fernsehpanther auch wirklich live sehen konnten. Er schreibt, Moin an alle. Habe heute, / gestern, Spiel um Platz 3 geguckt und alle, die das verpasst haben, tun mir so leid. Das war wohl das beste Spiel der WM mit den meisten Toren. 10 sind gefallen. Liebe Grüße, Adrian. Oh ja, da ging's zur Sache. Das war schon was. Ich hatte hier mal nur den Ticker offen im Studio, ja. Aber allein das, wie sich die französischen Kicker nochmal rangekämpft haben, nur um kurz vor Anpfiff in der Verlängerung nochmal 2 Treffer der Engländer zu kassieren, das war tatsächlich schon nervenaufreibend, wenn man nur auf den Ticker guckt. 6:4 stand's am Ende, Bronze für England. Heute Abend dann erwartet uns noch das Finale der FIFA-Fußball-Geldmeisterschaft mit den Spielen Spanien gegen Argentinien.
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Stichpunkt geile Zeit. Dann eben doch noch der Blick zur Uhr. 4.53 Uhr ist es, 7 Minuten sind es noch bis zum frühen Sonntagmorgen und den 5 Uhr Nachrichten. Nach diesem beruhigenden Song von Elton John. Und Joe Cocker ist dann auch noch dabei.

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1: Um 5 Uhr mit Ronald Lessig. England hat bei der Fußballweltmeisterschaft das Spiel um Platz 3 gewonnen. Das Team von Trainer Thomas Tuchel setzte sich mit 6:4 gegen Frankreich durch. Aus dem ARD-WM-Team Hendrik Lückhoff.
2: Es war ein Spektakel. Nach der ersten Hälfte lag England schon mit 4:0 vorn und der Sieg schien klar. Nach der Pause aber traf Frankreich dreimal und der Ausgleich lag in der Luft. Stattdessen schoss England das 5. Tor. Frankreich kam nochmal zum Anschluss, aber England hatte mit dem 6:4 noch eine Antwort. England feiert unter Trainer Thomas Tuchel mit Platz 3 das beste WM-Ergebnis nach dem Titel 1966. Bei Frankreich erlebte Trainer Didier Deschamps keinen versöhnlichen Abschied. Heute Abend treffen im Finale Spanien und Argentinien aufeinander. Bei den Spaniern musste wegen eines Gewitters das Abschlusstraining ausfallen.
1: Bundeskanzler Merz will offenbar noch in diesem Monat klären, wer neuer Fraktionschef der Union werden soll. Der bisherige Vorsitzende Spahn war gestern im Zuge der Leihmutter-Affäre zurückgetreten. Aus der Nachrichtenredaktion Daniel Runge.
3: Als Top-Kandidat für die Spahn-Nachfolge gilt Kanzleramtschef Rai, ein enger Vertrauter von Merz. Aber auch Innenminister Dobrindt und CDU-Generalsekretär Lindemann werden hoch gehandelt. Gewählt wird der neue Fraktionschef von den Abgeordneten. Spahn hatte erst vor wenigen Tagen bekannt gegeben, dass er und sein Ehemann mit Hilfe einer Leihmutter in den USA ein Kind zur Welt gebracht haben, was in Deutschland verboten ist. Auch Parteikollegen hatten Spahn deshalb mangelnde Glaubwürdigkeit vorgeworfen.
1: Von heute an dürfen große Unternehmen in der EU unverkaufte Kleidung und Schuhe nicht mehr einfach vernichten. Entsprechende Regeln sind in Kraft getreten. Die Unternehmen müssen versuchen, ihre Waren auf anderen Wegen loszuwerden, zum Beispiel als Spenden. Nach Schätzungen der Europäischen Umweltagentur werden zurzeit bis zu 9% aller Textilien in der EU vernichtet, ohne jemals getragen worden zu sein. In Mailand ist am Abend ein Konzert des puerto-ricanischen Sängers Bad Bunny wegen eines heftigen Hagelschauers abgebrochen worden. Das Veranstaltungsgelände wurde geräumt. Dort hatten sich laut italienischen Nachrichtenagenturen 80.000 Menschen für das Konzert versammelt. Nach Angaben der Feuerwehr wurden mehrere Zuschauer von großen Hagelkörnern am Kopf getroffen und verletzt. In sozialen Medien ist auf Videos zu sehen, wie Konzertbesucher unter Schreien im Hagelschauer umherirren. Das waren die Nachrichten. Das Wetter in Deutschland. Tagsüber in der Südosthälfte Schauer und vereinzelt Gewitter, später im Südwesten freundlich, aber von Nordwesten her wieder Schauer und Gewitter, 18 bis 26 Grad. Am Montag im Norden wechselhaft mit Schauern, sonst heiter bis 26 Grad. 5:03 Uhr.
4: Danke für die letzten Nachtnachrichten. Von mir jetzt der Blick auf die Straße im Lande. Hier ist der Verkehrsservice in der ARD-Hitnacht. Die A45 Gießen Richtung Aschaffenburg ist zwischen Wölfersheim und Florstadt nach einem Unfall gesperrt. Umleitung ist eingerichtet, die U56. Und A602 Trier Richtung Longich. Hier ist zwischen Trier Verteilerkreis und Ehrang nach einem Unfall gesperrt. Gute, muntere Fahrt wünsche ich und sorry nochmal an alle Aschaffenburger. War nicht so gemeint.
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4: Bam, bam. Genau, powern wir uns rein in den frühesten Sonntagmorgen. Ich bin Hanne Bauer und wünsche einen prima Wochenendtag. Gruß aus Magdeburg.

Ah, ich habe jetzt mal schnell nachgeguckt, ja, ob jemand böse sein könnte, aber hey, die Bayern sind schon durch mit der ARD-Hitnacht und haben ab 5 Uhr ihr eigenes Frühprogramm. Hat also keiner mein Versprecher zu Aschaffenburg gehört und Sie verraten es doch auch nicht weiter, oder? Und das nächste Mal knüpfe ich mir hier um die Uhrzeit dann lieber Aachen vor.

schönen Gruß. Er fühlt sich belustigt, hat jedenfalls geschrieben, lustiger Versprecher, morgen lieber Hanno. Ja, ich glaube, da hatte wohl Loki seine Finger im Spiel, aber gerade das macht unheimlich viel Spaß. Dir und allen anderen einen schönen Sonntag, liebe Grüße Björn. Grüße ich doch mal schön zurück. Jetzt mit Musik von Fairground Attraction und Find My Love in der

stimmt uns doch hier schon mal ein bisschen fast auf den Abend ein, oder? Argentinien gegen Spanien, so vom Rhythmus her. Ah, fühle mich gleich ganz heiß. 5.15 Uhr ist es, hier ist die ARD-Hitnacht. Und diese Nacht war schon besonders, denn Geld hat überhaupt keine Rolle gespielt und wird sie auch nicht, denn Prince and the New Power Generation spielen jetzt Money Don't Matter Tonight.

25 genau, hier ist die ARD Hitnacht und Lothar hat sich gemeldet. In meiner früheren Firma wurde dies immer als Ascheberg ausgesprochen. Liebe Grüße, Lothar aus Altschauser. Ja, es gibt ja immer mehrere Aussprachemöglichkeiten, ja? Man muss sich nur für die abstruseste entscheiden und dann passt es meistens. Schönen Gruß zurück.

0: Fan.
1: Nur echt mit dem Blub am Ende, ansonsten wäre es eine Fälschung und vielleicht wäre es dann doch nur ein Abend in Bangkok statt eine ganze Nacht. Muss ja sicher sein. Hier ist der Verkehrsservice der ARD Hitnacht um 5.30 Uhr und es gibt zwei Verkehrsmeldungen. Die A45 Gießen Richtung Aschaffenburg ist zwischen Wölfersheim und Florstadt nach einem Unfall gesperrt. Umleitung ist eingerichtet. Bitte benutzen Sie die U56. Die A602 Trier Richtung Longich ist zwischen Trier Verteilerkreis und Ehrang nach einem Unfall gesperrt. Und damit gute Fahrt in den Sonntagmorgen hinein.
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1: Wünsche, dass es Ihr Lucky Day wird. Hanne Bauer ist hier in Magdeburg und Sascha singt Lucky Day.

Axel aus Berlin hat durchgezogen und hat eine E-Mail geschrieben an ard-nacht@mdr.de. Hallo, lieber Hanno Bauer, wünsche noch einen angenehmen und nicht so warmen Sonntag und sage dann erstmal bis zur kommenden Woche aus Erfurt auf ein Wiederhören mit dem Endspieltipp Spanien. Gute Nacht und guten Rückweg nach Halle vom ständigen Nachthörer Axel aus Berlin. Axel, fehlt nur noch der Tipp? Steht doch gar nichts. Also, ich wüsste jetzt nicht mal, für wen ich tippen würde. Ob für Spanien oder Argentinien. Ich würde sagen, für den Besseren.

0: Elke aus Ludwigshafen, das ist ja zum Schreien unserer Back- und Tortenkönigin der Radiofamilie, macht mir gerade wieder mal den Tag schmackhaft, ja, mit einem angehängten Foto, darauf ein herrlicher Blechkuchen und sie schreibt gerade noch einen Zwetschgenkuchen für die Abholung heute aus dem Ofen geholt. Riecht gerade wunderbar. Liebe Grüße von Elke und einen schönen Sonntag. Ja, ich könnte da jetzt reinbeißen, aber meine Zwetschgen, die hängen noch am Baum. Aber ich könnte jetzt genauso niederknien und singen, wie schön du bist. Sarah Connor, jetzt in der ARD-Hitnacht.
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Die Crash Test Dummies. Dann ist es doch auch wieder an der Zeit, Tschüss zu sagen und das Nachtstudio der Morgenmannschaft zu überlassen. Ich sage jetzt also tatsächlich Tschüss mit Camouflage, auch weil die gestern erst in Hamburg auf der Bühne standen. Muss klasse gewesen sein, haben mir Hörer geschrieben, die beim Konzert waren, zumal ja so viele 80er-Stars den Nachmittag und Abend gestaltet haben. Playlist war eigentlich wie bei uns in der ARD Hitnacht. Das war das schönste Kompliment. So, Hanno Bauer sagt jetzt Tschüss. Und wenn Sie mögen, nächste Nacht bin ich auch wieder, nee, nicht hier, sondern in Erfurt im Nachtstudio. Bis dann. Ciao, ciao. Schönen Sonntag.

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1: Um 6 Uhr mit Lisa Kuppar. England wird bei der Fußball-Weltmeisterschaft Dritter. Unverkaufte Mode und Schuhe dürfen Unternehmen nicht mehr entsorgen. Das Wetter, anfangs Schauer und Gewitter, später freundlich, maximal

0: 19 bis 25 Grad. Bei der Fußball-WM hat England das Spiel um Platz 3 gewonnen. Das Team des deutschen Trainers Thomas Tuchel setzte sich mit 6:4 gegen Frankreich durch. ARD-Sportreporter Hendrik Lückhoff mit den Einzelheiten.
1: Frankreich und England haben im Spiel um Platz 3 beste Fußballunterhaltung geboten mit insgesamt 10 Toren. England führte zur Pause mit 4:0. Danach drehte aber Frankreich auf. Nach 3 Toren in Folge war der Ausgleich nah. Dann traf wieder England. Frankreich kam nochmal zum Anschluss, aber England hatte mit dem 6. Tor das letzte Wort. Die Engländer feiern mit Platz 3 ihr bestes WM-Ergebnis nach dem Titel 1966. Bei Frankreich bleibt dem scheidenden Trainer Didier Deschamps ein würdiger Abschied verwehrt.
0: Im Finale treffen heute Abend Europameister Spanien und Titelverteidiger Argentinien aufeinander. Anpfiff ist um 21 Uhr. Politiker aller Parteien haben den Rücktritt von Unionsfraktionschef Spahn begrüßt. Dieser hatte mit dem Schritt auf anhaltende Kritik reagiert. Spahn und sein Ehemann haben ein Kind mit Hilfe einer Leihmutter aus den USA. Das ist zwar legal, in Deutschland ist Leihmutterschaft aber verboten. Reaktionen zum Rücktritt Spahns fasst Uwe Bernd zusammen.
2: Nordrhein-Westfalens Ministerpräsident Hendrik Wüst sagte, er bedauere den Schritt von Jens Spahn sehr, doch er könne ihn gut nachvollziehen. In dieser Entscheidung liege auch eine große Tragik. Der linken Fraktionsvorsitzende Sören Pellmann kommentierte, wer politische Verantwortung trage, der müsse sich an den Maßstäben messen lassen, die er selbst von anderen einfordert. Daran sei Spahn gescheitert. Die AfD-Vorsitzende Alice Weidel äußert sich ähnlich. Der Rückzug sei überfällig gewesen, schreibt sie auf der Plattform X. Spahns Glaubwürdigkeit sei zerstört.
0: Auch die CDU-Landeschefs im Südwesten begrüßen den Rückzug von Spahn. Der rheinland-pfälzische Ministerpräsident Schnieder sagte, Politik müsse wahrhaftig sein, sonst verliere sie Vertrauen. Der baden-württembergische CDU-Chef Hagel sprach von einer konsequenten Entscheidung, die Respekt verdiene. Bundeskanzler Merz will die Nachfolge zügig klären. Nach Informationen der deutschen Presseagentur soll das noch vor dem Urlaub des Kanzlers Ende Juli passieren. Große Unternehmen in der EU dürfen nicht verkaufte Kleidung und Schuhe ab sofort nicht mehr wegwerfen. Eine entsprechende EU-Vorschrift gilt ab heute. Sie soll dafür sorgen, dass die Firmen stattdessen versuchen, die Ware doch noch zu verkaufen oder diese spenden. Bisher ist es teils günstiger, die Produkte wegzuschmeißen, als sie zu lagern, aufzubereiten oder nochmal zum Verkauf anzubieten. Der Handelsverband Deutschland rechnet damit, dass damit das Angebot an reduzierter Mode in den Geschäften steigt. Und noch die Zeit, es ist 6.03 Uhr.
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4: Einen schönen guten Morgen auf die Straßen. Wir starten mit einer Warnmeldung von der A5 Karlsruhe-Basel. Hier steht zwischen Achern und Appenweier ein kaputtes Auto. Seien Sie bitte vorsichtig. A3 Frankfurt-Würzburg zwischen Marktheidenfeld und Wertheim-Lenkfurt. 3 Kilometer Stau plus 20 Minuten. Dann ist die A602 Trier-Longich zwischen Trier-Verteilerkreis und Ehrang wegen eines Unfalls gesperrt. Die B10 Mühlacker-Stuttgart ist zwischen Schwieberdingen-Ost und Münchingen-Norditzingen auch gesperrt, auf beiden Seiten wegen eines Unfalls. Wegen Bauarbeiten gesperrt die B44 Frankfurt-Groß-Gerau zwischen Walldorf und Mörfelden. Das ist bis morgen früh 5 Uhr der Fall. Und A2 Luzern-Gotthard zwischen Amsteg und Göschenen 5 Kilometer Stau. Sie brauchen da derzeit 50 Minuten länger und die Einfahrt Göschenen ist gesperrt. Sie könnten noch ausweichen auf die A13, das ist San Bernardino. Alle Verkehrsinfos gibt's auch zum Nachlesen auf swr4.de und in der App. Gute Fahrt!
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4: Heute Vormittag noch ein paar Regenspritzer und dann ist aber auch Wendepause, was den Regen angeht, schon wieder. Denn es wird von Norden her schnell freundlicher mit Sonne und Wolken. Dazu aber wirklich sehr erfrischend. 19 Grad im Westerwald, herrlich. Und bis 25 im Breisgau. Der Wind kommt schwach, manchmal ein bisschen sportlicher aus Nordwesten. Und die weiteren Aussichten, wo ist meine Maus? Hier ist meine Maus. Morgen und am Dienstag nach frischen Nächten recht sonnig. Am Mittwoch dann kaum Sonne, vor allem im Norden auch viele Wolken.
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4: Wie schön, dass Sie da sind. Sonntagmorgen ist so eine herrliche Zeit. Wir haben jetzt 2 Stunden besondere Musik, die einfach richtig gut tut. Und wir reden kurz über Dinge, von denen Sie nie genug bekommen können. Ein leckerer Kaffee, freier Parkplatz vor der Tür, noch ein bisschen weiter schlafen dürfen oder eben die Liebe. Genau darum geht's jetzt. Noch einmal mehr bitte von Captain Tennille, Do That To Me One More Time.
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0: Finde ich fast noch besser als von Otis Redding. Glenn Campbells Version von Sitting on the Dock of the Bay. Passt gut zum Thema Sommer. Hier ist SWR 4 am Sonntagmorgen und es ist ein Sommer, muss man schon sagen, der Superlative, der auch noch nicht zu Ende ist. Ich glaube, wir sprechen auch von diesem Sommer in ein paar Jahren. Möglicherweise sagen auch manche, der Sommer meines Lebens war das. Und deswegen haben wir mal einfach nachgefragt, an welche Sommererinnerung denken Sie besonders gerne? Was war einfach gesagt der Sommer Ihres Lebens?
1: Barfuß aus dem Haus gelaufen, über grüne Wiesen, die Sonne schien. Es war ein laues Lüftchen und es ist immer noch mein Traum vom Sommer.
2: Ich war 16, da fuhr ich das erste Mal zu meiner Austauschschülerin nach Frankreich. Das erste Mal Paris war für mich der Traum meiner Träume, der in Erfüllung ging.
3: Jetzt gerade in diesem Moment, weil wir sind Eltern geworden und das ist jetzt in diesem Jahr natürlich besonders schön.
1: Sommer meines Lebens hatte ich in Rimini mit einem wunderschönen Italiener. Es war ein super Sommer. Dann sind wir abends tanzen gegangen, ja, gefeiert. Ja, es war toll. Hab dann aber meinen Mann hier kennengelernt und dann hat es sich das nicht so ganz erledigt, aber fast.
0: Das fand ich so schön ehrlich. Aber egal wo, Paris, Rimini, Westerwald, Titisee oder halt Italien. Hauptsache, Sie haben einen traumhaften Sommer 2026. Ich glaube, meiner bisher, meiner war 2003. 3 Wochen Camping unter Pinien am Atlantik. Das war, ja, also, wenn Sie auch schreiben möchten, dann gerne auf swr4.de.

tränenreicher Klassiker von Slowhand Eric Clapton, Tears in Heaven. Sie hören SWR 4 am Sonntagmorgen. Jetzt kommt so ein Song, bei dem man sagt, was? Schon fast 30 Jahre her, wir können es kaum glauben. Ja, ist auch an der Schwelle zum Klassiker. Sixpence None the Richer mit Kiss Me. Ich dachte, es war erst gestern, als alle gesagt haben, was für ein toller neuer Titel. Genießen Sie es und kommen Sie gut in den Sonntag.

0: Es ist 6:30.
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0: Einen schönen guten Morgen auf die Straßen. Wir starten auf der A3 Frankfurt-Würzburg. Zwischen Marktheidenfeld und Wertheim-Lenkfurt wird gebaut, deswegen 2 Kilometer Stau. Die B10 Mühlacker-Stuttgart ist zwischen Schwieberdingen-Ost und Münchingen-Norditzingen auf beiden Seiten wegen eines Unfalls gesperrt. Und Schweiz A2 Luzern-Gotthard zwischen Amsteg und Göschenen 6 Kilometer Stau. Verzögerung circa eine Stunde und die Einfahrt Göschenen ist gesperrt. Wir haben noch eine frische Warnmeldung von der B312 Reutlingen-Biberach zwischen Gauingen und Zwiefalten, eine ungesicherte Unfallstelle. Alle Verkehrsinfos können Sie auch nachlesen auf swr4.de und in der kostenlosen App Gute Fahrt.
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0: In Westerburg sonnig, da haben wir nur 12 Grad, Fenster auf und rein mit der Luft. In Tuttlingen auch freundlich 13 Grad, in Germersheim ein paar Wolken bei 18 Grad und in Heidelberg auch welche bei 17 Grad. Es gibt noch ein paar Schauer heute Morgen in Baden-Württemberg, aber die ziehen schnell weg. In der Pfalz kann es auch ein bisschen tröpfeln, dann kommt von Norden schnell Sonnenschein, aber es wird nicht heiß, es wird herrlich. Maximal 19 Grad im Westerwald und bis 25 im Breisgau. Der Wind aus Nordwesten ist spürbar, aber nicht heftig.
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0: Wir haben doch gerade gefragt, Sommer ihres Lebens, da schreibt Iris Steiniger-Huy aus Kaiserslautern, das war in Südfrankreich, da hat sie ihren Mann damals kennengelernt. Er war aus Weimar, dann gab es langes Spazierengehen am Strand und traumhaftes Wetter. Tja. Das klingt aber auch wirklich einmalig, Iris. Danke fürs Schreiben. Wenn Sie auch möchten, dann gerne über swr4.de. So, und jetzt kommen zwei richtige große Kunstwerke. Die Eagles, New Kid in Town und danach so ein Lieblingskuschelklassiker von mir, Richard Marx mit Angelia.
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Das ist ein Jahrhundertsong, finde ich. Richard Marx, Angelia, hier in SWR 4 am Sonntagmorgen. Kurzer Blick auf die Straßen. Wir haben eine Warnung von der B296 Bad Wildbad Tübingen. Zwischen Entringen und Pfäffingen laufen Schafe rum. Seien Sie bitte vorsichtig. So, welche Promis kommen zum WM-Finale heute in den USA? Und wer hat sich für das Filmfestival Ludwigshafen im August angemeldet? Das erfahren wir gleich von SWR 4 Promi-Reporterin Christina Hortenbach in den Promi-News der Woche. Bist du denn da? Wo ist denn jetzt? Ach, ist das doch gar nicht der Fall. Wir haben ja noch ein Lied. Sehen Sie, meine große Begeisterung über diesen Titel gerade eben war viel zu groß. Also, dann gleich nach Carla Thomas wirklich die Promi-News der Woche. Entschuldigen Sie.

0: Einen schönen Sonntagmorgen. Jetzt können wir sprechen über die Promi-News der Woche mit Christina Hortenbach. Also, welche bekannten Namen sehen wir heute Abend im WM-Endspiel und wer kommt nach Ludwigshafen zum Filmfestival?
1: Hollywood-Star Tom Cruise hat sich für das Finale der Fußball-WM angemeldet mit einem Show-Act. Es ist nur klar, dass er nicht singen wird. Vermutlich zeigt er der Welt wieder einmal, wie gut er Stunts selbst macht. Bei den Olympischen Spielen 24 seilte sich Tom Cruise vom Stadiondach ab. Mal schauen, was er heute Abend so drauf hat. Musikalisch wird es außerdem Robbie Williams, Laura Pausini aus Italien und Nicole Scherzinger werden auftreten. Und es soll eine längere Halbzeitshow in New Jersey geben. Dort sind angekündigt Sängerin Madonna, Kollegin Shakira, Justin Bieber und die Band Coldplay. Oscar-Preisträgerin Jennifer Hudson wird die amerikanische Nationalhymne singen. Eine Viertelstunde wird dafür wohl nicht reichen. An prominenten Stammgästen der WM werden auf der Tribüne erwartet David Beckham, vielleicht mit seiner Familie, sicherlich kommt König Felipe von Spanien und US-Präsident Donald Trump lässt es sich nicht nehmen, den Pokal der Siegermannschaft zu überreichen. Im August startet wieder das Filmfestival in Ludwigshafen und schon jetzt haben sich einige Promis angemeldet. Uwe Ochsenknecht wird den Eröffnungsfilm präsentieren, plötzlich Schwiegervater. Den Preis für Schauspielkunst bekommen gleich drei Schauspieler, Annette Frier, Christian Berkel und Christian Redl. Der Ehrenpreis des Filmfestivals geht an Regisseur Volker Schlöndorff, den kennen wir seit seinem Film Die Blechtrommel. Er freue sich schon aufs Publikum und die besondere Atmosphäre auf der Rheininsel. Und weil auch der Film Die Extrawurst im Programm steht, wird HP Kerkeling vorbeischauen. 74 Filme werden insgesamt gezeigt, 13 davon könnten den Filmkunstpreis am Ende gewinnen. Der rote Teppich wird voll, von Ulrich Tukur über Ulrike Volkerts bis zu Stammgast Andrea Sawatzki werden einige Schauspielerinnen und Schauspieler erwartet.
0: Also wirklich die ganz große Garnitur. Vielen Dank, Christina, das waren die Promi-News der Woche. Tom Cruise, ne, mit eigenem Stunt. Der Mann ist 64. So fit muss man mal sein. SWR4 ist hier am Sonntagmorgen mit einem herrlichen 78er Ride Down the Line von Gary Rafferty.

Genau, Kuckuck. SWR 4 ist hier. Sekunde, wo sind wir jetzt? Und zwar, genau, um 6 Minuten vor 7. Guten Morgen.

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1: Um 7 Uhr mit Lisa Kupper. Die Lokführergewerkschaft GDL will härtere Strafen für Angriffe auf Bahnmitarbeiter. England wird bei der Fußball-Weltmeisterschaft Dritter. Das Wetter, anfangs Schauer und Gewitter, später freundlich, maximal 19 bis 25 Grad. Nachdem bei Ettlingen ein Bahnmitarbeiter aus einem fahrenden Zug gestürzt und lebensgefährlich verletzt worden ist, muss der mutmaßliche Verantwortliche nicht in Untersuchungshaft. Das Amtsgericht Karlsruhe hat keinen Haftbefehl erlassen. Die Lokführergewerkschaft GDL fordert jetzt schärfere Gesetze. Aus der Nachrichtenredaktion Andreas Herler.
2: Die Eskalation in Zügen habe eine gewaltige Dimension erreicht, sagte GDL-Chef Reis dem WDR. Es müsse jetzt dafür gesorgt werden, dass ein Angriff rechtliche Konsequenzen

0: habe, die abschreckten. Ein 36-Jähriger soll bei einer Fahrkartenkontrolle am Freitagabend einen Sicherheitsmitarbeiter der Bahn mit Schlägen und Tritten angegriffen haben. Dabei wurde eine Tür beschädigt. Durch den entstandenen Spalt fiel der 26-Jährige aus dem Zug. Damit habe der Tatverdächtige nicht rechnen können. Deshalb wurde der Haftbefehl abgelehnt, so der Staatsanwalt. Der Bahnmitarbeiter wurde lebensgefährlich verletzt.
1: Nach dem Rücktritt von Unionsfraktionschef Spahn will Kanzler Merz die Nachfolge zügig klären. Aus dem Umfeld heißt es, der CDU-Chef wolle eine Entscheidung noch vor seinem geplanten Urlaub Ende Juli. Als mögliche Nachfolger werden Kanzleramtschef Frei von der CDU, Generalsekretär Linnemann, CDU und Innenminister Dobrindt, CSU genannt. Spahn hatte viel Kritik bekommen, weil er und sein Ehemann ein Kind mit Hilfe einer Leihmutter in den USA bekommen hatten. Das ist zwar legal, Leihmutterschaft ist in Deutschland aber verboten, auch weil die CDU das so will. Das Handwerk in Deutschland verzeichnet weiter wachsende Ausbildungszahlen. Man steuere auf das vierte Jahr in Folge mit steigenden Neuvertragszahlen zu, sagt Handwerkspräsident Dittrich der Deutschen Presseagentur. Im ersten Halbjahr seien bereits knapp 68.000 Ausbildungsverträge verzeichnet worden. Das sei ein Plus von rund 5% im Vergleich zum Vorjahreszeitraum. Das Handwerk biete sichere und gute Jobs mit guten Verdienst- und Karrieremöglichkeiten, sagt Dittrich. England hat bei der Fußball-WM den dritten Platz geholt. Das Team des deutschen Trainers Thomas Tuchel hat mit 6:4 gegen Vize-Weltmeister Frankreich gewonnen. Für Tuchel ein versöhnlicher Abschied von dieser Weltmeisterschaft.
2: Wenn das Finale morgen ist, werden wir immer noch den Schmerz spüren. Also es wird noch etwas dauern. Aber insgesamt gibt mir das alles mehr Energie, als es mir nimmt.
1: Für England ist der dritte Platz das beste WM-Ergebnis seit 60 Jahren. Heute Abend steht dann das Finale an zwischen Europameister Spanien und Titelverteidiger Argentinien. Anpfiff ist um 21 Uhr. Die Zeit 7.03 Uhr.
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4: Einen wunderschönen guten Morgen wünsche ich. Wir starten mit einer Warnmeldung von der B3 Fahrtrichtung Freiburg. Hier zwischen Seefelden und Heitersheim. Hunde auf der Fahrbahn, seien Sie bitte vorsichtig. Und ein Ast auf der B317 Lörrach-Tottnau zwischen Höllstein und Maulburg. Die B10 Mühlacker-Stuttgart ist zwischen Schieberdingen-Ost und Münchingen-Nord-Ditzingen auf beiden Seiten wegen eines Unfalls gesperrt. Sperre auf der B44 Fahrtrichtung Groß-Gerau zwischen Walldorf und Mörfelden wegen Bauarbeiten. Ich sehe gerade auf beiden Seiten. Bis morgen früh. Und A2 Luzern-Gotthard zwischen Amsteg und Göschenen 6 Kilometer Stau. Dauert etwa eine Stunde länger und die Einfahrt Göschenen ist gesperrt. Alle Verkehrsinfos gibt's auch im Netz auf swr4.de und in der App. Gute Fahrt.
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4: Können Sie es hören? Können Sie hören, was vor unserem Studiofenster gerade los ist? Wenn ich jetzt rausgucke, liebe SWR4-Freundinnen und Freunde, sehe ich nur noch eine Regenwand. Es ist so herrlich. Am liebsten würde ich es gerade raus und da weiter moderieren, nur das wird ein bisschen schwierig von der Technik her. Ich hoffe, Sie haben auch gerade ein bisschen Regen. Es kann sein, falls Sie in Baden-Württemberg und im Norden der Pfalz wohnen. Ansonsten ist der Regen auch rasch durchgezogen, dann wird es freundlicher heute. Mit Temperaturen zwischen 19 Grad in der Westeifel und 25 Grad in der Kurpfalz. Die weiteren Aussichten dann morgen und am Dienstag trocken, nach frischen rechten Nächten auch recht sonnig. Am Mittwoch dann kaum Sonne, vor allem im Norden auch viele Wolken.
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4: Also, Sie können meine Begeisterung vermutlich nachvollziehen, denn nach so vielen Wochen, wo so homöopathisch der Regen runterkam, ist es gerade eine große Freude. Ich kann jemanden hier auf einer Straßenseite sehen, wo die Fenster gerade aufgehen und jemand die Hände raushält in den Regen. Ist das nicht schön? Ach ja. Gut, jetzt aber genug vom Regen begeistert. Wir sprechen über das Wetter gleich ausführlich um 7:15. Jetzt aber erstmal starke Musik von Spandau Ballet und Alan Parsons Project.
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0: Es ist Sonntagmorgen, Sie genießen SWR 4. Und wir schauen zum Wetter. Ich habe gerade schon hier mich gar nicht mehr eingekriegt wegen des Regens vom Stuttgarter Studiofenster. Aber wie es so allgemein im Südwesten ausschaut, erfahren wir jetzt von Hartmut Mühlbauer im Wetterstudio. Schönen guten Morgen, mein Lieber.
1: Hallo, guten Morgen.
0: Schieß los, was ist draußen geboten?
1: Also das ist im Süden Baden-Württembergs, also so etwa südlich, sagen wir mal von Karlsruhe, Heilbronn und Richtung Süden eben, Richtung Alb, Richtung Bodensee und Allgäu ist das jetzt nass in den meisten Regionen. Nur am Oberrhein hat es schon wieder aufgehört und da regnet es auch teilweise kräftig. Jetzt im Schwäbischen Wald und drüber Richtung Ostalb sind auch noch ein paar Gewitter dabei. Das ist aber jetzt nicht mehr unwetterartig, auch wenn es mal richtig schön dick schüttet. Und in den anderen Regionen, also im nördlichen Baden-Württemberg, generell jetzt am Oberrhein und vor allem in Rheinland-Pfalz, da ist nichts mehr los, was Regen angeht. Da ist es teils sonnig, teils noch bewölkt. Später lockert es dann auf überall und Sonne und Wolken wechseln sich ab. Und der Regen im südlichen Baden-Württemberg, der zieht jetzt langsam weiter nach Osten Richtung Bayern. Das dauert noch eine Weile, bis der weg ist. Vor allem am Bodensee und im Allgäu kann es noch bis in den Nachmittag hinein nass sein. Aber auch hier wird dann im Laufe des Nachmittags besser, also trockener. Und die Temperaturen liegen dann so bei 19 Grad im Westerwald bis 25 Grad in der Kurpfalz.
0: Wunderbar, Hartmut. Ich habe mir gemerkt, dass die beiden kommenden Tage zum Wochenstart ganz manierlich werden, wettertechnisch.
1: So ist es. Die Temperaturen sinken jetzt in der kommenden Nacht allerdings auf 13 bis 6 Grad. Das ist dann richtig frisch. Kann man auch gut mal durchlüften. Und die nächsten Tage steigen die Werte nicht über 19 bis 26 Grad. Also angenehmes Sommerwetter. Und dazu gibt's Sonnenschein und Wolken im Wechsel und einen leichten, teils frischen Nordwind. Also da kann man wirklich nichts dran aussetzen, würde ich sagen.
0: Nee, wir meckern auch. Hörst du mich meckern? Ich bin ganz zufrieden.
1: Nein.
0: Danke. Ich habe übrigens gerade noch Grüße gehen raus, Fotos bekommen, Hartmut, von der Gabi aus Bensersiel, die da gerade im Urlaub ist. Da ist der Himmel ganz blau, hat sie gerade geschickt. Und die Karin Bandomir, Ludwigshafen, da ist sie zu Hause, hat uns unglaubliche Wolkenfotos von heute Morgen geschickt. Also die Menschen sind gerade im Wetterfieber, Hartmut.
1: Eindeutig. Sehr schön.
0: Ich danke dir, wünsche einen schönen Sonntag, ne?
1: Danke, dir auch. Tschüss.
0: Und noch einen kurzen Blick auf die Straßen. Wir haben eine Warnmeldung von der A1 Fahrtrichtung Saarbrücken. Zwischen Nonnweiler-Primstal und Tholey-Hasborn liegt eine Reh auf der Autobahn. Bitte seien Sie hier äußerst vorsichtig.

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0: Guten Morgen, es ist 7.30 Uhr.
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0: Wir starten mit einer Warnmeldung von der A5 Karlsruhe-Basel. Bei Riegel haben wir eine ungesicherte Unfallstelle. A66 Frankfurt-Wiesbaden zwischen Hattersheim und Hofheim liegt ein Wildschwein auf der rechten Spur. B29 Aalen-Stuttgart zwischen Plüderhausen und Urbach, auch ein ungesicherter Unfall. Und Vorsicht, Baden-Baden, Fahrtrichtung Achern zwischen B500 in Baden-Baden und B3, ein defektes Auto in der Kurve. Die B10 Mühlacker-Stuttgart ist zwischen Schwieberdingen-Ost und Münchingen-Nord-Ditzingen wegen eines Unfalls auf beiden Seiten gesperrt. Und A2 Luzern-Gotthard zwischen Amsteg und Göschenen, 7 Kilometer Stau, Verzögerung mehr als eine Stunde und die Einfahrt Göschenen ist gesperrt. Alle Verkehrsinfos können Sie auch nachlesen auf swr4.de und in der App Gute Fahrt.
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0: Es toben gerade Regenwolken über den Südwesten, wobei der Norden von Baden-Württemberg und auch Rheinland-Pfalz relativ leer ausgehen. Der Rest bekommt erstmal ab, nachher überall freundlicher, bis zum Nachmittag am Bodensee noch ein bisschen Schauergefahr. Und es wird auch gar nicht so warm. 19 Grad in der Westeifel, 25 in der Kurpfalz können wir wunderbar aushalten heute.
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0: Aber Daniel Pesch, gar nicht wichtig. Die beiden Damen hier sind wichtig. Ich habe zwei wirkliche Powerfrauen der Musikgeschichte mit so herrlichen Kunstwerken dabei. Gleich Whitney Houston, All at Once. Das, wenn es geht, bitte etwas lauter hören oder auf dem Kopfhörer. Und zum Anfang, ja, die bezaubernde Carly Simon mit You're So Vain.
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1: mit Christopher Hoffmann von der katholischen Kirche und mit dem dänischen Singer-Songwriter Mads Langer. Der heute 42-Jährige feierte internationale Erfolge mit Songs wie You're Not Alone oder Fact Fiction. Als junger Künstler wurde er in Dänemark entdeckt und zog zu einem großen Plattenlabel nach New York.
2: Obviously was a dream.
3: Das war wie ein Traum, gewaltig. Es war viel größer, viel mehr Power als in Dänemark. Ich habe dort viel gelernt, schrieb Musik mit unglaublich talentierten Leuten. Aber nach einem Jahr war mir auch klar, dass das nichts für mich war. Man versuchte mich in eine Form zu pressen, aber das war nicht ich. Musik war immer kostbar für mich. Ich war froh, als mir klar wurde, ich will nicht um jeden Preis berühmt sein. Also ging ich zurück, löste den Plattenvertrag auf und fiel nochmal von vorne an. Ich habe immer auf meine innere Stimme gehört und fühlte mich mit meiner Seele verbunden.
1: Wenn ich die Musik von Mads Langer höre, seine kraftvolle Stimme, sein virtuoses Klavierspiel, spüre ich genau das. Seele. In seinen Popsongs verarbeitet er immer wieder auch existenzielle Themen und auch seinen Glauben an Gott. Etwa in dem Song Hil de Roppe. Das ist dänisch und bedeutet ganz da oben. Es geht um den Tag, als er erfährt, dass seine beste Freundin unheilbar an Krebs erkrankt ist.
3: Ich war am Meer in der Gegend, wo meine Vorfahren lebten. Ich schaute in den Himmel, betete und fragte nach dem Sinn des Ganzen. Und dann habe ich in meinem Tagebuch notiert, ich werde ein Lied schreiben, das heißt ganz da oben.
1: Erst Jahre später, er ist inzwischen Vater geworden, erinnert ihn ein Satz seiner kleinen Tochter an diesen Tagebucheintrag.
3: An einem Morgen, als ich am Klavier saß, kam eine zweijährige Tochter und zeigte aus dem Fenster auf eine Lücke in den Wolken am Himmel, wo die Sonne durchschien und meinte, ganz da oben, Dad. Und sie sprach von einem Engel. Das war schon sehr berührend.
1: Und nun schreibt Mads Langer den Song ganz da oben. Und dort, glaubt er, ist auch seine verstorbene beste Freundin jetzt. Er hat auch das Lied 21:4, also 21:4 geschrieben. Das ist inspiriert von einem Bibelvers aus dem Buch der Offenbarung des Johannes. Da steht in Kapitel 21, Vers 4, Gott wird alle Tränen von ihren Augen abwischen. Und es wird keinen Tod mehr geben, kein Leid, kein Weinen, keinen Schmerz, denn das Alte ist vergangen. Diese Zusage gibt auch Mads Langer Hoffnung, denn er glaubt an die Auferstehung und an einen Gott, der alles ins Leben rief.
3: Ich glaube, dass alle Lebewesen untereinander und mit Gott verbunden sind. Und daher sehe ich mich als Puzzleteilchen im großen Puzzle, im großen Ganzen.
1: Wie er seinen Glauben im Alltag lebt und warum er nach Uganda und Grönland gereist ist, hören Sie nach der Musik.

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1: mit Christopher Hoffmann. Ich treffe Mads Langer in Kopenhagen, wo der weltweit erfolgreiche Popmusiker lebt. Er spielt Klavier, seit er 3 Jahre alt ist, und seinen Beruf versteht er als Berufung.
2: Mir war von Anfang an klar, dass ich hier bin, um zu singen und Lieder, Texte und Gedichte zu schreiben. Das war nie eine Wahl.
1: Mads Langer ist ein gläubiger Mensch. Und für sein Gottesbild ist ein Satz aus der Bibel ganz zentral. Gott ist die Liebe.
2: Der Schlüssel ist, du bist von Anfang an schon geliebt. Für mich geht es bei Spiritualität nicht darum, der Welt zu entfliehen, sondern um die Botschaft der Liebe, der Vergebung, wie du einem Fremden auf der Straße begegnest oder wie du dich im täglichen Leben bewegst.
1: Mads Langer trägt bei unserem Treffen eine coole blaue Anzugkombination, ist bekannt für seinen individuellen Style. Und er trägt eine silberne Kette mit einer Taube darauf, die den Heiligen Geist symbolisiert. Ich frage ihn, warum.
2: Das bedeutet mir sehr viel. Ich gebe mich und mein Leben täglich in den Dienst des Heiligen Geistes. Ich habe erkannt, ich bin nicht hier, um zu nehmen oder zu besitzen. Ich bin hier, um zu geben. Vieles hat sich verändert, seit ich das erkannt habe. Das Leben öffnet sich.
1: Dem Heiligen Geist dienen? Für Mads Langer kann das ganz viele Dimensionen haben. Ein guter Vater sein, achtsam mit den Mitmenschen umgehen, aber auch mit sich selbst. Sich selbst annehmen und lieben, trotz Macken und Fehler. Das ist ein großes Thema von Mads Langer. Und die Liebe zum Nächsten? Die versteht er auch ganz global und konkret. Etwa, als er im letzten Jahr unter anderem mit der dänischen Diakonie ein Flüchtlingscamp in Uganda besucht hat.
2: Das war eine lebensverändernde Erfahrung. Hauptsächlich junge Frauen mit Kindern ohne Ehemänner, die entweder getötet wurden oder noch im Krieg sind. Ihnen zu helfen, ihre eigenen Gärten anzulegen. Viele dieser starken Frauen waren schon so weit, dass sie genug Früchte aus ihren Gärten ziehen konnten, um sie auf dem Markt zu verkaufen und damit ihre Kinder in die Schule zu schicken. Die größte Hilfe ist die, Menschen in die Lage zu versetzen, sich selbst zu helfen.
1: Für Mads Langer ist klar, wir müssen weiterhin geflüchteten Menschen helfen.
2: Flüchtlinge sind uns ebenbürtig. Und wir sollten immer daran denken, wie würden wir behandelt werden wollen, wenn wir an ihrer Stelle wären.
1: Und er hat kürzlich ein weiteres Stück Land besucht, weil es sich der Mann im Weißen Haus unter den Nagel reißen will. Grönland. Als Däne ist es ihm wichtig, für die Ureinwohner der Insel seine Stimme zu erheben.
2: Grönland ist ein unglaublicher Ort. Ich war so bewegt von der Natur und den Menschen Grönlands. Stell dir vor, wie stark sie sind. Sie haben dort seit Jahrhunderten überlebt. Ich möchte in Zukunft dazu beitragen, ihrer Stimme Gehör zu verschaffen, ihre Kultur zu stärken und anzuerkennen und all das zu erhalten. Wir können viel von ihnen lernen.
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1: Um 8 Uhr mit Lisa Kupper. Junge Menschen entscheiden sich wieder häufiger für eine Ausbildung im Handwerk. England wird bei der Fußball-Weltmeisterschaft Dritter. Das Wetter, anfangs Schauer und Gewitter, später freundlich. Maximal 19 bis 25 Grad. Das Handwerk in Deutschland steuert auf das vierte Jahr in Folge mit steigenden Ausbildungszahlen zu. Das hat Handwerkspräsident Dittrich der Deutschen Presseagentur gesagt. Aus der Nachrichtenredaktion berichtet Peter Kramer.
2: Im ersten Halbjahr seien schon knapp 68.000 Ausbildungsverträge geschlossen worden. Das sei ein Plus von rund 5% im Vergleich zum Vorjahreszeitraum. Als Gründe nannte Dittrich sichere und gute Jobs mit guten Verdienst- und Karrieremöglichkeiten. Er sprach von einem Lichtblick in einer insgesamt schwierigen wirtschaftlichen Lage. Man profitiere von der schwächelnden Industrie. Nach Angaben der IG Metall schlossen Unternehmen dort im vergangenen Jahr 9% weniger Ausbildungsverträge ab als im Vorjahr.
1: Nach dem Angriff auf einen Bahnmitarbeiter bei Karlsruhe fordert die Gewerkschaft Deutscher Lokomotivführer GDL strengere Gesetze. GDL-Chef Reiß sagte dem WDR, die Eskalation in Zügen habe eine gewaltige Dimension erreicht. Viele Mitarbeiter der Bahn hätten inzwischen Angst bei der Arbeit. Es müsse dafür gesorgt werden, dass ein Angriff rechtliche Konsequenzen habe, die davor

0: abschreckten, dass es zu weiteren Attacken auf Zugpersonal komme. Bei dem Angriff am Freitagabend war ein Bahnmitarbeiter gegen die Tür und dann aus dem fahrenden Zug gefallen. Er wurde dabei lebensgefährlich verletzt. Russland hat in der Nacht die ukrainische Hauptstadt Kiew wieder mit Dutzenden Raketen angegriffen. Nach Angaben der Militärverwaltung wurde dabei mindestens ein Mensch getötet, 11 weitere wurden verletzt. Unter anderem sei der Eingang einer U-Bahn-Station beschädigt worden. Viele Menschen suchen während russischer Luftangriffe Schutz in den Metrostationen. Auch Wohnhäuser und ein Supermarkt sind nach Behördenangaben getroffen worden. Am Morgen wurde in Kiew wieder Luftalarm ausgelöst. England ist bei der Fußball-Weltmeisterschaft Dritter geworden. Das Team des deutschen Trainers Thomas Tuchel hat gegen Vize-Weltmeister Frankreich mit 6:4 gewonnen. 2 der Tore für Frankreich hat Kylian Mbappé geschossen und damit einen neuen Rekord aufgestellt. Weitere Einzelheiten fasst Sportreporter Felix Gerhardt zusammen.
1: Schon zur Pause führte England mit 4:0, bevor es in der zweiten Hälfte nochmal spannend wurde. Das lag auch an den 2 Treffern von Frankreichs Kylian Mbappé. Der hat jetzt 10 Tore bei dieser WM und 22 bei all seinen Teilnahmen erzielt und führt damit sowohl in diesem Turnier als auch die ewige Torjägerliste an. Heute kann allerdings Lionel Messi noch nachziehen, der im Finale mit Argentinien gegen Spanien spielt. Spanien musste wegen eines Gewitters auf das Abschlusstraining verzichten.
0: Das Finale beginnt um 21 Uhr unserer Zeit und wird im ZDF übertragen. Und zum Abschluss noch die Zeit. Es ist gleich 8:03 Uhr.
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3: Einen schönen guten Morgen auf die Straßen. Wir starten auf der B10 Mühlacker Stuttgart. Die ist zwischen Schwieberdingen Ost und Münchingen Nord-Ditzingen wegen eines Unfalls auf beiden Seiten gesperrt. Sperre auf der B44 hier zwischen Walldorf und Mörfelden wegen Bauarbeiten. Das geht bis morgen früh 5 Uhr. Und wir haben Reiseverkehr in der Schweiz. A2 Luzern-Gotthard zwischen Amsteg und Göschenen. 7 Kilometer Stau, Verzögerung mehr als eine Stunde und die Einfahrt Göschenen ist gesperrt. Aber Sie könnten ausweichen auf die A13 San Bernardino-Tunnel ist das dann. Alle Verkehrsinfos können Sie auch nachlesen auf swr4.de und in der App. Gute Fahrt.
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3: Ah, es ist gerade ziemlich schön nass draußen. Und zwar in Baden-Württemberg und der Südpfalz. Im Norden eher trocken und später überall trocken, denn es wird freundlicher heute mit Sonnenschein. Aber dazu haben wir echte Wohlfühltemperaturen. 19 Grad in der Westeifel und bis 25 in der Kurpfalz. Den Wind aus Nordwesten spüren wir, aber er stört nicht. Die weiteren Aussichten morgen und am Dienstag nach frischen Nächten recht sonnig. Am Mittwoch kaum Sonne und gerade im Norden einige Wolken.
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4: Ich begrüße Sie an diesem Sonntagmorgen.
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Der dritte Satz, Menuet Allegretto Trio aus Joseph Haydns Sinfonie in D-Dur, auch L'Impérial genannt. Das Radiosinfonieorchester Stuttgart des SWR wurde von Gary Bertini geleitet. Ich freue mich, dass Sie heute wieder unser Sonntagskonzert genießen. Hoffentlich starten Sie mit uns in einen wunderschönen Sommersonntag. Auf dem Programm steht jetzt ein Meister der Violine. David Garrett spielt, begleitet vom Royal Philharmonic Orchestra unter John Marin, die Variation 18 von Sergei Rachmaninow.

0: Musik von Johann Baptist Wanhal. Concerto Köln hat den ersten Satz Allegro Moderato aus Wanhals Sinfonie in A-Moll gespielt. Was ist das Schönste am Kennenlernen? Das Flirten natürlich, vorausgesetzt die Chemie stimmt. Und die stimmt in der Operette Das Lied der Liebe von Erich Wolfgang Korngold. Der Österreicher war schon als Wunderkind berühmt, als diese Operette 1931 uraufgeführt wurde. Erzählt wird hier eine romantische Liebesgeschichte mit Verwechslungen und Standesunterschieden, also den typischen Zutaten der klassischen Wiener Operette. Der Musik hört man schon den Stil an, den Korngold später dann in Hollywood weiterentwickelt hat. Diana Damrau und Jonas Kaufmann präsentieren gemeinsam mit dem Münchner Rundfunkorchester unter Ernst Theiss das Flirt-Duett Ein kleiner Flirt.
1: Also nicht nur supieren, sondern auch flirten?
2: Wäre das gar so schlimm?
1: Das kommt ganz drauf an.
3: Ein kleiner Flirt kann prickeln und erhöhen.

Der Konzertwalzer aus der Oper Faust, komponiert von Charles Gounod. Gespielt hat das Radiosinfonieorchester Stuttgart unter der musikalischen Leitung von Neville Mariner.

0: Es ist gleich 8.30 Uhr.
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0: Einen schönen guten Morgen. Wir starten mit einer Warnmeldung von der A3 Würzburg-Frankfurt. Bei Helmstadt liegt ein Außenspiegel mit Verlängerung auf dem linken und mittleren Fahrstreifen. Fahren Sie bitte äußerst vorsichtig. Die B10 Mühlacker-Stuttgart ist zwischen Schwieberdingen-Ost und Münchingen-Nord-Ditzingen nach einem Unfall auf beiden Seiten gesperrt. Die B44 Frankfurt-Groß-Gerau ist zwischen Waldorf und Mörfelden wegen Bauarbeiten bis morgen früh 5 Uhr gesperrt, auch das auf beiden Seiten. Schweiz A2 Luzern-Gotthard zwischen Amsteg und Göschenen 7 Kilometer Stau, Verzögerung über eine Stunde und die Einfahrt Göschenen ist gesperrt. Sie könnten auf die Umleitungsroute A13 ausweichen, das wäre San Bernardino-Tunnel. Alle Verkehrsinfos gibt's auch zum Nachlesen auf swr4.de und in der kostenlosen App Gute Fahrt.
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0: In Aalen regnet's bei 15 Grad, in Saarburg Wolken bei 16 Grad, Furtwangen bedeckt 12 Grad und in Kaub sonnig bei 16 Grad. Heute anfangs Schauer und Gewitter über der Südpfalz und in Baden-Württemberg, später überall freundlicher, es kommt Sonnenschein raus. Dazu maximal 19 Grad in der Westeifel und bis 25 Grad in der Kurpfalz, der Wind kommt aus Nordwesten.
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Sabine Meyer an der Klarinette zusammen mit dem SWR-Symphonieorchester unter Robert Trevino hat sie den dritten Satz Rondo Allegretto aus Karl Maria von Webers Konzert für Klarinette und Orchester Nummer 1 in F-Moll gespielt. Und jetzt erwartet uns im SWR4-Sonntagskonzert Musik von Franz Schubert, die nur selten im Konzertsaal zu hören ist. Die Sinfonie Nummer 7 in E-Dur ist vermutlich 1821 entstanden und blieb unvollendet. Nach 6 vollendeten Sinfonien wollte Schubert eine größere, reifere Sinfonie schreiben. Die E-Dur-Sinfonie hat er aber nie orchestriert, stattdessen hat er sich anderen Werken gewidmet. Warum, ist nicht bekannt. Den dritten Satz Scherzo spielen Laurent Albrecht Bräuninger an der Violine und das SWR-Rundfunkorchester Kaiserslautern unter Alan Francis.

Die Ballettsuite Sylvia von Léo Delibes gehört zu den beliebtesten Werken der französischen Romantik. Den vierten Satz Divertissement haben Sharon Rothman an der Violine und das Royal Scottish National Orchestra unter Neeme Järvi präsentiert. Im SWR4 Sonntagskonzert geht's jetzt nach Paris, genauer gesagt ins Künstlerviertel Montmartre. Hier spielt Ende des 19. Jahrhunderts die Operette Das Veilchen vom Montmartre von Emmerich Kallmann. Drei mittellose Künstler träumen hier vom großen Erfolg. Und dann gibt's da noch die junge Violetta, die sich in einen von ihnen verliebt. Das berühmteste Lied der Operette ist »Heute Nacht habe ich geträumt von dir«. Es wurde so berühmt, dass es später auch in Aufführungen von Kallmanns Csárdás-Fürstin verwendet wurde. Wir hören es vom amerikanischen Tenor Donald Grobe und der wird begleitet vom Rundfunkorchester des Südwestfunks unter Emmerich Smola.

Musik von Johann Christian Bach im SWR 4 Sonntagskonzert. Das Freiburger Barockorchester unter Gottfried von der Goltz hat uns den dritten Satz Tempo di Menuetto aus Sinfonia F-Dur gespielt.

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1: Um 9 Uhr mit Lisa Kupfer. Russland überzieht die ukrainische Hauptstadt Kiew wieder mit Raketenangriffen. Große Firmen dürfen unverkaufte Mode und Schuhe jetzt nicht mehr entsorgen. Das Wetter, ganz im Süden erst noch Schauer und Gewitter, sonst Sonne und Wolken, maximal 19 bis 25 Grad. Russland hat in der Nacht die ukrainische Hauptstadt Kiew wieder mit Raketen angegriffen. Nach Angaben der Militärverwaltung wurde mindestens ein Mensch getötet, 13 weitere wurden verletzt. Unter anderem wurde demnach der Eingang einer U-Bahn-Station beschädigt. Aus Kiew berichtet Stefan Lark.
2: Gegen 1.20 Uhr Ortszeit war Luftalarm ausgelöst worden. Nur wenige Minuten später erschütterten heftige Explosionen die Millionenstadt. Nach ukrainischen Angaben setzte Russland dabei Hyperschall und ballistische Raketen ein. Die Angriffe kamen aus mehreren Richtungen und dauerten mehr als eine Stunde. Kiews Bürgermeister Vitali Klitschko berichtete, dass herabfallende Trümmer in mehreren Stadtteilen Brände ausgelöst hätten. Betroffen waren unter anderem ein mehrstöckiges Wohnhaus, ein Verwaltungsgebäude sowie ein Bereich nahe eines Einkaufszentrums. Auch am Morgen wurde in Kiew erneut Luftalarm ausgelöst.
1: Im Handwerk steigen weiter die Ausbildungszahlen. Das hat Handwerkspräsident Dittrich der Deutschen Presseagentur gesagt. Im ersten Halbjahr seien schon knapp 68.000 Ausbildungsverträge registriert worden und damit rund 5% mehr als im Vergleich zum Vorjahreszeitraum. Die Verdienst- und Karrieremöglichkeiten hätten sich verbessert, meint Dittrich zur Begründung. Außerdem hätten Unternehmen in der Industrie die Zahl ihrer Ausbildungsplätze aufgrund der Weltmarktlage massiv verringert. Große Unternehmen in der EU dürfen ab sofort unverkaufte Kleidung und Schuhe nicht mehr vernichten. Ab heute gilt eine entsprechende EU-Vorschrift. Die soll dafür sorgen, dass die Firmen stattdessen versuchen, die Ware doch noch zu

0: verkaufen oder zu spenden. Bisher ist es für die Firmen oft günstiger, die Produkte wegzuwerfen, als sie zu lagern, aufzubereiten und nochmal zum Verkauf anzubieten. Bei der Fußball-WM hat England das Spiel um Platz 3 gewonnen. In Miami hat das Team des deutschen Trainers Thomas Tuchel Vize-Weltmeister Frankreich mit 6-4 geschlagen. Sportreporter Felix Gerhardt mit den Einzelheiten.
1: Es war das wohl verrückteste Spiel bei dieser Weltmeisterschaft. Zur Pause führte England mit 4-0, dann kam Frankreich auf 4-3 heran und hatte den Ausgleich auf dem Fuß. 6-4 am Ende für die Engländer und damit das torreichste WM-Spiel seit 44 Jahren. FIFA-Präsident Gianni Infantino verpasste das Spektakel, weil er wegen eines Gewitters nicht von New York nach Miami fliegen konnte. Das Unwetter sorgte auch dafür, dass Spanien vor dem heutigen Finale gegen Argentinien auf sein Abschlusstraining verzichtete. Die Argentinier begannen ihr Training mit Verzögerung. Anstoß in East Rutherford bei New York ist heute Abend um 21 Uhr.
0: Die Partie wird live im ZDF übertragen. Und noch die Zeit, es ist gleich 9.03 Uhr.
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3: Einen schönen guten Morgen auf die Straßen. Wir haben eine Warnung von der A8 München-Stuttgart. Hier zwischen Kirchheim-Tech-Ost und Kirchheim-Tech-West eine ungesicherte Unfallstelle. Fahren Sie bitte vorsichtig. Die B10 Stuttgart-Mühlacker ist zwischen Münchingen-Norditzingen und Schwieberdingen-Ost wegen eines Unfalls gesperrt. Die B44 ist zwischen Walldorf und Mörfelden in Hessen wegen Bauarbeiten bis morgen früh 5 Uhr auf beiden Seiten gesperrt. Und Schweiz A2 Luzern-Gotthard zwischen Erstfeld und Göschenen 10 Kilometer Stau, inzwischen eine Stunde und 40 Minuten Verzögerung und die Einfahrt Göschnen ist gesperrt. Sie könnten auf die A13 ausweichen. Alle Verkehrsinfos finden Sie auch im Netz auf swr4.de und in der App. Gute Fahrt!
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3: Das Schauer- und Gewittergebiet überquert gerade das südliche Baden-Württemberg. Auch ansonsten kam heute Morgen so einiges runter, aber es wird dann langsam sonniger. Bei heute höchstens 19 Grad im Südschwarzwald und 25 in der Vorderpfalz. In der kommenden Nacht lockere Wolken oder auch klar bei sehr frischen Temperaturen 13 bis 6 Grad. Das freut viele. Die weiteren Aussichten morgen und am Dienstag. Sonne und Wolken, meistens freundlich. Am Mittwoch nach Süden hin noch sonnig, ansonsten von Norden viele Wolken. Aber überwiegend trocken.
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4: Herzlich willkommen zu mehr Klassik am Sonntagmorgen.
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Das SWR-Sinfonieorchester unter Lukas Borowitz mit dem 6. Satz Walzer Nummer 2 aus der Jazz-Suite für Orchester Nummer 2 von Dmitri Schostakowitsch. SWR 4, das Sonntagskonzert. Und wir sind bei Wolfgang Amadeus Mozart und seinem Don Giovanni. Uraufgeführt wurde dieses Meisterwerk im Oktober 1787. Gemeinsam mit seinem Librettisten Lorenzo da Ponte hatte Mozart hier den alten Stoff des Frauenverführers Don Juan aufgegriffen. Entstanden ist ein heiteres Drama. Don Giovanni zählt auch heute noch zu den meistgespielten Opern weltweit und hat auch fast 240 Jahre nach der Uraufführung nichts von seiner Faszination verloren. Wir hören Madamina il Catalogo. Es musizieren der Chor der Niederländischen Oper und das Royal Concertgebouw Orchestra Amsterdam unter Nikolaus Harnoncourt.

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Ballettmusik im SWR4 Sonntagskonzert. Finale aus Giselle oder die Willis von Adolphe Adam hat uns die Academy of St. Martin in the Fields unter Neville Mariner präsentiert. Giuseppe Verdi heißt unser nächster Komponist hier im Sonntagskonzert. Seine Oper Macbeth basiert auf Shakespeares Tragödie und erzählt die Geschichte des Feldherrn Macbeth, dem drei Hexen weissagen, dass er König werden wird. Diese Hexen spielen eine ungewöhnlich große Rolle und erscheinen als Chor, was der Oper eine geheimnisvolle Atmosphäre verleiht. Der Hexenchor »Dreimal toll vor Liebe« wird uns jetzt präsentiert vom Chor der Staatsoper Wien zusammen mit dem Orchester der Volksoper Wien unter Wilhelm Leubner.

Berühmte Musik im SWR4 Sonntagskonzert. Claire de Lune von Claude Debussy. Wir haben das Eastman Rochester Pops Orchestra unter der musikalischen Leitung von Frederick Fennell gehört.

0: gleich 9.30 Uhr.
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0: Einen schönen guten Morgen auf die Straßen. Wir starten mit einer Warnmeldung von der A650 Fahrtrichtung Bad Dürkheim. Zwischen Oggersheim Süd und Oggersheimer Kreuz liegen Plastikteile. Seien Sie bitte vorsichtig. Noch eine Warnung von der A7 Ulm-Füssen. Zwischen Betzigau und Dreieck Allgäu liegt ein Fahrradsattel auf der Autobahn. Die B10 Stuttgart-Mühlacker ist zwischen München-Norditzingen und Schwieberdingen-Ost wegen eines Unfalls gesperrt. Die B44 Frankfurt-Groß-Gerau ist gesperrt zwischen Walldorf und Mörfelden. Das geht bis morgen früh 5 Uhr wegen der Baustelle. Schweiz A2 Luzern-Gotthard zwischen Erstfeld und Göschenen 10 Kilometer Stau. Verzögerung ca. 1 Stunde und 40 Minuten und die Einfahrt Göschenen ist gesperrt. Und eine neue Warnmeldung von der A6 Heilbronn-Nürnberg. Da liegt zwischen Schwäbisch Hall und Ilshofen-Wolpertshausen eine Plane auf der rechten Spur. Alle Verkehrsinfos können Sie auch nachlesen auf swr4.de. Gute Fahrt.
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0: Heute erst Wolken, später freundlich bei Temperaturen von 19 bis 25 Grad.
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Die Berliner Philharmoniker unter der musikalischen Leitung von Herbert von Karajan mit Baccarole aus Hoffmanns Erzählungen, komponiert von Jacques Offenbach. Er hat die herrschende Klasse mit seinen satirischen Nadelstichen provoziert und tout le monde, die ganze Welt, mit seinen eingängigen Melodien unterhalten. Jacques Offenbach hat ein Kunststück geschafft, das nur wenigen deutschen Komponisten gelang. Er hat Paris im Sturm erobert und er wurde zum musikalischen König der Belle Époque. Seine Werke sind bis heute unvergessen. Ein herausragendes Beispiel ist die eben gehörte Baccarole aus der Oper Hoffmanns Erzählungen. Mit ihrer schwebend leichten romantischen Melodie im sanften Dreivierteltakt erinnert sie an das rhythmische Schaukeln einer Gondel, ganz im Stil der venezianischen Baccarolen, die sie inspiriert haben. Die Musik besticht durch ihre fließende Harmonie und ihren sinnlichen, träumerischen Charakter, der eine Atmosphäre von Magie und Verführung schafft. Interessanterweise wurde dieses Stück ursprünglich gar nicht für Hoffmanns Erzählungen komponiert, sondern stammt aus Offenbachs unvollendeter Oper »Die Rheinnixen«. Später wurde es in Hoffmanns Erzählungen integriert und entwickelte sich zu einem der bekanntesten Werke der klassischen Musik. Heute steht die Baccarole für Sehnsucht, Liebe und die Faszination der Nacht und wird oft unabhängig von der Oper in Konzerten aufgeführt. Unser nächster Komponist heißt Gaetano Donizetti. Aus seiner Oper Lucia di Lammermoor hören wir die Cavaletta der Lucia. Es singen Anna Netrebko, Nicola Olivieri und Andrea Concetti, begleitet vom Coro Sinfonico di Milano Giuseppe Verdi und dem Mahler Chamber Orchestra unter Claudio Abbado.

Die Blumenfestpolka für Orchester, komponiert von Johann Strauss Sohn, musiziert haben die Berliner Symphoniker unter Robert Stolz. Wenn Sie sich das glatt nochmal anhören würden, nur zu, in ARD Sounds ist das SWR4 Sonntagskonzert jederzeit zu hören. Alle Angaben zu den Musiktiteln und Orchestern stehen für Sie bereit auf swr4.de Sonntagskonzert. Kinosäle voller mitsingender Menschen, das hat der Disney-Film Beauty and the Beast 1991 geschafft. Der Film hat 1992 jeweils einen Oscar für den besten Song und die beste Filmmusik gewonnen. Komponiert hat diese Musik Alan Menken. Wir hören Die Schöne und das Biest jetzt von Jana Werner und Peter Hofmann.

muss ich kurz unterbrechen für eine wichtige Verkehrswarnung. Achtung Autofahrer, auf der A6 Mannheim-Heilbronn laufen zwischen Mannheim-Schwetzingen und Schwetzingen-Hockenheim Kinder in der Baustelle herum. A6 Mannheim-Heilbronn, zwischen Mannheim-Schwetzingen und Schwetzingen-Hockenheim laufen Kinder in der Autobahnbaustelle herum. Seien Sie bitte äußerst vorsichtig.

Musik von Richard Strauss, die Düsseldorfer Symphoniker unter John Fiore haben sehr breit aus Also sprach Zarathustra aus der Tondichtung für großes Orchester gespielt. Das ganze Team freut sich, dass Sie heute zugehört haben. Viel Spaß jetzt gleich mit Filmmusik aus dem James-Bond-Abenteuer Skyfall. Hier ist Adele. Mein Name ist Iris Kruse. Einen schönen und entspannten Sonntag.

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1: Um 10 Uhr mit Lisa Kuppa. Junge Menschen entscheiden sich wieder häufiger für eine Ausbildung im Handwerk. Große Firmen dürfen unverkaufte Mode und Schuhe jetzt nicht mehr entsorgen. Das Wetter ganz im Süden erst noch Schauer und Gewitter, sonst Sonne und Wolken, maximal 19 bis 25 Grad. Das Handwerk in Deutschland steuert auf das vierte Jahr in Folge mit steigenden Ausbildungszahlen zu. Das hat Handwerkspräsident Dittrich der Deutschen Presseagentur gesagt. Aus der Nachrichtenredaktion Peter Kramer.
2: Im ersten Halbjahr seien schon knapp 68.000 Ausbildungsverträge geschlossen worden. Das sei ein Plus von rund 5% im Vergleich zum Vorjahreszeitraum. Als Gründe nannte Dittrich sichere und gute Jobs mit guten Verdienst- und Karrieremöglichkeiten. Er sprach von einem Lichtblick in einer insgesamt schwierigen wirtschaftlichen Lage. Man profitiere von der schwächelnden Industrie. Nach Angaben der IG Metall schlossen Unternehmen dort im vergangenen Jahr 9% weniger Ausbildungsverträge ab als im Vorjahr.
1: Russland hat in der Nacht die ukrainische Hauptstadt Kiew wieder mit Raketen angegriffen. Nach Angaben der Militärverwaltung wurde dabei mindestens ein Mensch getötet, 13 weitere wurden verletzt. Unter anderem sei der Eingang einer U-Bahn-Station beschädigt worden. Auch Wohnhäuser und ein Supermarkt sind nach Behördenangaben getroffen worden. Am Morgen wurde in Kiew wieder Luftalarm ausgelöst. Große Firmen in der EU dürfen ab heute unverkaufte Kleidung oder Schuhe nicht mehr wegwerfen. Die Unternehmen müssen die Ware stattdessen nochmal anbieten oder spenden. Mit der neuen Vorschrift will die EU unter anderem die Umwelt schützen. Brüssel-Korrespondentin Sarah Lopez.
3: Die neuen Regeln gelten erstmal für große Unternehmen, die mindestens 250 Mitarbeiter oder einen Jahresumsatz von mehr als 50 Millionen Euro haben. 2030 sollen dann mittlere Unternehmen folgen, kleinere sind davon ausgenommen. Nach Angaben der EU-Kommission werden in Europa jedes Jahr 4-9% der Kleidungsstücke vernichtet, bevor sie überhaupt getragen wurden. Dieser Müll sorgt demnach für Millionen Tonnen an CO2.
1: Der Ausbau der Windkraft in Baden-Württemberg nimmt langsam Fahrt auf. Eine Auswertung der Plattform Erneuerbare Energien zeigt, dass im ersten Halbjahr insgesamt 33 neue Windkraftanlagen in Betrieb gegangen sind und damit mehr als im gesamten Vorjahr.

0: vergangenen Jahr. Trotzdem ist Baden-Württemberg noch weit von seinen Ausbauzielen von 100 Windrädern pro Jahr entfernt. Bei der Fußball-WM ist England Dritter geworden. Das Team des deutschen Trainers Thomas Tuchel hat 6:4 gegen Frankreich gewonnen. Für die englische Mannschaft ist es das beste WM-Ergebnis seit 60 Jahren. Das Finale zwischen Europameister Spanien und Titelverteidiger Argentinien ist heute um 21 Uhr und wird im ZDF übertragen. Und noch die Zeit, es ist 10:03 Uhr.
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2: Einen schönen guten Morgen auf die Straßen. Erstmal eine Warnung für die B31. Donaueschingen ist die Fahrtrichtung. Zwischen Falkensteig und Breitnau-Höllsteig eine ungesicherte Unfallstelle. A7 Ulm-Füssen zwischen Nesselwang und Grenztunnel-Füssen 3 Kilometer Stau plus eine Viertelstunde. A8 Fahrtrichtung München zwischen Eichelberg und Mühlhausen 5 Kilometer stockender Verkehr plus 15 Minuten. Die B10 Stuttgart-Mühlacker ist zwischen Münchingen-Nord-Ditzingen und Schwieberdingen-Ost wegen nicht mehr gesperrt. Ich war schon dran gewöhnt heute Morgen. Die Sperre ist aufgehoben worden. Gute Fahrt. Aber Sperre auf der B44 hier zwischen Waldorf und Mörfelden wegen Bauarbeiten bis morgen früh 5 Uhr auf beiden Seiten. Schweiz A2 Luzern-Gotthard zwischen Erstfeld und Göschenen 10 Kilometer Stau. Verzögerung 1 Stunde und 40 Minuten und die Einfahrt Göschenen ist gesperrt. Und die Fernpassbundesstraße Füssen-Reute zwischen Grenztunnel Füssen und Reute-Nord Stau im Reiseverkehr und deswegen ca. 30 Minuten Verzögerung. Alle Verkehrsinfos gibt's auch zum Nachlesen auf swr4.de und in der kostenlosen App. Gute Fahrt.
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2: Die Schauer und Gewitter ziehen langsam weg. Richtung Bodensee könnten die noch ein wenig bei uns bleiben. Am längsten ist da auch dann eben der Regen. Auch im Allgäu wird's nass. Ansonsten überall freundlicher mit Sonne und zeitweise dichten Wolkenfeldern. Die Temperaturen erreichen sehr angenehme 19 Grad im Südschwarzwald und bis 25 in der Vorderpfalz. Dazu kommt der Wind aus Nordwesten und er kann auch mal ein bisschen sportlicher wehen. In der kommenden Nacht lockere Wolken oder auch klar bei kalten 13 bis 6 Grad. Morgen und am Dienstag Sonne und Wolken meistens freundlich. Am Mittwoch nach Süden noch sonnig, ansonsten von Norden her viele Wolken, aber meistens trocken.
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2: Ja, hallo. Ich wünsche einen gemütlichen Sonntagvormittag mit dem schönsten Musikmix und einigen sehr schönen Ausschnitten aus Assenheimers Promi-Talk. Tolle Gäste waren da in den letzten Monaten. Zum Beispiel die Schauspielerin Sabrina Amali, die in der ARD-Serie Die Notärztin glänzt. Dabei kann sie gar kein Blut sehen. Wie sie das gemerkt hat, das hören wir gleich.
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0: SWR 4 am Sonntagvormittag mit schönen Ausschnitten aus Assenheimers Promi Talk. In der ARD-Serie Die Notärztin spielt sie die Hauptrolle Sabrina Amali. Da ist sie Dr. Nina Haddad, eine Ärztin, die immer die Ruhe bewahrt, auch wenn es wirklich mal dramatisch wird, auch wenn ordentlich Filmblut fließt. Im echten Leben, das hat Sabrina Amali im Promi Talk erzählt, im echten Leben kann sie eher kein Blut sehen. Das hat sich bei einem Praktikum in der Arztpraxis schnell gezeigt. Da ist sie gleich dreimal umgekippt.
1: Der Arzt hat gesagt, wir machen jetzt Schocktherapie. So habe ich das gelernt. Ich nehme dich einfach mit in die OPs und irgendwann gewöhnst du dich dran.
2: Okay.
1: Und nach dem dritten Mal hat er gesagt, nee, ich glaube, du bleibst jetzt lieber raus.
2: Ja, also... Aber du hattest ein Interesse, also hast du dir als 16-Jährige vorstellen können, in die medizinische Richtung zu gehen?
1: Ja, es hat mich interessiert.
2: Ja. Und als du dann zum dritten Mal auf dem Boden aufgeschlagen bist, hast du gedacht...
1: Da habe ich gesagt, Mist, okay. Ich kann kein Blut sehen. Naja, toll, muss ich was anderes werden.
2: Und jetzt mit dem Filmblut, mit dem du manchmal konfrontiert bist, da kannst du aber dann, da kann dein Kopf trennen, offensichtlich.
1: Also ich sag dir jetzt, was ich liebe, Filmblut irgendwie. Ich finde es meistens zu wenig.
2: Tatsächlich?
1: Ja.
2: Dürfte noch ein bisschen mehr sein.
1: Ja.
2: Interessant.
1: Ja, schon.
2: Das ist wirklich interessant. Ich weiß, dass du als junge Frau oder junges Mädchen ganz vielseitig interessiert warst. Ich nehme den Faden jetzt einfach mal auf, weil du gesagt hast, Medizin hat dich dann eigentlich interessiert. Du wolltest aber auch tanzen und Sport machen und ganz, ganz viel. Und hast, wenn ich das richtig mal rausgehört habe, aus einem Gespräch auch mal eine Zeit lang gar nicht so richtig gewusst, was du mit dir anfangen sollst, weil du so vielseitig interessiert warst. Du hast, glaube ich, so gedacht, mit dir stimmt irgendwas nicht.
1: Ja.
2: Wann konntest du das denn für dich ins Positive wenden und sagen, hey, cool, ich kann mich für ganz viel begeistern und da kann man dann auch was draus machen, zum Beispiel eine Schauspielkarriere.
1: Ha, also diese Lebenszeit war sehr schwer für mich. Ich finde es auch wahnsinnig schwierig, rauszufinden, was sind denn eigentlich deine Stärken? So.
2: Mhm.
1: Ich habe so viele Jobs gemacht oder Praktikas und wieder abgebrochen und dachte wirklich irgendwie, vielleicht bin ich arbeitsfaul. Aber ich glaube auch vor allem war das so, dass mein Interesse einfach sehr schnell wieder vorbei war oder mich das nächste interessiert hat. Und die Schauspielerei kam eher zu mir. Und irgendwann, ich wusste ja noch gar nicht, dass das ein Beruf ist, so ganz lange, weil ich habe niemanden in meiner Familie, jemand sowas macht. Und irgendwann habe ich gemerkt, das ist wirklich etwas, was mich bis heute nie langweilt.
2: Ja.
1: Ich würde jetzt natürlich nicht als nächstes nochmal eine Arztserie machen, weil ich das ja schon durch habe, so. Also die Welt. Aber mich interessiert es total, irgendwo einzutauchen, eben so ein Praktikum zu machen, diese Handfertigkeiten mehr anzueignen und das finde ich dann spannend. Und dann kommt das Nächste.
0: Sabrina Amali, wirklich eine großartige Schauspielerin. Was sie noch alles erzählt hat im Promi-Talk bei Jörg Assenheimer, das sehen Sie morgen Abend im SWR ab 0:20 Uhr oder jederzeit in der ARD-Mediathek.

0: Es ist 10.30 Uhr.
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0: Wir starten mit einer Warnung von der A5 Basel-Karlsruhe. Da liegen zwischen Freiburg-Süd und Freiburg-Mitte Metallteile auf der Autobahn. Seien Sie bitte vorsichtig. A7 Ulm-Würzburg zwischen Dinkelsbühl-Fichtenau und Feuchtwangen-West ein Unterlegkeil auf der rechten Spur. A7 Ulm-Füssen zwischen Nesselwang und Grenze Füssen 3 Kilometer Stau plus etwa 15 Minuten. Dann die A8 Fahrtrichtung München zwischen Eichelberg und Hohenstadt 5 Kilometer Stau, hier bis zu 30 Minuten plus. Die B44 Frankfurt-Groß-Gerau ist zwischen Waldorf und Mörfelden wegen Bauarbeiten bis morgen früh 5 Uhr gesperrt auf beiden Seiten. Reiseverkehr in der Schweiz, A2 Luzern-Gotthard zwischen Erstfeld und Göschenen 10 Kilometer Stau, Verzögerung 1 Stunde und 40 Minuten inzwischen und die Einfahrt Göschenen ist gesperrt. Und die Fernpass-Bundesstraße Füssen-Reute zwischen Grenze Füssen und Reute Nord etwa 1/2 Stunde Reiseverkehrsverzögerung. Noch ganz frisch die A5 Karlsruhe-Frankfurt zwischen Kronau und Kreuz-Walldorf 3 Kilometer Stau plus 1/4 Stunde. Alle Verkehrsinfos können Sie auch nachlesen auf swr4.de und in der kostenlosen App. Gute Fahrt.
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0: Überall Wolken, aber kein Regen mehr. In Prüm sonnig bei 16 Grad, Baden-Baden 18 Grad, ein bisschen grauer ist es da. In Germersheim Wolken bei 19 Grad und in Ulm 15 Grad unter Wolken. Es gibt noch ein paar Restschauerwolken Richtung Bodensee. Ansonsten wird es nach und nach heute freundlicher mit ein paar dichten Wolkenfeldern. Dazu herrliches Durchschnaufwetter. 19 Grad im Südschwarzwald und bis 25 in der Vorderpfalz. Den Wind spüren Sie auch, der kommt heute aus Nordwesten. In der kommenden Nacht dann locker bis klar. Locker bewölkt bis klar und bei Temperaturen von 13 bis 6 Grad kann man, glaube ich, ganz gut schlafen.
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0: Ich begrüße Sie zu den besten Momenten von Assenheimers Promi Talk. Gemeinsam mit seiner Frau Andrea Sawatzki dreht er wunderbare Komödien. Der Schauspieler Christian Berkel. Er war bei Jörg Assenheimers Promi Talk und hat sehr schön erzählt, wie das so ist, mit der Ehefrau vor der Kamera zu stehen und wie es sich für ihn angefühlt hat, als die beiden Söhne zu Hause ausgezogen sind. Das hören wir gleich.
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0: 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Christian Berkel gehört zu den besten deutschen Schauspielern. Er glänzte als der Kriminalist im ZDF, überzeugte auch weltweit mit Filmen wie Operation Walküre oder auch in Glorious Bastards. Und er spielt unheimlich gerne mit seiner Frau, Andrea Sawatzki. Die beiden haben zwei Söhne, die sind mittlerweile aus dem Haus. Und bei Jörg Assenheimer im Promi-Talk ging es auch um die Frage, ob man sich da als Paar nochmal neu erfinden muss, wenn die Kids das Nest verlassen.
1: Bis zum gewissen Punkt schon, muss man immer. Also man, das ist eine andere Lebensphase. Ich kann mich noch erinnern, als die Kinder auf die Welt kamen, also speziell natürlich beim ersten Kind, beim zweiten Kind kennt man das dann alles schon und ist schon ein Stückchen weiter, haben wir uns fest vorgenommen, einmal in der Woche zusammen abends auszugehen, also essen zu gehen oder so. Und dann auch zu sagen, und da reden wir nicht
2: über die Kinder.
1: Über die Kinder.
2: Ja.
1: Ja, kann ich jetzt nur, du so, lachst
2: solche
1: auch.
2: Solche Projekte habe ich auch schon.
1: Ja, solche Projekte, ja.
2: Das ist schon fix so, für das Paar.
1: Genau. Mhm. Wie heißt es bei Brecht? Ja, mach nur einen Plan, sei nur ein großes Licht und dann mach noch einen zweiten Plan, gehen tun sie beide nicht. So war es natürlich auch bei uns. Wenn wir das einmal im Monat geschafft haben, war es schon gut. Ja. Und dann haben wir 10 Minuten durchgehalten, angestrengt und dann haben sie nur noch über die Kinder geredet. Das ist dann nochmal so.
2: Ja.
1: Also wenn die Kinder dann ausziehen, natürlich kommt da eine Wehmut hoch und natürlich muss man sich dann wieder neu organisieren. Das Haus ist auch tatsächlich ein bisschen leer dann, oder die Wohnung oder was auch immer.
2: Mhm. Schon. Ihr seid natürlich ein super spannendes Paar, jetzt nicht nur für den Boulevard, wenn ihr auf dem roten Teppich steht oder so, sondern weil bei euch, jetzt haben wir gerade gesagt, man muss sich als Paar neu erfinden, wenn sich die Lebenssituation ändert. Ihr macht das ja auch beruflich sozusagen. Ihr müsst nämlich was schaffen, quasi künstlich herbeiführen. Ihr müsst euch, wenn ihr zusammen dreht, und das macht ihr ja erfreulich oft, gibt da ja schöne Filme, ihr müsst euch quasi künstlich fremd werden. Also während andere vielleicht noch um Vertrautheit kämpfen und um Nähe, müsst ihr sagen, wenn es jetzt heißt, ihr dreht wieder einen Film in dieser sehr schönen Anfängerreihe. Da gibt es ja wirklich, glaube ich, jetzt der vierte kommt jetzt dann, glaube ich, nächstes Jahr.
1: 17. Oktober.
2: Berühmt sein für Anfänger?
1: Nein, berühmt sein kommt danach, der kommt Anfang nächsten Jahres, jetzt kommt Entführung für Anfänger.
2: Entführung für Anfänger. Ja. Also das ist eine sehr schöne Reihe und da spielt ihr zusammen und ihr müsst euch quasi, um dann wieder als Schauspieler euch begegnen zu können, müsst euch künstlich fremd werden. Wie macht man das, Christian?
1: Naja, meistens zum Beispiel diese Reihe drehen wir immer in Köln bisher. Mhm. Das heißt, da sind wir im Hotel und dann haben wir immer getrennte Hotelzimmer.
2: Ah, das ist schon mal eine räumliche Trennung.
1: Ja, die ist ganz wichtig. Also wenn das in Berlin stattfindet, dann können wir die räumliche Trennung natürlich im Haus vollziehen. Mhm. Machen wir auch. Wir gehen uns dann auch wirklich aus dem Weg.
2: Ja.
1: Weil ich muss morgens, und Andrea genauso, in die Maske kommen. Und ich muss so eine künstliche Fremdheit herstellen. Das ist nicht, ich begegne ihr nicht als meiner Frau.
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1: Um 11 Uhr mit Lisa Kupper. Russland greift die ukrainische Hauptstadt Kiew an. Die FIFA rechnet mit Rekordeinnahmen für die Fußball-Weltmeisterschaft. Das Wetter, ganz im Süden noch Schauer und Gewitter, sonst Sonne und Wolken, maximal 19 bis 25 Grad. Russland hat in der Nacht die ukrainische Hauptstadt Kiew mit Raketen angegriffen. Nach Angaben der Militärverwaltung wurde mindestens ein Mensch getötet, 13 weitere wurden verletzt. Stefan Lark berichtet.
2: Gegen 1.20 Uhr Ortszeit war Luftalarm ausgelöst worden. Nur wenige Minuten später erschütterten heftige Explosionen die Millionenstadt. Nach ukrainischen Angaben setzte Russland dabei Hyperschall und ballistische Raketen ein. Kiews Bürgermeister Vitali Klitschko berichtete, dass herabfallende Trümmer in mehreren Stadtteilen Brände ausgelöst hätten. Betroffen waren unter anderem ein mehrstöckiges Wohnhaus, ein Verwaltungsgebäude sowie ein Bereich nahe eines Einkaufszentrums.
1: Die gesetzlichen Krankenkassen gehen davon aus, dass die Beiträge in den nächsten 2 Jahren nicht weiter steigen werden. Der Chef des Kassenspitzenverbands Blatt sagte, das beschlossene Sparpaket der Bundesregierung sei eine stabile Grundlage, vorausgesetzt, alle Maßnahmen würden konsequent umgesetzt. Auf Patienten kommen unter anderem höhere Zuzahlungen für Medikamente zu. Die Linke im Bundestag lehnt die geplante Zuckersteuer der Regierung ab. Stattdessen fordert sie kostenloses Leitungswasser in Restaurants und öffentliche Trinkbrunnen. Man müsse für gesunde Alternativen zu zuckerhaltigen Softdrinks sorgen, steht in einem Positionspapier, aus dem die Nachrichtenagentur dpa zitiert. Zwar sei auch die Linksfraktion für weniger Zuckerkonsum, das solle aber nicht erreicht werden, indem man gezuckerte Produkte einfach teurer macht. Die Ausbildungszahlen im Handwerk steigen. Das hat Handwerkspräsident Dittrich gesagt. Im ersten Halbjahr seien schon knapp 68.000 Ausbildungsverträge verzeichnet worden. Ein Plus von rund 5% im Vergleich zum Vorjahreszeitraum. Die Verdienst- und Karrieremöglichkeiten hätten sich verbessert, sagt Dittrich zur Begründung. Die Fußball-WM wirft wohl deutlich mehr Gewinn ab als ursprünglich geplant. Die englische Zeitung The Guardian schreibt, dass der Weltverband FIFA umgerechnet mehr als 13 Milliarden Euro damit einnehmen wird. Das sind knapp 3,5 Milliarden mehr als erwartet. Sportreporter Felix Gerhardt.
3: Das soll vor allem an Hospitality-Angeboten und an Ticketverkäufen über den Zweitmarkt gelegen haben. Die FIFA hat eine offizielle Wiederverkaufsplattform, auf der die Verkäufer die Ticketpreise beliebig festlegen konnten. Die FIFA hat dann aber vom Käufer und vom Verkäufer nochmal 15% kassiert. Kritiker haben das einen legalisierten Schwarzmarkt genannt. Das meiste Geld geht an die 211 Mitgliedsverbände der FIFA und dient als Machtinstrument von Präsident Gianni Infantino. Der will im kommenden Jahr wiedergewählt werden und da macht es sich gut, wenn die Verbände finanziell möglichst viel von der WM profitieren.
1: Und zum Abschluss noch die Zeit. Es wird gleich 11.03 Uhr.
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4: Hallo auf die Straßen und Vorsicht. A1 Trier Richtung Köln.

0: In Koblenz zwischen Manderscheid und Mähren. Totes Tier, rechte Spur und auch auf dem Standstreifen. Vorsicht auf der B28 Reutlingen Richtung Bad Urach. Hier steht ein defektes Fahrzeug momentan auf der Bundesstraße. Stau und eine Verzögerung von bis zu einer Viertelstunde auf der A5 Karlsruhe Richtung Frankfurt zwischen Kronau und Kreuz Waldorf. Hier 4 Kilometer. A7 Füssen Richtung Ulm zwischen Grenztunnel Füssen und Füssen 2 Kilometer Stau. A8 Karlsruhe Richtung Stuttgart zwischen Pforzheim West und Pforzheim Ost. Baustelle 7 Kilometer stockt dort im Moment. Es dauert bis zu 20 Minuten länger. A8 Stuttgart Richtung München zwischen Eichelberg und Hohenstadt. 5 Kilometer Stau und stockender Verkehr. Die Verzögerung hier im Moment bis zu 35 Minuten. B44 Frankfurt Groß-Gerau zwischen Waldorf und Mörfelden. Baustelle bis Montagmorgen 5 Uhr in beiden Richtungen gesperrt. Die Schweiz, A2 Luzern Richtung Gotthard zwischen Erstfeld und Göschen. 10 Kilometer Stau, Verzögerung rund 1 Stunde und 40 Minuten. Die Anfahrt Göschen ist gesperrt. Die empfohlene Umleitungsroute über die A13 San Bernardino-Tunnel. B179 Fernpass Bundesstraße Füssen Richtung Reute. Hier dauert es bis zu 40 Minuten länger zwischen Grenztunnel Füssen und Reute Nord. In beiden Richtungen Stau im Reiseverkehr, deswegen die Verzögerung hier. Ganz aktuell noch die A5 Basel Richtung Karlsruhe zwischen Efringkirchen und Dreieck Neuenburg. 3 Kilometer Stau, Verzögerung hier bis zu einer Viertelstunde. Und die A61 Koblenz Richtung Ludwigshafen zwischen Worms und Kreuz Ludwigshafen. 5 Kilometer stockt hier. Auch da dauert es im Moment länger, bis zu 10 Minuten.
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0: Momentan in Pforzheim bewölkt 17 Grad, in Furtwangen bedeckt 15, in Germersheim bewölkte 19 Grad und Bad Marienberg im Moment 13 Grad. Der Himmel ist bewölkt. So langsam wird es ein bisschen freundlicher. Teilweise drückt sich nachher die Sonne durch. Temperaturen heute bis maximal 25 Grad. Und die nächsten Tage, da sieht es eigentlich ganz ähnlich aus. Auch da Sonne und Wolken im Wechsel, meistens trocken bei ganz ähnlichen Temperaturen.
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0: Haben Sie einen schönen Sonntag. Wir freuen uns sehr, dass Sie mit dabei sind, auch in unserem Promi-Talk, der eigentlich im Moment ja in den Ferien ist. Aber wir hören noch mal in die Gäste rein, die in den letzten Wochen, in den letzten Monaten bei uns zu Gast waren. Beispielsweise Konstantin Schreiber. Haben Sie lange in der Tagesschau erlebt. Mittlerweile ist er wieder im Ausland unterwegs, um zu berichten. Und in das Gespräch mit ihm hören wir gleich rein, in rund 10 Minuten.
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Brian Adams in SWR 4 an diesem Sonntag. Aktuelle Meldung von der A3. Vorsicht, Frankfurt Richtung Köln. Fahrzeugteile im Moment auf der A3 zwischen Frankfurt Süd und dem Frankfurter Kreuz. Vorsicht dort. Hello.

0: Sound of Silence. Willkommen im Sonntagvormittag, der eigentlich den Promis hier in SWR4 gehört. Im Promi-Talk mit Jörg Assenheimer. Und da war auch Konstantin Schreiber zu Gast. Der hat ja fast 9 Jahre lang die Tagesschau moderiert. Mittlerweile macht er das nicht mehr, arbeitet jetzt als Reporter beim Springer Verlag. Sein Spezialgebiet ist der Nahe Osten. Und im Promi-Talk hat er erzählt, seit wann ihn diese Region so fasziniert. Nach dem Abitur ging es für Konstantin Schreiber nach Syrien zu einer christlichen Familie, so für ein gutes halbes Jahr.
1: Genau, also das ist eine große Familie und ein kleiner Teil wohnte und wohnt noch in Deutschland. Mhm. Das waren Freunde von meinen Eltern und die haben mich immer eingeladen, schon die lange Zeit. Ja. Und also Beituka,
2: mein Haus. In der Hoffnung, dass du nicht kommst wahrscheinlich,
1: ja, das ist ja
2: oder?
1: Genau, so eine arabische Eigenheit. Ja. Gibt es ja auch in anderen Teilen der Welt. Man lädt immer alle ein und denkt, die kommen sowieso nicht. Mhm. Dann traf es auf die deutsche
2: Kultur.
1: Dann
2: stand er da, der Junge.
1: Jetzt komme ich, dann konnte ich auch nicht sagen, geht's nicht. So. Ja. Und dann bin ich... 98 war das, in Damaskus gelandet, ohne ein Wort Arabisch sprechen zu können, waren dieser Familie, die auch in großen Teilen keine Fremdsprache beherrschten,
2: ja,
1: und musste halt irgendwie gucken, schaffe ich das?
2: 98, hatten wir da schon Handys? Nee, oder? Bin dann noch so groß, nee, ich weiß nicht mehr. Aber du hattest wahrscheinlich keinen.
1: Ich hatte kein Handy dabei. Ich glaube, dass ich habe ja danach angefangen zu studieren, Ende 98. Ich glaube, da hatte ich dann so einen Knochen.
2: Ja.
1: Also die kamen gerade auf, aber ich hatte, soweit ich weiß, nee, ich hatte keins in Syrien dabei. Mhm. Also es gibt es oder gab es eigentlich nicht. Mhm. Internet gab es, glaube ich, pro forma, aber auch nicht da. Mhm. Gott, ich weiß noch, wie ich ein Passwort zum ersten Mal das Internet, ich habe ein Passwort studiert.
2: Ja.
1: Das Internet betreten habe. Deswegen kann ich das ganz genau sagen.
2: Da ging es dann von Syrien direkt nach Oberbayern.
1: Das war der größte Kulturschock.
2: Also du hast schon viel mitgemacht in deinem Leben. Nee, aber lass uns noch mal kurz dabei. Du hattest keinerlei Sprachkenntnisse, saßt in dieser Familie und hast dann aus der Not heraus die Sprache gelernt.
1: Genau, ich habe nach einer Woche habe ich gedacht, entweder ich breche das jetzt hier ab, also es bringt nichts, ich verstehe nichts, oder ich muss mir das jetzt irgendwie aneignen. Und da dachte ich, na, abbrechen kann ich immer noch.
2: Ja.
1: Gucke ich mal, wie weit ich komme, und habe dann mit einem Stift und Zettel angefangen, auf Gegenstände, also dann zu zeigen, was heißt das und das und das. Und dann haben die mir das gesagt, dann habe ich das in unserer westlichen Schrift, soweit ich das...
2: Ja.
1: Aufschreiben konnte, aufgeschrieben und danach geplappert.
2: So in Lautschrift. Es gibt auch so kehlige Laute, wie,
1: genau,
2: schreiben wir halt mit.
1: Ja, das war auch gleich mein erstes Wort, weiß ich noch. Ich habe auf den Apfel gezeigt und dann sagte die Frau, Tfah. Das ist mir natürlich die Frage gestellt, wie schreibe ich jetzt
2: Tfah? Ja,
1: da kann man. Und da habe ich 7 habe ich immer genommen für.
2: Okay.
1: Also 7 war immer.
2: Hast deine eigenen Symbole quasi da. Dann,
1: ja, dass ich wusste, ja gut, da ist jetzt irgendwie H oder A. Ah, es gibt doch den sogenannten Kamellaut.
2: Mhm. Wie geht der?
1: A. Ah. Ja, also das heißt auch die Arabische, auf Arabisch Arabi. Also nicht A, A, Arabi.
2: Ist so schön fremd, muss man sagen. Aber wie lange hat es gedauert, dass du da dann am Tisch jetzt mit dieser Familie dann so einfache Gespräche, also über den Apfel hinaus, dann sprechen konntest?
1: Also nach 5, 6 Monaten war das gut.
2: Okay.
1: Ja.
2: Und du warst ein halbes Jahr dort?
1: Genau, also ja, kurz vor Ende.
2: Da wäre eine Unterhaltung möglich gewesen. Nee,
1: da war eine Unterhaltung möglich. Sie sagen ja 5 Monate, also ab da würde ich sagen, war ich drin.
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0: Zweimal Vorsicht. Zum einen auf der A5 Frankfurt-Karlsruhe zwischen Kreuzweinheim und Ladenburg ist ein Hund unterwegs. Auf der A5 Vorsicht dort. Und auf der A81 Stuttgart Richtung Singen in Höhe Rottenburg liegt ein Unterlegkeil auf der rechten Spur.
4: Ja.

0: John Mayer. Your body is a wonderland. Das ist kurz nach 11:30.
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0: Und wir schauen gemeinsam auf die Straßen, auf die A5 beispielsweise, Basel Richtung Karlsruhe zwischen Efringenkirchen und Dreieck Neuenburg. 3 Kilometer Stau, Verzögerung im Moment bis zu einer Viertelstunde. A5 Karlsruhe Richtung Frankfurt zwischen Kronach und Kreuzwaldorf, 3 Kilometer Stau, auch hier dauert es länger, Viertelstunde. A61, eine Verzögerung von bis zu 20 Minuten auf dem Weg von Koblenz Richtung Ludwigshafen, zwischen Worms und Kreuz Ludwigshafen, 9 Kilometer, streckenweise stockender Verkehr. A8 Karlsruhe Richtung Stuttgart zwischen Pforzheim West und Pforzheim Ost, Baustelle. 6 Kilometer stockt hier, Verzögerung auch dort bis zu einer Viertelstunde. A8 Stuttgart Richtung München, auch da dauert es länger, bis zu 35 Minuten zwischen Eichelberg und Mühlhausen, 6 Kilometer Stau. B31 Friedrichshafen Richtung Stockach zwischen Innenstadt und Hagenau, stockender Verkehr, Verzögerung hier bis zu einer Viertelstunde. B44 in beiden Richtungen gesperrt, Frankfurt Groß-Gerau zwischen Walldorf und Mörfelden wegen einer Baustelle bis morgen früh um 5. Die Schweiz A2 Luzern Richtung Gotthard zwischen Erstfeld und Göschenen. 12 Kilometer Stau, Verzögerung bis zu 2 Stunden. Die Einfahrt Göschenen ist gesperrt. Die empfohlene Umleitungsroute über die A13, San Bernardino-Tunnel. Die 179, Fernpass Bundesstraße, Füssen Richtung Reute, zwischen Grenztunnel Füssen und Reute Nord, in beiden Richtungen Stau im Reiseverkehr. Hier dauert es auch länger, rechnen Sie mit bis zu 40 Minuten, alles nachzulesen auf swr4.de.
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0: Momentan lockert so langsam ein bisschen auf. Vorhin hat man ja echt recht kräftige Schauer, die unterwegs waren. Dieses Schauerband zieht weiter ab, dann lockert es weiter auf. Die Sonne drückt sich hier und da durch, heute bei bis zu 25 Grad. In Calw momentan bewölkt, 17. Feldberg im Schwarzwald, 11 Grad bewölkt. Leicht bewölkt ist es in Bad Ems an der Lahn bei 19 und in Traben-Trarbach bei 18 Grad. Und die nächsten Tage? Die sehen insgesamt ähnlich aus wie der heutige Nachmittag. Sonne und Wolken im Wechsel, meistens trocken bei ähnlichen Temperaturen.
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0: Ja, und gleich auch mit der wunderbaren Maren Kreumann, hat als erste Frau eine eigene Satire-Sendung präsentiert im deutschen Fernsehen. Und sie hat sich als lesbisch geoutet, als es bei vielen ja noch für Schnappatmungen gesorgt hat. Maren Kreumann war bei Jörg Assenheimer im Promi-Talk und hat da sehr, sehr schön von ihren Kindern erzählt. Hören wir gleich nochmal in rund 10 Minuten.
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0: SWR 4 an diesem Sonntagvormittag. Maren Kräumann ist Schauspielerin, sie ist Sängerin, sie ist Kabarettistin und vor allem ist sie eine echte Wegbereiterin. Sie war die erste Frau im deutschen Fernsehen, die eine eigene Satire-Sendung hatte zu einer Zeit, als Frauen im Fernsehen ja noch nicht lustig sein durften. Und 1993 hat sie sich öffentlich als lesbisch geoutet und auch damit vielen Frauen Mut gemacht. Groß geworden ist Maren Kräumann in Tübingen mit 4 Brüdern. Konnte sie sich da wirklich durchsetzen, so als Nesthäkchen?
1: Also ich bin nicht untergegangen, weil als einziges Mädchen hatte ich eine Sonderstellung und als Jüngster hat man ja auch immer eine Sonderstellung. Ich war ja 5 Jahre hinterher gekleckert nach dem letzten Bruder. Die Jungs waren alle 2 Jahre auseinander. Und die Brüder waren total lieb zu mir. Manche denken ja, gegen 4 Brüder muss man sich durchsetzen. Das ist nicht der Fall. Dazu waren die ja zu alt. Die waren eher gentlemanmäßig drauf. Die haben mich beschützt. Die haben sich um mich gesorgt, dass alles gut geht, so ungefähr. Und ich hatte immer das Gefühl, wenn irgendwo was ist, ist einer meiner Brüder da und verkloppt denjenigen, der mir was Böses will oder so. Das war, und das Problem für mich war eher, dass ich die so toll fand, dass ich dachte, ich werde nie so schlau wie die und nie so großartig und die konnten immer so gut reden und waren so witzig und so. Und das war eher das Problem. Und natürlich die Prinzesschenmöglichkeit, 4 Jungs, kleines blondes Mädchen, hat meine Mutter sofort als Gefahr erkannt und hat dem vorgebeugt, indem sie, als ich dann zur Schule kam, mir die niedlichen blonden Haare radikal abgeschnitten hat. Ja. So mit dem Satz, es ist praktischer.
2: Ja.
1: Und dann war ich ein völlig anderer Typ von Mädchen, wurde so ein Mäuschen. Außerdem wurde ich ganz schnell kurzsichtig, als ich in die Schule kam.
2: Ja.
1: Die Brille. Und dann war ich ein völlig anderer Typ von Mädchen und habe ganz früh begriffen, wie wichtig das Aussehen für ein Mädchen ist, weil die Leute danach, je nach Aussehen, einen völlig anders behandeln.
2: Ja.
1: Das war also, da hatte ich nie was von Feminismus. Ich hatte sowieso lange nichts von Feminismus gehört. Aber da hatte ich mir gar keine Gedanken drüber gemacht. Aber das habe ich sehr deutlich gespürt.
2: War es dann Ihr Wunsch, sich wieder ins Prinzesschen zurückzuverwandeln? Quasi Brille weg und die Haare wachsen lassen und dann da einem Bild zu entsprechen, das damals natürlich sehr gängig war?
1: Ja, nee, das wollte ich nicht. Ich habe dann das schon irgendwie eingesehen. Ich wollte eigentlich so sein, so gleich behandelt werden wie meine Brüder. Ich wollte, ich wäre gerne so schlau gewesen wie die und habe mich da in die Richtung versucht zu entwickeln. So, also ich dachte dann, ich habe das nicht vermisst, weil es war mir selber ja gar nicht so bewusst, wie es den anderen, die von außen geguckt haben, bewusst war, dass ich da so eine Sonderrolle hatte. Und als niedliches kleines Mädchen, also du merkst natürlich irgendwie, kommt gut an, aber du reflektierst es ja nicht wirklich. Und dann hatte ich eben diese anderen Haare und ich glaube, ich habe gedacht, ich muss dann mit schlau sein irgendwie kontern oder das kompensieren oder irgendwie durchleben können.
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1: Um 12 Uhr mit Simone Stephan. Guten Tag. Die FIFA rechnet mit Rekordeinnahmen für die Fußball-Weltmeisterschaft. In Österreich verunglücken zwei deutsche Kletterer. Das Wetter am Nachmittag, letzte Schauer, sonst Sonne und Wolken bei 19 bis 25 Grad. Die Fußball-WM wirft wohl deutlich mehr Gewinn ab als ursprünglich erwartet. Die englische Zeitung The Guardian schreibt, dass der Weltverband FIFA umgerechnet mehr als 13 Milliarden Euro damit einnehmen wird. Das sind knapp 3,5 Milliarden mehr als erwartet. Sportreporter Felix Gerhardt.
2: Das soll vor allem an Hospitality-Angeboten und an Ticketverkäufen über den Zweitmarkt gelegen haben. Die FIFA hat eine offizielle Wiederverkaufsplattform, auf der die Verkäufer die Ticketpreise beliebig festlegen konnten. Die FIFA hat dann aber vom Käufer und vom Verkäufer nochmal 15% kassiert. Kritiker haben das einen legalisierten Schwarzmarkt genannt. Das meiste Geld geht an die 211 Mitgliedsverbände der FIFA und dient als Machtinstrument von Präsident Gianni Infantino. Der will im kommenden Jahr wiedergewählt werden und da macht es sich gut, wenn die Verbände finanziell möglichst viel von der WM profitieren.
1: Russland hat in der Nacht die ukrainische Hauptstadt Kiew wieder mit Dutzenden Raketen angegriffen. Nach Angaben der Militärverwaltung wurde dabei mindestens ein Mensch getötet, 11 weitere wurden verletzt. Unter anderem sei der Eingang einer U-Bahn-Station beschädigt worden. Auch Wohnhäuser und ein Supermarkt wurden nach Behördenangaben getroffen. Der ungarische Präsident Sulyok hat seiner Absetzung zugestimmt und die vom Parlament beschlossene Grundgesetzänderung fristgerecht unterzeichnet. Es stand bis zuletzt im Raum, dass er sich weigern könnte, zu unterschreiben. Sulyok ist seit März 2024 im Amt und gilt als Vertrauter des früheren Regierungschefs Orbán. Sulyok äußerte sich in einem Video, wie Oliver Schosch berichtet.
3: Er bezeichnete seine Absetzung durch das Parlament als einen beispiellosen Vorgang in 36 Jahren ungarischer Demokratie. Doch er könne die Verfassung nicht schützen, das Parlament sei die verfassungsgebende und verändernde Gewalt, so Sulyok. Deswegen komme er mit seiner Unterschrift seiner Pflicht nach. Auch der ungarische Premierminister Peter Modja meldete sich umgehend zu Wort mit einem Video auf seinen Social-Media-Kanälen. Er erklärte, dass Sulyoks Amtszeit als Präsident am Montag um 0 Uhr beendet sei und dann würde die Parlamentspräsidentin Agnes Vosstoffer vorübergehend das Amt übernehmen. Dann habe das Parlament 30 Tage Zeit, einen neuen Präsidenten zu wählen.
1: In Österreich sind zwei deutsche Kletterer ums Leben gekommen. Ein Urlauber aus Fürth verunglückte auf einem Klettersteig an der Grenze zwischen Vorarlberg und Bayern. Er habe das Gleichgewicht verloren, als er seine Sicherung ausgehängt habe, so die Polizei. Außerdem stürzte in den Ötztaler Alpen ein 63-Jähriger rund 200 Meter ab. Laut der Nachrichtenagentur APA hatte er beim Abstieg kein Seil benutzt. Die Zeit, es wird gleich 12:03 Uhr.
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4: Hallo auf die Straßen und Vorsicht auf der B14 Stuttgart Richtung Backnang. Eine ungesicherte Unfallstelle auf der Verzögerungsspur in Höhe Winnenden West. A3 Köln Richtung Frankfurt. Hier dauert es länger, bis zu 25 Minuten zwischen Lohmar Nord und Siebengebirge. 14 Kilometer stockender Verkehr. A5 Basel Richtung Karlsruhe zwischen Efringenkirchen und Dreieck Neuenburg. 2 Kilometer Stau. Rechnen Sie auch hier mit einer Verzögerung von bis zu 10 Minuten. A5 Karlsruhe Richtung Frankfurt zwischen Kronau und Kreuzwaldorf dauert es 20 Minuten länger, 4 Kilometer Stau. 5 Kilometer Stau.

0: Es auf der A5 Frankfurt Richtung Kassel zwischen Nordwestkreuz Frankfurt und Bad Homburger Kreuz. A8 Stuttgart Richtung Karlsruhe zwischen Pforzheim Süd und Pforzheim Nord, 3 Kilometer stockender Verkehr. Nochmal die A8 Karlsruhe Richtung Stuttgart zwischen Pforzheim West und Pforzheim Ost, Baustelle, 5 Kilometer stockt hier. Es dauert bis zu 15 Minuten länger. A8 Stuttgart Richtung München zwischen Eichelberg und Mühlhausen, 35 Minuten, die es länger dauert, 6 Kilometer Stau. Die A31 Friedrichshafen Richtung Stockach zwischen Klodon-Jee-Straße und Hagnau, stockender Verkehr. Verzögerung hier bis zu 20 Minuten. B44 Frankfurt Groß-Gerau, die ist wegen der Baustelle gesperrt bis morgen früh um 5 zwischen Walldorf und Mörfelden in beiden Richtungen. Die Schweiz, A2, Luzern Richtung Gotthard zwischen Erstfeld und Göschnen, 14 Kilometer Stau. Verzögerung hier bis zu 2 Stunden und 20 Minuten. Die Einfahrt Göschnen ist gesperrt. Wenn Sie drumherum fahren wollen, dann geht es am besten über die A13 San Bernardino-Tunnel. Und die B179, Fernpassbundesstraße Füssen Richtung Reute zwischen Grenztunnel Füssen und Reute Nord, in beiden Richtungen Stau im Reiseverkehr. Auch hier dauert es länger, bis zu 20 Minuten. Ganz aktuell kommt gerade eben noch eine Meldung von der A8. Vorsicht, Stuttgart Richtung München zwischen Stuttgart-Möhringen und Stuttgart-Pliningen ein defektes Fahrzeug.
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0: Ja, so letzte Schauer haben wir noch Richtung Allgäu heute Nachmittag. Ansonsten Sonnenwolken bei 19 bis 25 Grad. In Öhringen im Moment 20 Grad bewölkt. Isny bedeckt 16. Bad 9 A. Ahrweiler bewölkt 18 Grad. Und Nassau an der Lahn bewölkt, leicht bewölkt zumindest, 19 Grad. Die nächsten Tage ähnlich wie der Nachmittag. Sonne, Wolken, meistens trocken bei ähnlichen Temperaturen.
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0: Einen schönen Sonntag. Ich freue mich, dass Sie mit dabei sind. Wir haben gerade eben hier im SWR4-Team schon festgestellt, dass wir heute recht müde sind, was auch am Spiel um Platz 3 bei der Fußball-Weltmeisterschaft gestern Abend liegt. War das spannend? 10 Tore. England 6:4 gegen Frankreich gewonnen. Heute Abend das Finale, 21 Uhr. Spanien gegen Argentinien. Und da schauen wir drauf. In 10 Minuten vorher ganz fantastische Musik. Zum Beispiel von The Carpenters.
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0: Schönen Sonntagmittag, hier ist SWR 4. Es ist ja ein spannender Sonntag, an dem viel los ist im Südwesten. Schwerwochenende zum Beispiel in Ulm, wenn Sie da heute Abend noch unterwegs sind, dann sehen wir uns vielleicht. Fußball-Weltmeisterschaft ist auch nochmal. Finale heute, Spanien-Argentinien. 21 Uhr, das letzte Fußball-Weltmeisterschaftsspiel. Und wer gewinnt? SWR 4-Reporterin Patricia Walters hat sich mal in Karlsruhe umgehört.
1: Haben Sie einen Favoriten?
2: Spanien.
1: Wieso Spanien?
2: Gehört zu Europa. Und da wir ja rausgeflogen sind, ne, nehmen wir uns dann, die uns am nächsten sind.
1: Entschuldigung, guckst du am Sonntag das WM-Finale?
3: Ja, wahrscheinlich schon.
1: Wie guckst du das? Hast du schon Pläne?
3: Ja, also wenn, dann mit anderen zusammen. Also allein werde ich mich nicht vor den Fernseher setzen.
1: Ist denn dein Team noch drin?
3: Nee, mein Team wäre Deutschland gewesen.
1: Ach, schade. Ja, Deutschland ist schon früh raus. Jetzt sind es nur noch Spanien und Argentinien. Für wen bist du dann?
3: Ich glaube, ich bin für Spanien. Ja. Einfach so. Sind mir sympathischer.
1: Sie kommen aus Frankreich?
3: Ja.
1: Frankreich ist ja leider raus bei der WM. Aber jetzt, Spanien gegen Argentinien. Für wen sind Sie?
4: Spanien. Die spielen sehr gut. Besser als Frankreich.
1: Frankreich ist ja raus. Und jetzt ist Spanien gegen Argentinien im Finale. Für wen bist du dann?
2: Ganz klar Argentinien.
1: Und du guckst es auch am Sonntag?
2: Ja, klar. Zu Hause mit meiner Familie, Bruder, wahrscheinlich Nachbar auch.
1: Seid ihr aus Spanien?
3: Ja.
1: Und ihr seid auch für Spanien?
3: Ja, natürlich.
1: Und hast du schon eine Idee, wie ihr das Spiel zusammen verbringen wollt?
3: Also eine Freundin hat ganze Biergarten reserviert für Spanier.
1: Was wird da die Stimmung wohl sein?
3: Wild.
1: Vielleicht werdet ihr ja Weltmeister.
3: Ja,
0: vielleicht aber auch nicht. Werden wir sehen. Heute Abend, 21 Uhr, WM-Finale im ZDF. Ganz viel Spaß.

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0: schön kann es sein, oder? You Got Tonight. Kenny Rogers und Sheena Easton. Gleich habe eins.
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0: Vorsicht! Verkehr. Auf der A7 Füssen Richtung Ulm momentan ein Unfall zwischen Kreuz Memmingen und Bergheim. Standstreifen ist blockiert. Dort sind Menschen momentan unterwegs auf der A7. Vorsicht. A3 Köln Richtung Frankfurt zwischen der Raststätte Siegburg West und Bad Tonnef-Linz. 10 Kilometer Stau. Hier dauert es im Moment bis zu 25 Minuten länger. A3 Köln Richtung Frankfurt. 6 Kilometer streckenweise stockender Verkehr zwischen Niedernhausen und Wiesbadener Kreuz. A5 Basel Richtung Karlsruhe zwischen Effringenkirchen und Dreieck Neuenburg. 1 Kilometer Stau. Auf der A5 Karlsruhe Richtung Frankfurt dauert es länger. 4 Kilometer Stau, Verzögerung bis zu 20 Minuten zwischen Kronau und Kreuz-Walldorf. A5 Frankfurt Richtung Kassel zwischen Nordwestkreuz Frankfurt und Bad Homburger Kreuz. 5 Kilometer stockender Verkehr. A8 Stuttgart Richtung Karlsruhe, 3 Kilometer Stock zwischen Pforzheim Süd und Pforzheim Nord. A8 Karlsruhe Richtung Stuttgart zwischen Pforzheim West und Pforzheim Ost, Baustelle hier 5 Kilometer stockend. Auch da dauert es länger, bis zu einer Viertelstunde. A8 Stuttgart Richtung München zwischen Eichelberg und Mühlhausen, 6 Kilometer Stau, die Verzögerung hier bis zu 35 Minuten. B31 Friedrichshafen Richtung Stockach. Es dauert bis zu 20 Minuten länger, stockender Verkehr im Moment zwischen Innenstadt und Hagenau. B44 Frankfurt-Groß-Gerau zwischen Walldorf und Mörfelden wegen einer Baustelle bis Montag, also zwischen Walldorf und Mörfelden wegen einer Baustelle bis Montagmorgen um 5 in beiden Richtungen gesperrt. Die Schweiz, A2 Luzern Richtung Gotthard zwischen Erstfeld und Göschenen, 14 Kilometer Stau. Es dauert fast 2,5 Stunden länger, die Einfahrt Göschenen ist momentan gesperrt. Die empfohlene Umleitung über die A13 San Bernardino-Tunnel. B179 noch, Fernpass-Bundesstraße, Füssen Richtung Reute, zwischen Grenztunnel Füssen und Reute Nord, in beiden Richtungen Stau im Reiseverkehr. Und auch hier dauert es länger, im Moment 40 Minuten. Es ist viel los. 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
0: Ja, so die letzten Schauer Richtung Allgäu sind noch unterwegs und dann setzt sich auch da öfter die Sonne durch. Sonne, Wolken heute Nachmittag bei Temperaturen bis zu 25 Grad. Im Moment haben wir 19 Grad, leicht bewölkten Himmel in Pfullendorf, in Wertheim bewölkt 21 Grad, 18 Grad bewölkt in Mayen und Ludwigshafen auch bewölkt bei 21 Grad. Und wenn Sie schon mal wissen wollen, wie es die kommenden Tage weitergeht, ich auch, klären wir in rund 10 Minuten. Da fragen wir nach in unserem SWR 4 Wetterstudio.
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Um kurz nach halb eins an diesem Sonntagmittag mit zwei aktuellen Meldungen. Vorsicht auf der A6 Mannheim Richtung Heilbronn. Zwischen Viernheimer Kreuz und Kreuz Mannheim. Defektes Auto, da sind weiterhin Menschen auf der Fahrbahn. Und Vorsicht auch auf der B3 Emmendingen-Freiburg. Zwischen Emmendingen-Wasser-Oberreute und Denzlingen. In beiden Richtungen. Vorsicht, ein Plastikteil dort momentan auf der Bundesstraße.

0: Hit the Road Jack. Der Sonntagmittag hier in SWR 4. Und wir schauen mal gemeinsam mit Hartmut Mühlbauer in unserem SWR 4 Wetterstudio aufs Wetter für die kommenden Tage und auch für diesen Tag. Hartmut, ich grüße dich. Viele Pflanzen im Südwesten, die sind ja, boah, sagen wir mal, furztrocken. Bei mir auf dem Balkon auch. Jetzt hat's mal geregnet. Kann ich mir das Gießen heute sparen?
1: Also es hat eben leider nicht überall geregnet. Wenn wir mal die letzten 4 Tage anschauen, wo es dann ziemlich geregnet hat, dann sind das an manchen Stellen 60, 70 Liter, zum Beispiel am Oberrhein, so rund um Karlsruhe bis Baden-Baden oder auch am Bodensee teilweise und am Nordrand der Alb. Da waren es sogar stellenweise zumindest gut 70 Liter. Aber in anderen Regionen kam halt ganz wenig nur runter. In der Eifel, da waren es nur 1-2 Liter, am Mittelrhein und in Rheinhessen teilweise auch nur 3-4 Liter. Das reicht dann natürlich wenig und bis gar nicht. Und wenn es viel geregnet hat, ist auch oberflächlich einiges abgeflossen. Auch da ist nicht alles in den Boden eingedrungen. Bei so Gewaltregen ist das immer so. Also alles in allem hat das natürlich gut getan und vor allem auch, dass es überall zumindest mal ein bisschen geregnet hat, aber es ist insgesamt für die Pflanzen noch viel zu wenig.
0: Du willst uns weiter mit den Gießkannen sehen, ich merk's schon. Wenn wir auf die nächsten Tage schauen, die ganz große Hitze ist ja durch. Bleibt es so?
1: Ja, im Grunde schon. Das Wetter ist jetzt etwas angenehmer. Die Temperaturen in den nächsten Tagen so ähnlich wie heute bei 20 bis 26 Grad. Die 20 Grad zum Beispiel in der Eifel, im Westerwald oder Richtung Alb auf der Alphochfläche. Die 26 Grad am Oberrhein oder an der Weinstraße. Dazu gibt's jetzt am Montag und Dienstag so eine Mischung aus Sonne und lockeren Wolken, also recht freundliches Wetter. Die Nächte übrigens sind sehr frisch, auch gut mal um durchzulüften. Und am Mittwoch, da sieht's auch noch nach Süden zu, sehr schön sonnig aus. Von Norden her kommen Wolkenfelder rein, die bringen aber erstmal keinen Regen.
0: Hartmut, ganz herzlichen Dank.
1: Gerne.
0: Und einen schönen Sonntag. Auch Ihnen. Dank. 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

Kansas City. 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Vorsicht, aktuelle Meldung von der A81 singt Richtung Stuttgart. Zwischen Rottenburg und Herrenberg hat's gekracht. Die Unfallstelle im Moment noch ungesichert auf dem Standstreifen. Und Vorsicht, dort liegen auch Fahrzeugteile auf der A81.

Und gleich nochmal eine aktuelle Meldung von der A6, in dem Fall Mannheim Richtung Heilbronn. Vorsicht zwischen Kreuz Mannheim und Mannheim-Schwetzingen, eine Radkappe auf der A6. 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
1: Um 13 Uhr mit Simone Stephan. Guten Tag. In der Union läuft die Suche nach einem Spahn-Nachfolger. Im Handwerk steigt die Zahl der Azubis. Das Wetter einige Schauer, sonst Wolken und Sonne bei 19 bis 25 Grad. Nach dem Rücktritt von Unionsfraktionschef Spahn läuft die Suche nach einem Nachfolger. Spahn hatte das Amt gestern abgegeben und damit auf massive Kritik auch aus den Reihen der CDU reagiert. Spahn und sein Mann haben mit Hilfe einer Leihmutter in den USA ein Kind bekommen. In Deutschland ist das verboten. Aus Berlin berichtet Uwe Berndt.
2: Spekuliert wird zurzeit über mehrere Namen, allen voran Kanzleramtschef Thorsten Frey. Außerdem im Gespräch sind zum Beispiel Innenminister Alexander Dobrindt, Gesundheitsministerin Nina Wagen und CDU-Generalsekretär Carsten Linnemann. Friedrich Merz und Markus Söder haben allerdings als Parteichefs von CDU und CSU nur die Aufgabe, einen Kandidaten zu benennen. Sie können diese Personalie nicht entscheiden. Denn gewählt wird der neue Vorsitzende von den Abgeordneten der Unionsfraktion. Die nächste reguläre Sitzung ist erst am 8. September. Bis dahin übernimmt CSU-Landesgruppenchef Alexander Hoffmann die Leitung kommissarisch.
1: Kanzler Merz schließt nach dem Rücktritt von Spahn einen Personalumbau in der Bundesregierung nicht aus. Im ZDF sagte Merz, es könne eine Gelegenheit sein, noch einmal über die Aufstellung der Regierung nachzudenken. Die gesetzlichen Krankenkassen gehen davon aus, dass die Beiträge in den nächsten beiden Jahren nicht weiter steigen werden. Der Chef des Kassenspitzenverbands Blatt sagte, das beschlossene Sparpaket der Bundesregierung sorge für eine stabile Grundlage. Vorausgesetzt, alle Maßnahmen würden konsequent umgesetzt. Das Handwerk in Deutschland steuert auf das vierte Jahr in Folge mit steigenden Ausbildungszahlen zu. Das sagte Handwerkspräsident Dietrich der Deutschen Presseagentur. Aus der Nachrichtenredaktion Peter Kramer.
3: Im ersten Halbjahr seien schon knapp 68.000 Ausbildungsverträge geschlossen worden. Das sei ein Plus von rund 5% im Vergleich zum Vorjahreszeitraum. Als Gründe nannte Dietrich sichere und gute Jobs mit guten Verdienst- und Karrieremöglichkeiten. Er sprach von einem Lichtblick in einer insgesamt schwierigen wirtschaftlichen Lage. Man profitiere von der schwächelnden Industrie. Nach Angaben der IG Metall schlossen Unternehmen dort im vergangenen Jahr 9% weniger Ausbildungsverträge ab als im Vorjahr.
1: Die Fußball-WM wirft wohl deutlich mehr Gewinn ab als ursprünglich geplant. Wie die englische Zeitung The Guardian berichtet, geht der Weltverband FIFA nun von Rekordeinnahmen von rund 13 Milliarden Euro aus. Eigentlich hatte die FIFA mit rund 9,6 Milliarden Euro gerechnet. Das Plus soll demnach vor allem mit Premium-Paketangeboten und mit Ticketverkäufen über den Zweitmarkt zustande kommen. Auf dem Zweitmarkt reguliert die FIFA die Preise nicht. Sie kassiert aber pro Ticket eine Gebühr von 15% vom Verkäufer und vom Käufer. Die Zeit 13.03 Uhr.
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4: Es ist einiges los an diesem Sonntagmittag. Schauen wir uns der Reihe nach an und starten mit der A3. Köln Richtung Frankfurt zwischen Raststätte Siegburg West und Talbrücke Wiehtal. 12 Kilometer stockt's hier im Moment. Verzögerung bis zu 25 Minuten. A3 Köln Richtung Frankfurt zwischen Bad Camberg und Itzstein. Unfall. 2 Kilometer Stau. Aktuell ist nur die mittlere Spur frei. A3 Köln Richtung Frankfurt zwischen Niedernhausen und Wiesbadener Kreuz. 6 Kilometer streckenweise stockender Verkehr. Die A5 Karlsruhe Richtung Frankfurt zwischen Raststätte Bruchsal und Waldorf-Wiesloch. 7 Kilometer Stau, hier dauert es auch länger, bis zu einer halben Stunde. Stockender Verkehr auch auf der A5 Frankfurt Richtung Kassel zwischen Nordwestkreuz Frankfurt und Bad Homburger Kreuz. A5 Karlsruhe Richtung Basel zwischen Rust und Riegel Baustelle. 6 Kilometer Stau, auch hier bis zu einer halben Stunde mehr einplanen. A6 Mannheim Richtung Heilbronn zwischen Dreieck Hockenheim und Kreuz Waldorf. 6 Kilometer stockend, eine Verzögerung von etwa einer Viertelstunde. A8 Karlsruhe Richtung Stuttgart zwischen Pforzheim West und Pforzheim Ost, eine Baustelle, 6 Kilometer streckenweise stockender Verkehr. Auch hier dauert es etwa eine Viertelstunde länger. In der Gegenrichtung zwischen Pforzheim Süd und Pforzheim Nord 3 Kilometer stockend. A8 Stuttgart Richtung München, es dauert eine halbe Stunde länger zwischen Eichelberg

0: Wilhausen, 7 Kilometer Stau. A81 Singen Richtung Stuttgart zwischen Rottenburg und Herrenberg, Unfall auf dem Standstreifen. Es liegen Fahrzeugteile auf der A81, im Moment 3 Kilometer Stau. Planen Sie hier eine Viertelstunde mehr ein. B44 Frankfurt Groß-Gerau zwischen Walldorf und Mörfelden. Eine Baustelle bis morgen früh um 5, in beiden Richtungen eine Sperre. Die Schweiz, A2 Luzern Richtung Gotthard, zwischen Erstfeld und Göschnen. 14 Kilometer Staus, dauert fast 2,5 Stunden länger. Die Einfahrt Göschnen ist hier im Moment gesperrt. Drumrum fahren geht die empfohlene Umleitungsroute über die A13 San Bernardino-Tunnel. B179 noch, Fernpass Bundesstraße Füssen Richtung Reute, zwischen Grenztunnel Füssen und Reute Nord in beiden Richtungen. Stau im Reiseverkehr, hier dauert es im Moment bis zu 40 Minuten länger.
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0: Die Sonne drückt sich öfter jetzt durch die Wolken durch. Die Schauer sind größtenteils weg. Wenn wir noch welche haben, dann Richtung Allgäu. Temperaturen heute 19 bis 25 Grad. Im Moment 19 Grad, leicht bewölkt in Pfullendorf. Heilbronn bewölkt 21 Grad. Bei Ihnen in Trier bewölkt 21 und Kandel leicht bewölkt 20 Grad. Die nächsten Tage sehen ähnlich aus wie der heutige Nachmittag. Sonne, Wolken, meistens trocken bei ähnlichen Temperaturen.
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0: Einen schönen Sonntag, und wenn Sie gerade schon so langsam den Kaffeetisch vorbereiten, ich habe zwei wundervolle Tipps. Der eine, Heidelbeer-Buttermilch-Sahnetorte, Rezept auf swr4.de. Der andere, die passende Tasse für diesen Tisch, die bekommen Sie von mir. Wenn Sie mir sagen können, welches Lied so losgeht. Und nachdem das letzte Woche sehr schwer war am Sonntagmittag, als wir gemeinsam hier waren, ist es jetzt ein bisschen einfacher, habe ich den Eindruck, oder? Titel, Interpret, und damit kriegen Sie eine Tasse von mir.
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0: Hier ist es einfach. Diana Ross und The Supremes, Baby Love. Aber wie ist es hier? Von wem ist es und was ist es? Wenn Sie es wissen, haben Sie die Chance auf eine SWR4-Tasse. Später übrigens auch, falls Sie jetzt nicht durchkommen. So kurz nach vier haben wir nochmal eine. Jetzt durchgekommen ist auf jeden Fall Oliver aus Weißenturm. Das liegt im Landkreis Main-Koblenz. Hallo, grüß Sie, Oliver.
1: Hallo, schönen guten Tag.
0: Schönen guten Tag. Was machen Sie Schönes an diesem Sonntag?
1: Ich warte auf meine Freundin Manuela.
0: Und dann gehen Sie noch ein bisschen raus?
1: Dann gehen wir ein bisschen an den Rhein, ja. Und danach werden wir noch schön was essen, ja.
0: Das ist schon herrlich, wenn man den Rhein direkt vor der Nase hat, oder? Wobei das recht wenig Wasser hat im Moment.
1: Ja gut, aber man sieht noch genug.
0: Das ist schön, sehr gut. Was suchen wir denn?
1: Also ich habe gehört, Maggie Reilly mit Moonlight Shadow zusammen mit Mike Oldfield.
0: Und es ist völlig richtig, genau so ist es. Herzlichen Glückwunsch, dafür gibt es eine SWR4-Tasse für Sie.
1: Schön.
0: In dem
1: Wunderbar.
0: Fall war es auch nicht allzu schwierig, oder?
1: Nein.
0: Sehr
1: vor allem,
0: schön.
1: Wenn das einer ja, ist, der, den man gerne hört, genau.
0: Dann hören wir gemeinsam gern jetzt. Machen wir es so?
1: Hervorragend.
0: Herzliche Grüße an Manuela, viel Spaß am Rhein. Einen schönen Sonntag wünsche ich.
1: Alles klar, Dankeschön, ebenso. Mache ich. Tschüss.
0: Tschüss. Und hier ist jetzt genau dieses wundervolle Lied. Hier ist Moonlight Shadow, jetzt in SWR 4.

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0: Einen schönen Sonntagmittag, es ist 13:30.
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0: Und es ist einiges los. Reiseverkehr. Wir starten auf der A3 Köln Richtung Frankfurt zwischen Raststätte Siegburg West und Talbrücke Wiedtal. 16 Kilometer streckenweise stockender Verkehr. Es dauert im Moment bis zu einer halben Stunde länger. A3 Köln Richtung Frankfurt zwischen Limburg Süd und Itzstein. Unfall. 5 Kilometer Stau. Im Moment ist nur die mittlere Spur frei. A5 Karlsruhe Richtung Frankfurt zwischen Raststätte Bruchsal und Waldorf Wiesloch. 7 Kilometer Stau. Die Verzögerung hier bis zu einer halben Stunde. A5 Frankfurt Richtung Kassel, 5 Kilometer stockt zwischen Nordwestkreuz Frankfurt und Bad Homburger Kreuz. A5 Karlsruhe Richtung Basel, zwischen Rust und Riegel Baustelle, 6 Kilometer Stau. Auch hier dauert es ungefähr eine halbe Stunde länger. A6 Mannheim Richtung Heilbronn, zwischen Dreieck Hockenheim und Kreuz Waldorf, 5 Kilometer stockt, Verzögerung bis zu einer Viertelstunde. A8 Karlsruhe Richtung Stuttgart, zwischen Pforzheim West und Pforzheim Ost, Baustelle, 6 Kilometer streckenweise stockender Verkehr. Planen Sie mal so 15 Minuten mehr ein. Die Gegenrichtung zwischen Pforzheim Süd und Pforzheim Nord, 3 Kilometer stockend. A8 Stuttgart Richtung München zwischen Eichelberg und Mühlhausen, 4 Kilometer Stau, die Verzögerung bis zu 20 Minuten. 20 Minuten dauert es auch länger auf der A81 Singen Richtung Stuttgart zwischen Rottenburg und Herrenberg. Ein Unfall dort, im Moment läuft auf dem Standstreifen die Unfallaufnahme, 5 Kilometer Stau. B44 Frankfurt-Groß-Gerau zwischen Walldorf und Mörfelden wird gebaut, bis morgen früh um 5 in beiden Richtungen eine Sperre. Die Schweiz, A2 Luzern Richtung Gotthard. Hier dauert es richtig viel länger. Zwischen Erstfeld und Göschenen 14 Kilometer Stau. Verzögerung bis zu 2,5 Stunden. Die Einfahrt Göschenen ist gesperrt. Die empfohlene Umleitungsroute über die A13 St. Bernardino-Tunnel. B179 Fernpass-Bundesstraße Füssen Richtung Reute. Zwischen Grenztunnel Füssen und Reute Nord in beiden Richtungen Reiseverkehr. Stau im Moment. Verzögerung bis zu 40 Minuten. Ganz aktuell gerade eben noch die A8 Vorsicht Stuttgart Richtung Karlsruhe in Höhe Dreieck Leonberg. Ein defektes Fahrzeug auf der rechten Spur und dem Standstreifen. 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
0: In Waiblingen momentan leicht bewölkt, 20 Grad, genau wie in Singen. Dietz an der Lahn bewölkt 20 Grad und Wittlich bewölkt 21 Grad. Heute Nachmittag Temperaturen bis zu 25 Grad mit Sonne, Wolken und letzten Schauern Richtung Allgäu. Die nächsten Tage ähnlich wie heute Nachmittag, Sonne, Wolken meistens trocken bei ähnlichen Temperaturen.
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0: Dave Davis in SWF 4. Aktuelle Meldung kommt gerade aus Calw. Vorsicht auf der B296 zwischen Hengstädter Steige und Eduard-Konz-Straße. Eine ungesicherte Unfallstelle. Und gleich nochmal Vorsicht. Noch ein ungesicherter Unfall auf der A3 Frankfurt Richtung Köln zwischen Kelzerbach und Mönchhofdreieck auf der mittleren Spur. Wir haben ja vorher schon mal über die Fußball-Weltmeisterschaft gesprochen. Heute Abend ist das Endspiel, 21 Uhr, Spanien, Argentinien. Und diese Fußball-WM, die beschäftigt auch die Royals, klar.
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0: Er sei am Boden zerstört, hat Prinz William gesagt, nachdem England gegen Argentinien verloren hat. Dürfte heute die Stimmung wahrscheinlich ein bisschen besser sein, nachdem sein Team ja gestern Abend 6-4 gegen Frankreich gewonnen hat. Platz 3 damit. Annelie Malun, unsere Royalexpertin. Prinz William war aber auch nach dem verlorenen Argentinien-Spiel optimistisch.
2: Ja, auf jeden Fall. Und er wäre zum Finale in die USA gereist, wenn es die Engländer geschafft hätten. Und sein Vater, König Charles, hatte die Niederlage bei einem Besuch in einer Brauerei kommentiert, nachdem er ein Bier gezapft hatte. Er sagte, Zitat, vielleicht ist heute ein guter Tag, um ein paar Sorgen zu ertränken. Das hat dann schon für Lacher gesorgt. Und man muss sagen, König Charles ist so gar nicht an Fußball interessiert. Aber er hatte am Anfang der WM bekannt gegeben, sollte die englische Nationalmannschaft ins Finale kommen, wäre der Montag nach dem Spiel ein Feiertag in England. Aber dazu kommt es ja jetzt nicht.
0: Die Spanier sollten ein bisschen besser drauf sein, wobei heute vielleicht auch Anspannung. Die werden heute Abend um den Weltmeistertitel kämpfen. Ich habe es gerade eben schon gesagt, gegen Argentinien. Und auch das mit royaler Unterstützung.
2: Das wird so sein. König Felipe, Königin Letizia und ihre Töchter Prinzessin Leonor und Infantin Sophia werden auf der Tribüne sitzen. Die ganze Familie ist voll im Fußballfieber und Prinzessin Leonor kann diese Reise und dieses Event besonders genießen, denn sie hat jetzt erst einmal richtig frei. Sie hat vor einer Woche ihre 3-jährige Militärausbildung abgeschlossen und im September geht es dann erst für sie weiter. Mhm. Und dann wird sie an einer staatlichen Uni in Madrid Politikwissenschaften studieren. Aber jetzt heißt es erst einmal die spanische Nationalmannschaft La Selección anfeuern.
0: Die royalen Fans jedenfalls werden bestimmt anfeuern heute Abend, 21 Uhr im Endspiel. Mehr zu den Royals? Gerne auch im Podcast.
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Vorsicht auf der A6 Heilbronn Richtung Mannheim im Dreieck Hockenheim in der Überleitung zur A61 Richtung Speyer. Ein Unfall, die Unfallstelle dort im Moment ungesichert. Hier ist SWR4 an diesem Sonntag mit Marcel Wagner. Wie sieht denn Ihr Sonntag eigentlich aus? Also ich mache ja gar kein Geheimnis draus, ich habe so eine gewisse Neugier in mir. Ich weiß, dass sehr viel los ist an diesem Wochenende im Südwesten. Viele Festle, viele Hockeze in Ulm. Ich habe es vorher schon gesagt, ist ja Schwörwochenende. Heute Abend mit einem tollen Konzert. Ich glaube zumindest, dass es toll wird. Ich werde dort sein. Auf dem Münsterplatz heute Abend Roland Kaiser. Morgen dann das Nahbad in Ulm. Sind Sie da auch oder machen Sie was komplett anderes? Einen tollen Familienausflug, gemütlich grillen heute Nachmittag. Sagen Sie doch gerne mal Bescheid, stillen Sie meine und die Neugier von vielen anderen. Studio-Mail, ganz einfach, gerne auch per WhatsApp, per Sprachnachricht, wie auch immer es bei Ihnen passt, über swr4.de.

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1: Um 14 Uhr mit Simone Stephan. Guten Tag. In der Union läuft die Suche nach einem Spahn-Nachfolger. Bei Madrid zerstört ein Feuer tausende Hektar Wald. Das Wetter einige Schauer, sonst Sonne und Wolken bei 19 bis 25 Grad. Nach dem Rücktritt von Unionsfraktionschef Spahn läuft die Suche nach einem Nachfolger. Spahn hatte das Amt gestern abgegeben und damit auf massive Kritik auch aus den Reihen der CDU reagiert. Spahn und sein Mann haben mit Hilfe einer Leihmutter in den USA ein Kind bekommen. In Deutschland ist das verboten. Aus Berlin berichtet Uwe Berndt.
2: Spekuliert wird zurzeit über mehrere Namen, allen voran Kanzleramtschef Thorsten Frey. Außerdem im Gespräch sind zum Beispiel Innenminister Alexander Dobrindt, Gesundheitsministerin Nina Wagen und CDU-Generalsekretär Carsten Linnemann. Friedrich Merz und Markus Söder haben allerdings als Parteichefs von CDU und CSU nur die Aufgabe, einen Kandidaten zu benennen. Sie können diese Personalie nicht entscheiden. Denn gewählt wird der neue Vorsitzende von den Abgeordneten der Unionsfraktion. Die nächste reguläre Sitzung ist erst am 8. September. Bis dahin übernimmt CSU-Landesgruppenchef Alexander Hoffmann die Leitung kommissarisch.
1: Die gesetzlichen Krankenkassen gehen davon aus, dass die Beiträge in den nächsten 2 Jahren nicht weiter steigen werden. Der Chef des Kassenspitzenverbands Blatt sagte, das beschlossene Sparpaket der Bundesregierung sei eine stabile Grundlage. Vorausgesetzt, die Pläne würden konsequent umgesetzt. Auf Patienten kommen allerdings unter anderem höhere Zuzahlungen für Medikamente und Einschränkungen bei der kostenlosen Mitversicherung zu. In Spanien hat ein Waldbrand nördlich der Hauptstadt Madrid rund 13.000 Hektar Fläche zerstört. Das ist eine Fläche so groß wie die Stadt Ulm. Mehr als 700 Menschen seien in Sicherheit gebracht worden, teilten die Behörden mit. Mehrere hundert Feuerwehrleute seien im Einsatz. Ob es Verletzte gibt, ist nicht bekannt. Seit Wochen kommt es in Spanien wegen der Hitze immer wieder zu Waldbränden. Im US-Bundesstaat New Jersey laufen die letzten Vorbereitungen für das Finale der Fußball-Weltmeisterschaft. Hier treffen heute Abend Spanien und Argentinien aufeinander. Neben Sport steht zum Abschluss der WM viel Unterhaltung auf dem Programm, berichtet ARD-Sportreporter Felix Gerhardt.
3: Die Halbzeitpause wird für die Show nach dem Vorbild des Super Bowls extra von 15 auf etwa 25 Minuten verlängert. Es sollen Stars wie Madonna, Shakira und Justin Bieber auftreten. Schon vor dem Spiel wird es eine rund 90-minütige Abschlussgala geben. Hier stehen unter anderem Robbie Williams und Jennifer Hudson auf dem Programm. Sportlich könnte das Finale kaum besser besetzt sein. Spanien hat in seinen bislang 7 Spielen insgesamt nur ein Gegentor kassiert. Argentinien im Turnier vor allem mit Geduld überzeugt. Alle Spiele in der K.O.-Runde gewannen die Argentinier erst durch späte Tore. 2-mal mussten sie sogar in die Verlängerung.
1: Die Zeit, es wird gleich 14.03 Uhr.
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5: Hallo auf die Straßen und Vorsicht erstmal auf der A81 Singen Richtung Stuttgart. Zwischen Böblingen-Hulb und Böblingen-Sindelfingen liegen Metallteile momentan auf der Autobahn. Gleich nochmal Vorsicht A6 Heilbronn Richtung Mannheim im Dreieck Hockenheim. In der Überleitung zur A61 Richtung Speyer eine ungesicherte Unfallstelle. Ansonsten ist viel los. Wir starten den Blick auf der A3 Köln Richtung Frankfurt. Zwischen Limburg Süd und Itzstein. Die Bergungsarbeiten laufen noch auf der rechten Spur. Im Moment 7 Kilometer stockender Verkehr. A5 Basel Richtung Karlsruhe zwischen Efringenkirchen und Dreieck Neuenburg. 2 Kilometer Stau. Hier dauert es im Moment bis zu 10 Minuten länger. A5 Karlsruhe Richtung Frankfurt zwischen Kronau und Waldorf-Wieslauch Baustelle. 9 Kilometer Stau. Auch hier dauert es länger, bis zu einer halben Stunde. Die Überleitung auf die A6, so ist richtig, die ist im Moment gesperrt. A8 Karlsruhe Richtung Stuttgart. Hier eine Baustelle zwischen Pforzheim West und Pforzheim Ost. Deswegen im Moment 6 Kilometer streckenweise stockender Verkehr. Auch hier planen Sie ein bisschen mehr Zeit ein. Eine Viertelstunde. A8 Stuttgart Richtung München zwischen Eichelberg und Mühlhausen. 4 Kilometer Stau. Es dauert 20 Minuten länger. Die B296 ist in Calw zwischen Hengstädter Steige und Eduard-Konz-Straße. Im Moment in beiden Richtungen gesperrt. Dort ein Unfall. Da läuft im Moment die Unfallaufnahme. Die Schweiz A2 Luzern Richtung Gotthard zwischen Erstfeld und Göschnen. 14 Kilometer Stau. Verzögerung bis zu 2 Stunden 20. Einfahrt Göschnen im Moment gesperrt. Die empfohlene Umleitungsroute über die A13 San Bernardino-Tunnel. Und Österreich noch, B179, Fernpassbundesstraße Füssen Richtung Reute, Reiseverkehr. Momentan mit Stau zwischen Grenztunnel Füssen und Reute Nord. Die Verzögerung im Moment in beide Richtungen bis zu 25 Minuten.
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5: In Neckargemünd haben wir einen leicht bewölkten Himmel bei 22 Grad. Bewölkt ist es mit 17 Grad in Furtwangen. 2 Brücken leicht bewölkt.

0: 21, Wörstadt bewölkt 20 Grad. Heute Nachmittag drückt sich öfter noch die Sonne durch die Wolken durch. Temperaturen bis zu 25 Grad. Die Schauer sind jetzt größtenteils wirklich kein Thema mehr. Die nächsten Tage Schauer auch kein großes Thema. Sonne, Wolken meistens trocken bei ähnlichen Temperaturen.
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0: Und gleich geht's bei uns um die Katze. So toll die Viecher auch wirklich sind. Ich habe selber zwei, Momo und Murmel, 5 Jahre alt, meistens zuckersüß, meistens, nicht immer. So toll Katzen auch sind. Wenn es wie jetzt im Sommer um Urlaub geht, da sind Katzen oft echt ein größeres Thema als Hunde. Aber es gibt mietbare Ersatzmamas und Ersatzpapas. Wie es funktioniert, sagen wir Ihnen beispielsweise nach Cat Stevens in rund 10 Minuten. Ich wünsche ein schönes Wochenende.
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Phil Collins, was eine große Stimme, oder? Two Hearts, hier ist SWR 4. Aktuelle Meldung von der A61. Vorsicht, ein defektes Fahrzeug auf der linken Spur Koblenz Richtung Mönchengladbach zwischen Niederzissen und Dreieck Bad Neuenahr.

0: The Walker Brothers, The Sun Ain't Gonna Shine Anymore. Hier ist SWR 4 an diesem Sonntag. Sommerzeit ist ja auch Reisezeit. Viele im Moment unterwegs. Aber was machen wir mit den Haustieren? Bei Hunden ist es oft einfacher. Viele fahren ja recht unkompliziert mit. Bei Katzen, ja, also bei meinen zumindest schwierig. Und genau da kommt der Cat Butler Manuel Ginko ins Spiel. Cat Butler ist ein Unternehmen aus Rheinhessen, das sich um unsere Katzen kümmert, während wir im Urlaub sind. Und zwar da, wo sich die Katzen wohlfühlen, also zu Hause.
1: Genau, richtig. Also wir kommen im Grunde dann bei den Katzenbesitzern vorbei und lassen uns dann da alles zeigen. Ne? Und machen natürlich auch einen Betreuungsvertrag, dass auch alles festgehalten wird. Und dann kommen wir, wenn die Besitzer dann im Urlaub sind, kommen wir vorbei und kümmern uns um die Katzen.
0: Ja, und zum Kümmern gehört nicht nur, wie manchmal bei den Nachbarn, Futter hinstellen und Klo sauber machen, sondern noch mehr.
1: Natürlich machen wir auch das Katzenklo, aber der Hauptteil ist eigentlich sich auch mehr um die Katze dann auch zu kümmern, also dann auch zu spielen, zu streicheln und sie einfach dann zu beschäftigen, dass sie dann nicht so ganz so alleine ist. Ne?
0: Wenn sie sich denn beschäftigen lassen und streicheln, das machen sie das?
1: Jein, also es kommt drauf an. Ne? Also klar ist es beim Kennenlerntermin manchmal so, dass die Katze natürlich in der gewohnten Umgebung, wenn die Besitzer noch da sind, sich anders geben, als wenn sie Katzen alleine zu Hause sind, ne? Weil sie dann doch eine Bezugsperson haben und dann sind wir praktisch dann Ersatzmama und Ersatzpapa.
0: Manuel Ginko, Cat Butler, ein Unternehmen aus Rheinhessen, kümmert sich um Katzen, wenn wir im Urlaub sind. Und übrigens gar nicht nur um Katzen, sondern auch um andere Haustiere.

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1: Kurz nach 3 mittlerweile. Schönen Nachmittag. Und wir schauen auf die A5 Basel Richtung Karlsruhe. Zwischen Effringenkirchen und Dreieck-Neuenburg im Moment die Baustelle. 3 Kilometer Stau. A5 Basel Richtung Karlsruhe zwischen Riegel und Herbolzheim. Baustelle 6 Kilometer Stau. Hier dauert es im Moment bis zu einer halben Stunde länger. A5 Karlsruhe Richtung Frankfurt zwischen Krona und Waldorf-Wiesloch. Baustelle 5 Kilometer Stau. Auch dort dauert es länger, eine Viertelstunde. Die Überleitung auf die A6 momentan gesperrt. A5 Karlsruhe Richtung Basel. Verzögerung bis zu einer Viertelstunde zwischen Rust und Teningen. Baustelle 10 Kilometer stockend. A7 Füssen Richtung Ulm zwischen Dettingen und Altenstadt. Unfall, die linke Spur im Moment blockiert. 4 Kilometer Stau und auch hier rechnen Sie am besten mal mit einer Viertelstunde Zeitverlust. A8 Karlsruhe Richtung Stuttgart zwischen Pforzheim West und Pforzheim Ost. Baustelle 7 Kilometer streckenweise stockender Verkehr. Verzögerung bis zu einer Viertelstunde. Eine Verzögerung von bis zu 20 Minuten auf der A8 Stuttgart Richtung München zwischen Eichelberg und Mühlhausen. Hier im Moment 5 Kilometer Stau. Weiter auf der B14 Herrenberg Richtung Stuttgart. Der Heslacher Tunnel im Moment wegen einer Demonstration gesperrt. Schauen wir noch ins Ausland, Österreich und Schweiz. Fangen wir mit der Schweiz einmal kurz an. A2 Luzern Richtung Gotthard zwischen Erstfeld und Göschenen 14 Kilometer Stau. Die Verzögerung im Moment echt ordentlich. Wir haben dort aktuell bis zu 2 Stunden 20, die es länger dauert. Die Anfahrt Göschenen ist gesperrt. Die empfohlene Umleitungsroute ist die A13 durch den San Bernardino-Tunnel. Österreich noch, B179, Fernpass Bundesstraße Füssen-Reute zwischen Grenztunnel Füssen und Reute Nord in beiden Richtungen Stau im Reiseverkehr. Im Moment ein Zeitverlust von rund 20 Minuten.
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1: Heute Nachmittag drückt sich die Sonne noch öfter durch die Wolken durch. Ansonsten einfach so ein Sonne-Wolken-Mix. Temperaturen liegen zwischen 19 und 25 Grad, mal recht angenehm. In Westerburg momentan zum Beispiel bedeckt 17, in Bad Marienberg bedeckt 16 und leicht bewölkt 22 Grad in Konstanz und auch in Bietigheim-Bissingen. Die nächsten Tage, ähnlich wie dieser Nachmittag, auch da Sonne-Wolken-Wechsel, meistens trocken bei ähnlichen Temperaturen. Ich bin Marcel Wagner, schön, dass Sie da sind. Schönen Sonntag.
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0: So, so schön. What a wonderful world. In SWR 4 an diesem Sonntagnachmittag. Sind Sie eigentlich schon Wettermelder bei uns? Ansonsten heben Sie gerne die Hand über swr4.de sowie Dieter aus Villingendorf. Das liegt im Kreis Rottweil, Baden-Württemberg. Schönen Nachmittag. Hallo.
1: Hallo, hallo, ja.
0: Sie haben heute Großes vor. Bei Ihnen wird heute gegrillt, aus gutem Grunde.
1: Richtig, aus gutem Grunde, denn mein Bruder hat Geburtstag. Heute wird 56 Jahre alt, die Junge ist 56.
0: Ja, herrlich.
1: Und da legen wir was auf den Grill, ein paar Würstchen, ein paar Steaks. Ja, und dann gehen wir hinterher noch ein bisschen laufen, damit das Ganze wieder abtrainiert wird.
0: Laufen im Sinne von Joggen oder laufen im Sinne von ein bisschen spazieren?
1: Einen coolen Spaziergang machen.
0: Das haben Sie ja da... Mit der wunderbaren Natur haben Sie es da wunderschön, ne, bei Ihnen.
1: Ja, das ist absolut klasse. Und da sind wir auch schon beim Wetter, weil das ist nämlich richtig schön mild geworden bei 22 Grad, bisschen bewölkt und relativ kühl. Also es ist natürlich nicht kühl, aber im Vergleich zu 35 Grad der letzten Wochen ist das hier schon
0: arktisch fast.
1: Die Damen haben schon gesagt, sie müssen jetzt ein Jäckchen anziehen. Also wenn das so schon klingt, dann... weiß man eigentlich, dass, dass es doch ein bisschen runtergeht mit den Temperaturen.
0: Ich bin ja auch so eine Frostbeule, also ich bin jetzt auch schon wieder langärmlich unterwegs. Also insofern, ich kann das total verstehen. Wir haben vorhin noch so ein paar Schauer Richtung Allgäu gehabt, Richtung Bodensee. Die sind aber von Ihnen weit genug weg, da kriegen Sie nichts mit, oder?
1: Nee, also hier ist es, wie gesagt, so Blumenkohl, wolkig und bedeckt ein bisschen. Aber Sonne guckt auch durch, ab und zu durch das Wölkchen. Aber sonst ist alles friedlich, es sieht nicht nach Regen aus.
0: Dann gratulieren wir mal dem Bruder ganz, ganz herzlich. Der heißt wie?
1: Heißt Markus.
0: Markus, alles Gute zum Geburtstag, eine schöne Feier. Und jetzt haben wir, glaube ich, alle ein bisschen Lust aufs Grillen bekommen.
1: Ja, gerne.
0: Lassen Sie sich schmecken, haben Sie einen schönen Nachmittag.
1: Dankeschön.

Lied, bei dem ich immer an meine Heimatstadt denke, weil es von Peter, Paul und Mary kommt und es in meiner Heimatstadt eine Peter- und Paul-Kirche gibt. Gruß mal nach Walderstadt. Puff in SWR 4. Einen schönen Nachmittag. Wir haben vorher schon mal über Urlaubszeit, über den Sommer gesprochen und dass es mit den Haustieren teilweise kompliziert ist. Gar nicht nur mit den Haustieren, auch mit den Pflanzen, Balkon, Terrasse. Weil wir die ja irgendwie gießen müssen. Und wenn es da keine Nachbarin, keinen Nachbar gibt, dann wird es ein Thema. Jetzt dachte ich bisher immer, so ein Bewässerungssystem ist total kompliziert und kostet irre viel Geld. Aber es gibt einfache Bewässerungssysteme, die auch ohne Wasseranschluss funktionieren und echt gar nicht kompliziert sind. Wenn Sie sich da informieren wollen, machen Sie das sehr, sehr gerne. Auf swr4.de, Startseite, bisschen runterscrollen, Überschrift automatische Bewässerung. So kommen Ihre Pflanzen heil durch den Urlaub. Lohnt sich, da mal reinzugucken. Schönen Sonntagnachmittag.

0: darum, eine Neubesetzung in der Bundesregierung nötig machen. Firmen in der EU dürfen ab heute unverkaufte Kleidung oder Schuhe nicht mehr ohne weiteres wegwerfen. Die Unternehmen müssen die Ware stattdessen noch einmal anbieten oder spenden. Mit der neuen Vorschrift will die EU unter anderem die Umwelt schützen. Details aus Brüssel von Sarah Lopez.
1: Die neuen Regeln gelten erstmal für große Unternehmen, die mindestens 250 Mitarbeiter oder einen Jahresumsatz von mehr als 50 Millionen Euro haben. 2030 sollen dann mittlere Unternehmen folgen, kleinere sind davon ausgenommen. Nach Angaben der EU-Kommission werden in Europa jedes Jahr 4-9% der Kleidungsstücke vernichtet, bevor sie überhaupt getragen wurden. Dieser Müll sorgt demnach für Millionen Tonnen an CO2.
0: Die Ukraine hat nach eigenen Angaben mehrere Öldepots und ein Treibstofflager in Südrussland attackiert. Außerdem sollen drei russische Tanker im Schwarzen Meer getroffen worden sein. In der Nacht hatte Russland die ukrainische Hauptstadt Kiew angegriffen. Es war einer der schwersten Angriffe mit ballistischen Raketen seit Kriegsbeginn. Aus Kiew berichtet Stefan Lag.
2: Rund eine Stunde lang waren in der Nacht in der Millionenmetropole immer wieder heftige Explosionen zu hören, teilweise im Minutentakt. Mindestens ein Mensch wurde getötet, 16 weitere wurden verletzt. Wie die Behörden mitteilten, wurden mehrere Wohnhäuser und Autos zerstört. Kiews Bürgermeister Klitschko berichtete zudem von Bränden in verschiedenen Stadtteilen. Die ukrainische Luftwaffe meldete insgesamt 23 Raketeneinschläge und 10 Treffer durch Drohnen. Nach ihren Angaben konnte jedoch ein erheblicher Teil der angreifenden Raketen und Drohnen abgefangen werden.
0: Das UNESCO-Komitee berät ab heute über mehr als 30 Nominierungen für die Welterbeliste. Deutschland hat die Berliner Waldsiedlung Zehlendorf, auch bekannt als Papageiensiedlung, vorgeschlagen. Zur Begründung heißt es, die Siedlung im Bauhausstil sei ein bedeutendes Beispiel für neues Bauen. Das Welterbe-Komitee tagt bis Ende Juli in Südkorea. Beraten wird über die Aufnahme von 33 Kultur- und Naturstätten. Die Zeit, 15.03 Uhr.
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4: Hallo auf die Straßen. Wir schauen als erstes auf die A3. Köln Richtung Frankfurt. Hier dauert es im Moment länger. Es wird aber besser. Zwischen Limburg Süd und Bad Camberg ist die Unfallstelle jetzt geräumt. Noch 5 Kilometer stockender Verkehr. A5 Basel Richtung Karlsruhe. 2 Kilometer Stau. Zwischen Efringenkirchen und Dreieck Neuenburg eine Baustelle. A5 Basel Richtung Karlsruhe zwischen Riegel und Herbolzheim. Auch dort wird gebaut. 6 Kilometer Stau. Die Verzögerung hier im Moment bis zu einer halben Stunde. A5 Karlsruhe Richtung Frankfurt zwischen Kronau und Waldorf-Wiesloch. Baustelle 5 Kilometer Stau. Auch hier dauert es länger, eine Viertelstunde. Die Überleitungen auf die A6 sind gesperrt. A61 Koblenz Richtung Mönchengladbach zwischen Niederzissen und Dreieck Sinzig. 6 Kilometer Stau. Auch hier dauert es länger, eine Viertelstunde. A7, Verzögerung bis zu einer halben Stunde auf dem Weg von Füssen Richtung Ulm zwischen Bergheim und Altenstadt. Ein Unfall, 3 Kilometer Stau. A8 Karlsruhe Richtung Stuttgart zwischen Pforzheim West und Pforzheim Ost. Die Baustelle, 7 Kilometer streckenweise stockender Verkehr. Rechnen Sie hier mal mit einer Viertelstunde Zeitverlust. A8 Stuttgart Richtung München, Viertelstunde mehr zwischen Eichelberg und Mühlhausen. 5 Kilometer Stau. Schweiz, A2 Luzern Richtung Gotthard zwischen Erstfeld und Göschenen, 14 Kilometer Stau, Verzögerung immer noch 2 Stunden 20. Die Einfahrt Göschenen ist gesperrt, die empfohlene Umleitungsroute ist über die A13 durch den San Bernardino-Tunnel. Und Österreich noch, Fernpass-Bundesstraße Füssen Richtung Reute zwischen Grenztunnel Füssen und Reute Süd, immer wieder Stau und Verzögerungen von bis zu 20 Minuten. Alles nachzulesen auf swr4.de.
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4: Im Moment leicht bewölkter Himmel bei 20 Grad in Albstadt, bei 22 Grad in Backnang. Hermeskeil bewölkt 19 Grad und leicht bewölkte 22 Grad in Bad Dürkheim. Der Nachmittag ganz entspannt, Sonne, Wolken, trocken bei 25 Grad maximal. Und die nächsten Tage sehen ähnlich aus.
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4: Schönen Sonntag. Wenn ein Lied mehr als 100 Mal gecovert wird, dann ist es meistens ein Anzeichen dafür, dass es ein wirklich sehr, sehr gutes Lied ist. In dem Fall auf jeden Fall. Commodores. Easy.
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0: SWR4 an diesem Sonntagnachmittag. Wir freuen uns wirklich sehr, von Ihnen zu hören. Was immer Sie machen, Garten, Grillen, schreiben Sie uns gerne über swr4.de. Dass wir so ein bisschen Gefühl haben, was so los ist heute Nachmittag im Südwesten. Und wir sind nicht nur neugierig, wir geben auch Antworten. In dem Fall die Antwort auf die Frage, worum geht's eigentlich in diesem wunderbaren Stück Musik von Zuckerrohr, Diamond? Haben wir jetzt für Sie die Antwort darauf.
1: Ich werde den Duft der Kornspeicher atmen. Friede denen, die da sein werden, auch den Bäckern. Regen werde ich sein, und Regen wirst du sein. Meine Augen werden klar werden, und die Schneefelder werden blühen. Wir werden lernen, miteinander zu gehen, Hand in Hand, am Sonntag. Ich werde warten, bis die Weinhändler öffnen. Größer werde ich dir erscheinen, und größer wirst du sein. Neu bemessene Abstände werden uns näher zusammenbringen. Aus der Höhe eines Himmels werden unsere Augen sehen, Diamante. Gemeinsam gehen Soldaten und Bräute vorüber, langsam tanzend im Gegenlicht, vervielfältigen unsere Stimme, Hand in Hand, gemeinsam. Soldaten und Bräute am Sonntag.

Das ist, wenn der Mund manchmal ein bisschen schneller ist als der Kopf, ist natürlich Diamante, aber nicht Diamond. Aber es ist Weltklasse. Zucchero in SWR4. Schönen Nachmittag.

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0: cry. Neil Diamond. I am. I said. Passend dazu gerade eine Studio-Mail von Rainer, der uns über swr4.de geschrieben hat. Hey, Kompliment für die richtig schöne Musik. Ich höre euch regelmäßig, aber insbesondere in den letzten 2 Stunden war die Musik richtig, richtig gut. Rainer, vielen, vielen Dank. Hören wir sehr gern.
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0: So, jetzt ist kurz nach 4:30. Wir schauen erstmal auf die A5. Es ist wirklich viel los, deswegen habe ich gerade mal kurz geguckt. Also A5, da starten wir mal. Basel Richtung Karlsruhe zwischen Efringenkirchen und Dreieck Neuenburg. Eine Baustelle, im Moment 2 Kilometer Stau. A5 Basel Richtung Karlsruhe zwischen Riegel und Herbolzheim. Hier wird gebaut, 6 Kilometer Stau. Es dauert länger, bis zu einer halben Stunde. A5 Karlsruhe Richtung Frankfurt zwischen Kronau und Waldorf-Wiesloch. Baustelle, 4 Kilometer Stau. Auch hier dauert es im Moment länger, aktuell ungefähr eine Viertelstunde. Die Überleitungen auf die A6 sind gesperrt. A7 Füssen Richtung Ulm. Der Grenztunnel Füssen ist in beiden Richtungen im Moment auch gesperrt. Dort ein Unfall. Wir brauchen an der Stelle bitte eine Rettungsgasse. Also alle links nach ganz links, alle anderen bitte nach rechts. Rettungsgasse auf der A7 Füssen Ulm im Grenztunnel Füssen und auch davor im Stau. A8 Karlsruhe Richtung Stuttgart zwischen Pforzheim West und Pforzheim Ost. Baustelle, 5 Kilometer streckenweise stockender Verkehr. A8 Stuttgart Richtung München zwischen Eichelberg und Mühlhausen im Moment noch 2 Kilometer Stau. B327 Rheinböllen Richtung Bernkastel-Kues zwischen Hochscheid und dem Kreisverkehr Morbach. Ein Unfall, dort ist die Bundesstraße im Moment auch gesperrt. Die Schweiz noch, A2 Luzern Richtung Gotthard zwischen Erstfelden und Göschenen, 14 Kilometer Stau, Verzögerung noch bis zu 2,5 Stunden. Die Einfahrt Göschenen ist gesperrt, die empfohlene Umleitungsroute ist über die A13 durch den San Bernardino-Tunnel.
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0: In Feigen an der Enz, im Moment bewölkt 23 Grad, leicht bewölkt 21 Grad in Villingen-Schwenningen. Feldberg im Taunus bedeckt 14 Grad und Bad Marienberg bedeckt 17. Heute Nachmittag maximal 26 Grad mit Sonne, Wolken, es ist meistens trocken. Auch an diesem Abend, also was immer da bei Ihnen geplant ist, wenn es noch rausgeht, sollte funktionieren. Die nächsten Tage auch weitgehend trocken mit Sonne und Wolken und ähnlichen Temperaturen. Ich bin Marcel Wagner und wünsche einen schönen Sonntagnachmittag.
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0: My Girl an diesem Nachmittag. Haben Sie einen schönen Sonntag. Hier ist SWR 4, die beliebtesten Ausflugsziele im Südwesten. Da sind Sie ganz, ganz fleißig, heben die Hand und sagen, Moment, ich habe da auch noch was. Es kommt wirklich ganz, ganz viel Tolles, tolle Orte, tolle Plätze, von denen Sie sagen, die muss man gesehen haben. Und immer wieder mit dabei sind Tipps zu Burgen im Südwesten. Ulrike Jona zum Beispiel hat sich gemeldet über swr4.de, hat die Burg Elz empfohlen. Der Lieblingsplatz von Christine Büdenbender ist die Burg Bärenstein, nördlicher Schwarzwald, beziehungsweise deren Reste. Und Michael Kumpf hat uns die Marxburg ans Herz gelegt, die in Braubach hoch überm Rhein steht. Und hat sich swr4-Unterwegsreporter Stefan Link gedacht, komm, da fahr ich tatsächlich mal hin.
1: Was gibt's da zu sehen?
2: Ganz viel echtes Mittelalter. Von all den Burgen am Mittelrhein aus dieser Epoche ist die Marxburg nämlich die einzige, die niemals zerstört worden ist. Das ist also tatsächlich ein Original. Man läuft über das gleiche Pflaster wie die Burgherren vor 800 Jahren. Man tritt in den gleichen Hof wie die damals und man schlendert durch die gleichen Hallen. Wie die Grafen von Katzenellenbogen. Das waren nämlich die Herren der Marxburg. Das ist so ein schöner Ortsname. Da muss ich jedes Mal ein bisschen schmunzeln. Katzenellenbogen. Und selbst wenn die damals ihre Rüstungen anhatten, war es ihnen wahrscheinlich nicht so heiß wie uns in diesem Sommer. In den Räumen der Burg ist es nämlich angenehm kühl, ganz ohne Klimaanlage, nur wegen der dicken Mauern.
1: Gibt es einen Aha-Moment?
2: Also ich hatte den, als ich erfahren habe, dass die Marxburg in den 90er Jahren fast nach Japan verkauft worden ist. Ein Unternehmen von dort wollte viel Geld auf den Tisch legen, die Burg dann Stein für Stein abbauen und in so einer Art Disneyland drüben in Japan wieder aufbauen. Die Marxburg gehört zum Glück der Deutschen Burgenvereinigung und die hat das damals abgelehnt. Deswegen steht in Japan heute nur eine Kopie.
1: Und sonst noch?
2: Anreise mit der Bahn. Das ist die nächsten Monate leider nicht möglich, weil die Strecke gesperrt ist. Mit dem Bus von Koblenz aus geht's aber Schienenersatzverkehr, nennt man das ja. Wer mit dem eigenen Auto kommt, der kann oben an der Burg parken oder auch unten im Ort Braubach. Ziemlich hübsch. Da kann man dann später noch was essen und trinken oder ein großes Eis bestellen. Mit Blick auf die Burg hoch oben auf ihrem Felsen.
0: Ganz viel Spaß dort oder wo immer Sie sonst unterwegs sind. Und wenn Sie irgendwo sind und sagen, hey, das ist wirklich so ein toller Ort, den möchte ich gerne auch vorstellen, dann sagen Sie uns Bescheid über swr4.de. Freuen wir uns.

Nachmittag, 15:48 Uhr, aktuelle Meldung hier in der SWR 4, die kommt von der A6. Vorsicht, Heilbronn Richtung Nürnberg, Metallteil im Moment auf der Autobahn zwischen Schwäbisch Hall und Kochertalbrücke.

0: Margarete hat sich gerade bei uns gemeldet über swr4.de. Bügelt im Moment Wäsche, was man also macht an so einem Sonntagnachmittag. In dem Fall ganz konkret für den Urlaub nächste Woche am Bodensee. Da geht es auch zur Seebühne nach Bregenz. Also ganz viel Spaß dort. Und sie schreibt tatsächlich, weil sie aus dem hohen Norden schreibt, wenn sie SWR4 hört, dann versetzt sie das schon in Urlaubsstimmung. Das hören wir sehr gern. Vielen Dank. Gruß. Und Alexander hat sich auch gemeldet über swr4.de, ist gerade noch bei seinem Vater in Traben-Tarbach und genießt da einfach den Nachmittag.
1: Genau, ich wohne auch sehr gerne an der Mosel, wohne ich schon sehr, sehr lange.
0: Ja, das verstehe ich. Ist ja auch eine wunderschöne Gegend und es gibt fantastischen Wein dort.
1: Das stimmt.
0: Sehr schön. Alexander, dann wünsche ich einen schönen Nachmittag. Ganz viel Spaß, auch wenn jetzt nichts Besonderes ansteht. Trotzdem viel Spaß am Sonntagnachmittag.
1: Ihnen auch und bleiben Sie gesund.
0: Ebenso, danke.
1: Tschüss.
0: Und was machen Sie? Wie sieht Ihr Sonntagnachmittag aus? Ich bin ein bisschen neugierig und freue mich, von Ihnen zu hören. Gerne auch eine Studio-Mail über swr4.de.

0: Alpha Will, Forever Young an diesem Nachmittag. Hier ist SWR 4. Aktuelle Meldung von der A7. Vorsicht Füssen Richtung Ulm. Zwischen Illertissen und Föhringen. Defektes Fahrzeug, linke Spur blockiert. Und was ansonsten los ist auf den Straßen? Ich kann schon mal sagen, es ist einiges an diesem Nachmittag. Was ansonsten los ist, klären wir in wenigen Augenblicken hier in SWR 4. Jetzt erstmal alles, was heute Nachmittag wichtig ist.
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2: Um 16 Uhr mit Simone Stephan. Guten Tag. Bundeskanzler Merz übt Kritik am zurückgetretenen Unionsfraktionschef Spahn. Der US-Autobauer Tesla will die Produktion in Deutschland erhöhen. Das Wetter einige Schauer, sonst Sonne und Wolken bei 19 bis 25 Grad. Bundeskanzler Merz hat die Kommunikation des zurückgetretenen Unionsfraktionschefs Spahn rund um die Leihmutterschaft in den vergangenen Tagen kritisiert. Spahn und sein Mann waren mit Hilfe einer Leihmutter in den USA Eltern geworden. Merz war darüber von Spahn Ende vergangener Woche informiert worden. Dazu sagte der Kanzler im ZDF-Sommerinterview:
3: Wir hatten ja alle kaum

0: wegwerfen. Die Unternehmen müssen die Ware stattdessen noch einmal anbieten oder spenden. Mit der neuen Vorschrift will die EU unter anderem die Umwelt schützen. Details aus Brüssel von Sarah Lopez.
1: Die neuen Regeln gelten erstmal für große Unternehmen, die mindestens 250 Mitarbeiter oder einen Jahresumsatz von mehr als 50 Millionen Euro haben. 2030 sollen dann mittlere Unternehmen folgen, kleinere sind davon ausgenommen. Nach Angaben der EU-Kommission werden in Europa jedes Jahr 4-9% der Kleidungsstücke vernichtet, bevor sie überhaupt getragen wurden. Dieser Müll sorgt demnach für Millionen Tonnen an CO2.
0: Der US-Autohersteller Tesla will seine Produktion im deutschen Werk in Grünheide in der Nähe von Berlin ausbauen. Gründe seien die steigende Nachfrage nach Elektroautos und eine Gewinnsteigerung. Das geht aus dem Geschäftsbereich für Tesla Deutschland in Brandenburg hervor. Weitere Märkte sollen erschlossen werden, hieß es weiter. Tesla hatte für dieses Jahr bereits das Ziel ausgegeben, seine Produktion in Grünheide bis auf 7.500 Fahrzeuge pro Woche hochzufahren. Insgesamt sollen 3.500 neue Arbeitsplätze entstehen. In Österreich sind zwei deutsche Kletterer ums Leben gekommen. Ein Urlauber aus Fürth verunglückte auf einem Klettersteig an der Grenze zwischen Vorarlberg und Bayern. Er habe das Gleichgewicht verloren, als er seine Sicherung ausgehängt habe, so die Polizei. Außerdem stürzte in den Ötztaler Alpen ein 63-Jähriger rund 200 Meter ab. Laut der Nachrichtenagentur APA hatte er beim Abstieg kein Seil benutzt. Die Zeit 16.03 Uhr.
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3: Vorsicht, B54, da werden momentan Steine auf die Fahrbahn geworfen. Wiesbaden-Bad Schwalbach zwischen Taunusstein Süd und Hahn. Vorsicht, dort auf der B54, Steinewerfer. Nochmal Vorsicht, A7 Füssen Richtung Ulm zwischen Illertissen und Vöhringen. Immer noch ein defektes Fahrzeug, das steht da auf der linken Spur. A3 Köln Richtung Frankfurt zwischen Limburg Nord und Bad Camberg. Defektes Fahrzeug, linke Spur, 4 Kilometer stockender Verkehr. Dann dauert es länger im Moment auf der A5 Basel Richtung Karlsruhe zwischen Riegel und Herbolzheim. Baustelle 5 Kilometer Stau, planen Sie mal 25 Minuten mehr ein. A5 Karlsruhe Richtung Frankfurt, im Moment zwischen Kronau und Waldorf-Wiesloch, Baustelle 4 Kilometer Stau. Die Verzögerung hier bis zu einer Viertelstunde und die Überleitungen auf die A6 sind gesperrt. 2 Kilometer Stau, weil die Unfallaufnahme noch läuft auf der A5 Karlsruhe Richtung Basel zwischen Offenburg und Lahr. A61 Koblenz Richtung Ludwigshafen, plus 30 Minuten zwischen Worms und Kreuz Ludwigshafen, hier im Moment 7 Kilometer Stau. A7 Füssen-Ulm, der Grenztunnel Füssen in beiden Richtungen nach einem Unfall gesperrt, dort brauchen wir weiterhin eine Rettungsgasse. A8, 4 Kilometer Stocks, Karlsruhe Richtung Stuttgart zwischen Pforzheim West und Pforzheim Ost, die Baustelle. A8 Stuttgart Richtung München zwischen Eichelberg und Mühlhausen, 3 Kilometer Stau. Und die Schweiz noch, A2 Luzern Richtung Gotthard zwischen Erstfelden und Göschenen, 14 Kilometer Stau. Es dauert bis zu 2,5 Stunden länger. Die Einfahrt Göschenen ist gesperrt, die empfohlene Umleitungsroute über die A13 durch den San Bernardino-Tunnel. Ist auch einiges los noch an diesem Nachmittag. Wenn Sie noch mal in Ruhe nachlesen wollen, sehr gerne. swr4.de.
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3: Heute Nachmittag bis zu 25 Grad. Die Schauer von heute Morgen und von der vergangenen Nacht sind durch. Sonne, Wolken, mehr passierte heute nicht mehr. Die nächsten Tage auch nicht. Im Moment in Konstanz Regen bei 23 Grad. Leimen leicht bewölkte 23 Grad. Alzey bewölkt 22 Grad. Und Bad Neuenahr-Ahrweiler im Ahrtal bewölkt 21 Grad.
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3: 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Was suchen wir? Welches Lied ist das? Ja. So geht's los. Titel und Interpret würden wir einmal gerne von Ihnen wissen wollen. Ich bin mir sicher, das kriegen Sie hin.
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3: Und nochmal Vorsicht, das sind Kinder auf der Fahrbahn. B10 Ulm-Stuttgart zwischen Eislingen-Ost und Eislingen-West. Vorsicht in beiden Richtungen. Kinder dort unterwegs.

SWR 4 an diesem Sonntagnachmittag ist gerade einiges los auf den Straßen, deswegen kurz nochmal die Übersicht. Von der A5 Karlsruhe Richtung Frankfurt bekommen wir gerade eine Radkappe gemeldet. Linke Spur zwischen Kronau und Kreuzwaldorf. Vorsicht dort. Nochmal Vorsicht, B10 Pforzheim Richtung Karlsruhe. Da im Moment zwischen dem Abzweig nach Nöttingen und Wilferdingen ein Unfall. Die Unfallstelle ist noch ungesichert und ganz besonders vorsichtig auch auf der B10. Jetzt haben wir zwei Meldungen. Vorsicht, auf der B10, so ist richtig. Ulm, Stuttgart, zwischen Eislingen Ost und Eislingen West, in beiden Richtungen immer noch Kinder auf der Fahrbahn. Und die Korrektur von der B54, Wiesbaden-Bad Schwalbach in Höhe Bleidenstein. Achtung, dort sind Steinewerfer immer noch unterwegs. Also es ist wirklich gerade, einiges. Deswegen kurz nochmal der Hinweis hier in SWR4.

0: Wonderful World in SWR 4. Schönen Nachmittag mit einem kleinen Rätsel, bei dem, egal wo Sie sind, Sie sehr gern miträtseln dürfen. Welches Lied geht denn so los? Ja. Wir wollen es ja schöner an dem Sonntagnachmittag. Es ist nicht allzu schwierig. Und wir sagen Hallo nach Oberarnbach. Benjamin, guten Tag.
1: Ja! Hi!
0: Moment. Noch kurz warten mit dem Freund, okay? Benjamin, Sie sind gerade auf dem Heimweg vom Spielplatz, wenn ich es richtig verstanden habe, richtig?
1: Richtig, genau, ja.
0: Und, war schön?
1: Ja, war richtig schöner Nachmittag und hoffentlich wird er jetzt noch gekrönt, ne?
0: Die Tochter ist auch glücklich nach dem Spielplatztag? Ja, wahrscheinlich
1: ja,
0: schon, oder?
1: Auf jeden Fall.
0: Gut, dann machen wir vielleicht den Vater auch noch glücklich. Es geht um eine schöne SWR4-Tasse. Welchen Titel suchen wir?
1: Das ist Dust in the Wind von Kansas.
0: Ja. Ich habe ja schon gesagt, es ist nicht allzu schwierig an diesem Nachmittag. Insofern herzlichen Glückwunsch, SWR4-Tasse völlig zu Recht verdient. Tochter glücklich, Vater glücklich, so soll es doch sein.
1: Super, geil.
0: Ich wünsche einen schönen Nachmittag, schönen Heimweg.
1: Vielen Dank. Danke.
0: Sehr, sehr, sehr gerne. Und den Titel hören wir jetzt natürlich hier in SWR 4 für einen ganz entspannten Nachmittag. Kansas.

Schöne Mail gerade eben über swr4.de von Sabine aus Österreich-Winkel. Hallo, herzliche Grüße ins Studio. Wir sind gerade auf dem Weg in ein Chalet in den Vogesen. Und schöner kann so eine Ferienwoche überhaupt nicht starten. Die Musik zum Mitsingen, Wetter passt perfekt. Hund auch zufrieden. Liebe Grüße aus dem Auto. Sabine, vielen Dank. Grüße dorthin. Machen wir weiter mit Mitsingen, oder? Together Forever.

0: halb fünf.
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0: Vorsicht auf der B30. Biberach Richtung Ulm liegen Fahrzeugteile momentan zwischen Ulm, Donaustetten und Wieblingen. A3 Köln Richtung Frankfurt zwischen Dietz und Bad Camberg. 7 Kilometer streckenweise stockender Verkehr. A5 Basel Richtung Karlsruhe. 2 Kilometer Stau zwischen Efringenkirchen und Dreieck Neuenburg. Eine Baustelle dort. A5 Karlsruhe Richtung Frankfurt. Baustelle zwischen Kronau und Waldorf-Wiesloch. 4 Kilometer stockend. Die Überleitungen auf die A6 sind im Moment gesperrt. A5 Karlsruhe Richtung Basel. Unfallaufnahme zwischen Offenburg und Lahr. Aktuell 2 Kilometer Stau. A6 Mannheim Richtung Heilbronn. 5 Kilometer Stock zwischen Mannheim-Sandhofen und Viernheimer Kreuz. A7 im Grenztunnel Füssen, also Füssen Richtung Ulm. Unfall in beiden Richtungen 2 Kilometer Stau. A8 Karlsruhe Richtung Stuttgart zwischen Pforzheim-West und Pforzheim-Ost. Baustelle 5 Kilometer streckenweise stockender Verkehr. A8 Stuttgart Richtung München zwischen Eichelberg und Mühlhausen. 6 Kilometer stockend. Und die Schweiz noch. A2 Luzern Richtung Gotthard zwischen Erstfeld und Göschnen. 13 Kilometer Stau. Es dauert noch so ungefähr 2 Stunden 10 länger. Die Einfahrt Göschnen ist gesperrt. Empfohlene Umleitungsroute ist über die A13 durch den San Bernardino-Tunnel.
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0: Heute Nachmittag teilweise noch hier und da Schauer, aber es werden weniger. Ansonsten Sonne und Wolken bei maximal 26 Grad. In Leimen leicht bewölkt 23 Grad. Laupheim leicht bewölkt 21. Bewölkt 20 Grad in Simmern. Und in Neumagen-Drohne haben wir im Moment leicht bewölkte 23 Grad. Die nächsten Tage ähnlich. Sonne, Wolken, meistens trocken bei ähnlichen Temperaturen. Ich bin Marcel Wagner. Ich wünsche einen schönen Sonntag.
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Oh, Pretty Woman. SWR 4 um 16.42 Uhr an diesem Sonntagnachmittag. Mit einer aktuellen Meldung von der A3 Frankfurt Richtung Würzburg. Vorsicht, defektes Auto auf der linken Spur zwischen Helmstadt und Dreieck Würzburg-West. Und weil so viele gerade von Ihnen unterwegs sind, haben wir eine schöne Musikstrecke vorbereitet. Gleich beispielsweise mit Dancing in the City und vorher mit einem, der musste Musiker werden, Dan Fogelberg. Mutter Pianistin, Opa Gitarrist. Er selber hat sich gefühlt jedes Instrument auf diesem Planeten selbst beigebracht und ist damit extrem erfolgreich geworden. In den 1990er Jahren beispielsweise auch mit diesem Hit Magic Every Moment. Dan Fogelberg, jetzt in SWR 4.

Dan Vogelberg, Magic Every Moment. SWR4 mit zwei aktuellen Meldungen. Vorsicht auf der A3, Köln Richtung Frankfurt. Ungesicherte Unfallstelle im Moment zwischen Niedernhausen und Wiesbadener Kreuz. Und abgesehen davon, Vorsicht auf der A3 Frankfurt Richtung Würzburg. Zwischen Helmstadt und Dreieck Würzburg West. Kaputtes Auto, linke Spur, ist weiterhin blockiert dort. Vorsicht.

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Am Sonntagnachmittag um kurz vor 5. Wir wollen Ihnen heute noch einen Singer-Songwriter aus Freiburg vorstellen. Stefan Holstein hat einen brandneuen Song, heißt Laws of the Sky. Wink.

0: to Sky von Stefan Holstein aus Freiburg. Mehr von ihm in der kommenden Stunde. Thomas Schilling, mein lieber Kollege, wird Ihnen ja diesen Künstler und auch die Musik vorstellen. Hier ab 17 Uhr und dann läuft der Titel auch in voller Länge in SWR 4. Ich bin Marcel Wagner und wünsche noch einen schönen Nachmittag. Vielen Dank für diesen Sonntag, den gemeinsamen.
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SWR4 um 16.54 Uhr. Zweimal nochmal Vorsicht auf der A3 zum einen. Frankfurt Richtung Würzburg. Zwischen Helmstedt und Dreieck Würzburg West. Defektes Auto. Die linke Spur ist dort weiterhin blockiert. Vorsicht. Und das gleiche gilt für die A5 Frankfurt Richtung Karlsruhe. Zwischen Hemsbach und Kreuz Weinheim. Da liegen mehrere Leitbarken momentan auf der A5. Also auch dort Vorsicht. Frankfurt Richtung Karlsruhe. Zwischen Hemsbach und Kreuz Weinheim.

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1: Um 17 Uhr mit Simone Stephan. Guten Tag. Ein Überwachungsvideo wirft neue Fragen zum Sturz eines Bahnmitarbeiters aus einem fahrenden Zug auf. Formel-1-Pilot Kimi Antonelli gewinnt den Großen Preis von Belgien. Das Wetter: einige Schauer, sonst Sonne und Wolken bei 19 bis 25 Grad. Nach dem Sturz eines Bahnmitarbeiters aus einem fahrenden Zug im Kreis Karlsruhe gibt es Zweifel am genauen Ablauf. Das hat das Karlsruher Amtsgericht mitgeteilt, nachdem es einen Haftbefehl gegen den mutmaßlichen Angreifer gestern abgelehnt hatte. SWR-Reporterin Ninja Degen berichtet.
2: Das Gericht begründete seine Entscheidung damit, dass sich aus einem Überwachungsvideo Zweifel am Ablauf der Tat ergeben hätten. Außerdem fehlten nötige Haftgründe. Der 36-jährige Verdächtige habe einen festen Wohnsitz, sei familiär gebunden und gehe einer Arbeit nach. Es bestehe keine Fluchtgefahr. Am Freitagabend war ein 26-jähriger Sicherheitsmitarbeiter der Bahn nach einer eskalierten Ticketkontrolle aus einem Zug gestürzt und lebensgefährlich verletzt worden. Der Beschuldigte soll den Mitarbeiter geschlagen und getreten haben. Während des Gerangels gab die Zugtür nach.
1: Nach dem Rücktritt von Unionsfraktionschef Spahn

0: sagte, mit Spahn zu sprechen. Der habe die Partei und die Fraktion erst sehr spät informiert. Mit der Empörungswelle hatte Merz nach eigenen Worten in diesem Umfang nicht gerechnet. Das habe, so Merz wörtlich, wahrscheinlich mit der Person zu tun und mit der Kommunikation.
1: Der US-Autohersteller Tesla will seine Produktion im deutschen Werk in Grünheide in der Nähe von Berlin ausbauen. Gründe seien die steigende Nachfrage nach Elektroautos und eine Gewinnsteigerung. Das geht aus dem Geschäftsbericht für Tesla Deutschland in Brandenburg hervor. Tesla hatte für dieses Jahr bereits das Ziel ausgegeben, seine Produktion in Grünheide auf bis zu 7.500 Fahrzeuge pro Woche hochzufahren. Insgesamt sollen 3.500 neue Arbeitsplätze entstehen. Der italienische Formel-1-Fahrer Kimi Antonelli hat den Großen Preis von Belgien gewonnen und damit seine Führung im Kampf um die Weltmeisterschaft wieder ausgebaut. In Spa kam der 19-jährige Mercedes-Pilot vor Charles Leclerc im Ferrari ins Ziel. Dritter wurde Max Verstappen im Red Bull. Die Zeit 17.03 Uhr.
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3: Und da schauen wir zunächst mal auf die A5 Karlsruhe Richtung Frankfurt zwischen Balderstadt und Langenmöhrfelden. Hier liegen Plastikteile auf der Fahrbahn. Dann die A3 Köln Richtung Frankfurt zwischen Dietz und Bad Camberg. Hier 7 Kilometer streckenweise stockender Verkehr. Die A3 Köln Richtung Frankfurt zwischen Niedernhausen und dem Wiesbadener Kreuz. Die Unfallstelle ist hier geräumt. Hier 2 Kilometer Stau. Dann haben wir die A5 Basel Richtung Karlsruhe zwischen Efringenkirchen und dem Dreieck Neuenburg. Eine Baustelle, 2 Kilometer Stau. Nochmal A5, Basel Richtung Karlsruhe zwischen Riegel und Herbolzheim. Ebenfalls eine Baustelle. Hier ist nur eine Spur frei und deswegen 2 Kilometer Stau. Auf die A5 Karlsruhe Richtung Frankfurt zwischen Kronau und Waldorf-Wiesloch. Baustelle 5 Kilometer stockender Verkehr. Hier sind die Überleitungen auf die A6 gesperrt. Dann haben wir die A8 Karlsruhe Richtung Stuttgart zwischen Pforzheim West und Pforzheim Ost. Eine Baustelle 5 Kilometer streckenweise stockender Verkehr. Blick in die Schweiz auf die A2 Luzern Richtung Gotthard zwischen Erstfeld und Göschenen, 13 Kilometer Stau. Verzögerung hier von bis zu 2 Stunden und 10 Minuten. Die Einfahrt Göschenen ist auch gesperrt. Die empfohlene Umleitungsroute hier ist über die A13 und zwar durch den San Bernardino-Tunnel. Wo es geht, wünsche ich Ihnen eine gute Fahrt. Kommen Sie gut an Ihr Ziel. Und alle Verkehrsinfos, die gibt es wie immer auch auf swr4.de.
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3: Aktuell gemessen haben wir in Wertheim 22 Grad, in Daun sind es 19 Grad, Stuttgart Flughafen ebenfalls 22 Grad und in Montabaur 20 Grad. Heute bis zum Abend halten sich häufig Wolken. In der Nacht ist es dann locker bewölkt oder auch klar. Die Tiefstwerte liegen zwischen 13 und 6 Grad. Morgen zum Start in die neue Woche wird es meist freundlich mit viel Sonne und lockeren Wolken. Im Norden von Rheinland-Pfalz gibt es dichtere Wolken. Temperaturen steigen morgen auf 19 Grad in der Eifel und bis zu 26 Grad gibt es am südlichen Oberrhein. Die weiteren Aussichten: am Dienstag dann Sonne und lockere Wolken. Es ist meist freundlich. Am Mittwoch vor allem nach Süden zu noch sonnig. Ansonsten kommen von Norden her viele Wolken. Es bleibt aber überwiegend trocken.
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3: Einen wunderschönen WM-Finalsonntag wünsche ich Ihnen. Noch 4 Stunden sind es bis zum WM-Finale, ist also noch genügend Zeit. Und wir lernen jetzt gleich einen sehr interessanten Sänger aus Freiburg kennen. Sonderling nennt er sich. Sonderbarer Name eigentlich ja auch. Und warum er so heißt, das erfahren Sie gleich bei uns. Nach 3 SWR4-Hits. Hier ist Bonnie M. und Sunny.
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0: Die Monkees und I am a Believer hier bei SWR 4 am Sonntag. Jetzt gibt's erstmal Musik aus dem Südwesten bei uns. Und zwar geht's um den Sänger, Songwriter und Musikproduzenten Stefan Holstein aus Freiburg. Herr Holstein, Sie treten ja unter dem Namen Sonderling auf, also mit Q am Schluss, nicht mit einem G, so wird's zumindest geschrieben. Wie kamen Sie denn auf diesen Namen und was bedeutet der Name für Sie?
1: Also den Namen Sonderling hat mir im Grunde genommen mein Vater verpasst. Und zwar hatte ich als Jugendlicher im Hobbykeller im Haus meiner Eltern so ein kleines Studio eingerichtet. Mir Synthesizer gekauft, Gitarren, Mischpulte und so weiter und so fort. Und habe tatsächlich einen großen Teil meiner Zeit damals unten in diesem Hobbykeller verbracht. Und irgendwann kam dann mein besorgter Vater runter und sagte: Stefan, wenn du die ganze Zeit hier mit deinen Synthesizern, Gitarren und Mischpulten rumhängst und nicht raus in die Welt gehst, dann bist du irgendwann mal ein Sonderling. Als ich dann später meine erste Platte veröffentlicht hatte, fiel mir diese Geschichte wieder ein und ich dachte, das passt eigentlich ganz gut zu den Sachen, die ich jetzt gerade mache. Und habe dann aber noch ein bisschen mit den Schreibweisen rumgespielt, weil den Namen Sonderling selbst fand ich dann so ein bisschen zu gewöhnlich. Und am Ende ist es dann dabei geblieben, dass ich das G am Ende des Wortes Sonderling gegen ein Q ausgetauscht habe.
0: Jetzt haben Sie ja auch einen neuen Titel aktuell veröffentlicht. Lost of the Sky heißt der. Worum geht's denn in diesem Song?
1: Also tatsächlich entstanden ist der Song in einem Flugsimulator am Flughafen Frankfurt. Ich durfte da im letzten Jahr im April einen Airbus A320 fliegen. Als ich diesen Flugsimulator von dieser virtuellen Startbahn abheben durfte, da wurde mir schlagartig klar, dass im Moment des Abhebens plötzlich nicht mehr die Gesetze der Erde gelten, sondern die Gesetze des Himmels. Und da war sozusagen der Song Laws of the Sky geboren. Und tatsächlich nicht nur Laws of the Sky, sondern es ist dann tatsächlich noch ein weiteres komplettes Album da gefolgt, wo dann diese Geschichten quasi noch ein bisschen vertieft werden.
0: Wie würden Sie denn diesen Titel und den Stil auch von Laws of the Sky beschreiben? Was macht diesen Song so besonders für Sie?
1: Der Stil ist natürlich ein geerdeter, klassischer Pop-Rock-Song für mich. Also ich wollte das mit Gitarren, Drums und Bass, also in einem ganz üblichen Band-Sound produzieren, das aber dann verbinden mit interessanten Geschichten. Also man kann den Song quasi einfach hören beim Staubsaugen, Geschirrspülen oder Wischen, aber bei Interesse sich auch für die weitgehende Geschichte da interessieren.
0: Welche Geschichte steckt denn da noch drin?
1: Es ist für mich auch diese Geschichte der Flugpioniere, also insbesondere Emilia Earhart und Fred Noonan, die 1937 auf ihrem Versuch, die Erde zu umrunden, verschollen waren. Also diese Kombination der Geschichte zu sagen, okay, diese Flugpioniere haben damals, oder Pionierinnen, muss man ja in diesem Fall sagen, haben damals wirklich was gewagt und waren mutig, da wollen Grenzen nicht akzeptieren und neue Welten erschließen. Und diese Geschichte der Kombination zu sagen, ja, die Gesetze des Himmels, die muss man auch erstmal richtig verstehen. Und viele haben das Wagnis oder sind das Wagnis eingegangen, für uns quasi als Pioniere und Pionierin das zu erlernen. Und diese Kombination fand ich spannend.
0: Ja, und jetzt wollen wir natürlich den Titel auch in voller Länge hören. Laws of the Sky von Stefan Holstein alias Sonderling.

Da müssen wir ganz kurz dazwischen gehen. Sorry, Vorsicht auf der B28 Horb-Freudenstadt zwischen Hirschweiler und Dornstetten werfen Personen Gegenstände auf die Fahrbahn. Vorsicht auch im Enzkreis auf der Straße zwischen dem Abzweig nach Erlenbach und Ötesheim. Auch hier werfen Personen Steine auf die Fahrbahn.

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1: Um gleich 17.32 Uhr. Vorsicht bitte im Enzkreis auf der Straße zwischen der Abzweigung nach Erlenbach und Ötesheim. Hier werfen Personen Steine auf die Fahrbahn. Und nochmal Steinewerfer auf der B28 Horb-Freudenstadt zwischen Hirschweiler und Dornstetten. Hier werfen ebenfalls Personen Gegenstände auf die Fahrbahn. Dann haben wir die A3 Köln Richtung Frankfurt zwischen Dietz und Bad Camberg. Hier 7 Kilometer streckenweise stockender Verkehr. Die A3 Köln Richtung Frankfurt zwischen Niedernhausen und dem Wiesbadener Kreuz. Ein Unfall auf der linken Spur, hier 2 Kilometer Stau. A5 Basel Richtung Karlsruhe zwischen Riegel und Herbolzheim eine Baustelle. Hier ist nur eine Spur frei, 4 Kilometer Stau im Moment. Eine Verzögerung von bis zu 20 Minuten. Die A5 Karlsruhe Richtung Frankfurt zwischen Kronau und Waldorf-Wieseloch eine Baustelle. 5 Kilometer stockender Verkehr. Überleitungen auf die A6 sind hier gesperrt. Die A7 Ulm Richtung Füssen am Reinhardshof-Tunnel und am Grenztunnel Füsseln jeweils Blockabfertigung. Es kommt zu erheblichen Verzögerungen auf dem Weg nach Österreich. Die A8 München Richtung Stuttgart zwischen Ulm-West und Hohenstadt. 10 Kilometer stockender Verkehr. Hier brauchen Sie eine Viertelstunde länger. A8 Karlsruhe Richtung Stuttgart zwischen Pforzheim West und Pforzheim Ost. Baustelle und 6 Kilometer streckenweise stockender Verkehr. Und der Blick in die Schweiz auf die A2 Luzern Richtung Gotthard zwischen Erstfeld und Göschenen. Hier 10 Kilometer Stau auf 2 Abschnitten. Verzögerung von bis zu 1 Stunde und 15 Minuten. Die Einfahrt Göschenen ist hier auch gesperrt. Die empfohlene Umleitungsroute geht über die A13 und zwar durch den San Bernardino-Tunnel. Wo es geht, wünsche ich Ihnen eine gute und angenehme Fahrt durch den Sonntag. Alle Verkehrsinfos gibt's natürlich auch auf swr4.de.
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1: Schwetzingen im Moment 23 Grad, ebenfalls 23 Grad in Flörsheim, Dalsheim und in Kaiserslautern. Und in Konstanz ein kleines bisschen wärmer, hier hat's 24 Grad. Bis zum Abend gibt's heute häufig Wolken. In der Nacht ist es dann locker bewölkt oder klar. Die Tiefstwerte liegen bei 13 bis 6 Grad. Morgen am Montag ist es meist freundlich mit viel Sonne und lockeren Wolken. Im Norden von Rheinland-Pfalz gibt's auch mal dichtere Wolken. Maximal 19 Grad gibt's in der Eifel und bis zu 26 Grad morgen am südlichen Oberrhein.
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0: 17.44 Uhr, Jambalaya und die Carpenters. Hier ist SWR 4, Vorsicht bitte auf der A8 München-Stuttgart. Zwischen Oberelchingen und Ulm-Ost in beiden Richtungen ist eine Entenfamilie auf der Fahrbahn. Und Vorsicht auch auf der A81 Würzburg Richtung Heilbronn zwischen Neuenstadt und dem Kreuz Weinsberg. Hier liegen Metallteile auf der Fahrbahn. Bitte fahren Sie auch dort äußerst vorsichtig. SWR 4 ist hier. Und jetzt geht's nach Worms. Ein Hauch von Mythos und Geschichte liegt ja über dieser Stadt. Dort haben am Freitagabend die Nibelungenfestspiele begonnen. Sie haben sich längst als eine der kulturellen Sommerhighlights hier bei uns im Südwesten etabliert. In diesem Jahr steht das neue Stück Die Hunnenkönigin auf dem Programm. Ein Werk, das die Nibelungensaga mal aus einer ganz neuen Perspektive beleuchtet. SWR4-Reporterin Karin Petzold war bei der Premiere dabei und hat für uns die Eindrücke des Abends eingefangen.
1: Minutenlanger stehender Applaus des Premierenpublikums, wie so oft bei den Nibelungenfestspielen in Worms. Dieses Jahr haben sich zwei Briten den Stoff vorgenommen. Intendant Nico Hofmann.
2: Es hat Shakespeare'sche Elemente, es hat eine große Spielfreude, auch eine gewisse unterhaltsame Lockerheit. Also es hat eine schöne Mischung gekriegt dieses Jahr.
1: Eine Mischung, die aus Tanz besteht, Filmsequenzen mit besonderer Kameraführung, fantasievollen Schattenbildern und einer mitreißenden Live-Musik. Das Publikum ist überrascht und begeistert.
3: Also ich find's mega. Ich find's toll, toll, toll. Die Bilder, die Kraft, die irgendwie da drin ist.
4: Es hat mir sehr gut gefallen. Ich finde das Stück schön. Freue mich, heute Abend hier zu sein.
5: Die Charaktere sind toll dargestellt und sie werden schön erzählt. Und es gibt hier ganz viel Gesang und ganz viel Tanz da drin. Das lockert natürlich das Stück sehr auf.
1: Vor allem die Musik von Songwriterin und Sängerin Alice Merton gibt dem Stück Die Hunnenkönigin eine besondere Dynamik. Und da gibt's auch rockige Klänge. Dass der Musik bei der diesjährigen Inszenierung mehr Platz eingeräumt wird, gefällt auch Fernsehmoderatorin Dunja Hayali.
6: Ich finde es ganz toll. Alice Merton trifft jedenfalls meinen Musikgeschmack. Es passt zu der Inszenierung, zu dem Stück, zu dem Bühnenbild.
1: Lob auch von Bundesverteidigungsminister Boris Pistorius, der trotz aller Krisen und Kriegen in der Welt noch Zeit gefunden hat, nach Worms zu kommen, um Kultur Open Air zu genießen.
7: Ich bin total eingetaucht in die Erzählung. Es ist total beeindruckend, mitreißend, großartig. Also das stimmt einfach alles, jedenfalls für meinen Geschmack. Und mir gefällt sehr gut, wie man sich mit dieser Frage auseinandersetzt. Was ist Frieden? Wer ist der Barbar?
1: Für den rheinland-pfälzischen Ministerpräsidenten Gordon Schnieder sind die Wormser Nibelungenfestspiele ein Muss. Nicht nur wegen seines neuen Amtes.
8: Das ist was ganz Besonderes, weil diese Nibelungenfestspiele strahlen ja nicht nur nach Rheinland-Pfalz rein, sondern sie strahlen in die ganze Republik aus. Und gerade in Zeiten, wo die Gesellschaft rauer wird, der Ton rauer wird, der auch lauter wird, ist ja Kultur der Kitt, der Gesellschaft zusammenhält. Ich finde, das ist etwas, was das hier ganz besonders ausmacht.
1: Die Wormser Nibelungenfestspiele 2026, wieder ganz neu und ganz anders. Und genau das macht den Charme dieser Festspiele aus. Sie dauern bis zum 2. August.
0: Ja, die Nibelungenfestspiele in Worms begeistern natürlich auch in diesem Jahr mit ihrer Mischung aus Geschichte, Mythos und modernem Theater. Hier ist SWR 4 am Sonntagabend und hier sind Dr. Hook und Sexy Eyes bei uns. Schönen Sonntag wünsche ich Ihnen.

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1: Um 18 Uhr mit Stefan Eferts. Nach dem Sturz eines Bahnmitarbeiters aus einem fahrenden Zug im Kreis Karlsruhe gibt es neue Informationen darüber, wieso das Amtsgericht keinen Haftbefehl entlassen hat. Bundeskanzler Merz erwägt den möglichen Umbau seines Kabinetts. Nach dem Sturz eines Bahnmitarbeiters aus einem fahrenden Zug im Kreis Karlsruhe gibt es Informationen darüber, wieso das Amtsgericht keinen Haftbefehl erlassen hat. Demnach sieht das Gericht Unklarheiten zum tatsächlichen Tathergang. Aus dem Studio Karlsruhe berichtet Ninja Degen.
2: Das Gericht begründete seine Entscheidung damit, dass sich aus einem Überwachungsvideo Zweifel am Ablauf der Tat ergeben hätten. Welche Erkenntnisse das genau seien, teilte das Gericht nicht mit. Außerdem fehlten nötige Haftgründe. Der 36-jährige Verdächtige habe einen festen Wohnsitz, sei familiär gebunden und gehe einer Arbeit nach. Es bestehe keine Fluchtgefahr. Am Freitagabend war ein 26-jähriger Sicherheitsmitarbeiter der Bahn nach einer eskalierten Ticketkontrolle aus einem Zug gestürzt und lebensgefährlich verletzt worden. Der Beschuldigte soll den Mitarbeiter geschlagen und getreten haben. Während des Gerangels gab die Zugtür nach.
1: Bundeskanzler Merz erwägt einen möglichen Umbau seines Kabinetts. Das hat er im ZDF-Sommerinterview gesagt. Der Rücktritt des bisherigen Unionsfraktionsvorsitzenden Spahn sei eine Gelegenheit, darüber nachzudenken. Außerdem kritisierte er die späte Kommunikation Spahns. Spahn war gestern zurückgetreten, nachdem er stark in Kritik geraten war. Hintergrund ist, dass er mit seinem Ehemann per Leihmutterschaft in den USA Eltern geworden war, während er sich politisch immer wieder gegen eine Legalisierung von Leihmutterschaft ausgesprochen hatte. In Piesport im Kreis Bernkastel-Wittlich

0: nach einem Sturz ausgeschieden. Florian Lipowitz aus Laichingen im Alb-Donau-Kreis liegt weiter auf Platz 5 in der Gesamtwertung. Das Wetter in Baden-Württemberg und Rheinland-Pfalz. Bis zum Abend halten sich häufig Wolken. In der Nacht ist es meist klar. Die Tiefstwerte zwischen 13 und 6 Grad. Morgen meist freundlich, viel Sonne und nur lockere Wolken. Im Norden von Rheinland-Pfalz gibt es dichtere Wolken. Die Temperaturen steigen auf 19 Grad in Rodda und bis 26 Grad in Karlsruhe. Am Dienstag Sonne und lockere Wolken, meist freundlich. Die Zeit 18.03 Uhr.
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2: Und da schauen wir zunächst auf die A8 München-Stuttgart zwischen Oberelchingen und Ulm-Ost in beide Richtungen. Hier ist eine Entenfamilie auf der Fahrbahn. Dann die A3 Köln Richtung Frankfurt zwischen Niederhausen und Wiesbadener Kreuz. Die Unfallstelle ist geräumt, 4 Kilometer Stau. Hier dauert es eine Viertelstunde länger. Dann haben wir die A5 Basel Richtung Karlsruhe zwischen Teningen und Herbolzheim an der Baustelle. Hier ist nur eine Spur frei, 5 Kilometer Stau, Verzögerung von bis zu 25 Minuten haben wir hier. Dann auf die A5 Karlsruhe Richtung Frankfurt zwischen Gronau und Waldorf-Wiesloch. Hier eine Baustelle, 5 Kilometer streckenweise Stau. Eine Viertelstunde plus die Überleitung auf die A6, die ist hier auch gesperrt. Dann haben wir die A5 Karlsruhe Richtung Basel. Und zwar zwischen Rust und Riegel. Ein Unfall im Baustellenbereich. Hier ist nur eine Spur frei und deswegen 5 Kilometer Stau. Müssen Sie über eine halbe Stunde mehr Zeit einrechnen, wenn Sie dort lang müssen. Dann haben wir die A7, Ulm Richtung Füssen, und zwar am Grenztunnel Füssen, Blockabfertigung, und hier 2 Kilometer Stau. Die A8, München Richtung Stuttgart, zwischen Merklingen und Hohenstadt, 2 Kilometer Stau, hier dauert es bis zu 10 Minuten länger. Nochmal A8, Karlsruhe Richtung Stuttgart, zwischen Pforzheim West und Pforzheim Ost, eine Baustelle und 6 Kilometer steckenweise stockender Verkehr. Die Schweiz, die A2 Luzern Richtung Gotha zwischen Erstfeld und Göschene, 9 Kilometer Stau auf 2 Abschnitten. Bis zu einer Stunde dauert es dort länger. Die Einfahrt Göschenen ist gesperrt. Die empfohlene Alternativroute geht über die A13 durch den San Bernardino-Tunnel. Und alle Verkehrsinfos, die gibt es wie immer natürlich auf swr4.de. Gute und sichere Fahrt wünsche ich Ihnen.
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2: Aktuell gemessen Baden-Baden 24 Grad, Idar-Oberstein 22, Münsingen 20 Grad und in Florsheim-Dahl 23 Grad. Dann schauen wir auf die Vorhersage. Und zwar bis zum Abend halten sich häufig Wolken. In der Nacht ist es locker bewölkt oder klar. Die Tiefstwerte liegen zwischen 13 und 6 Grad. Morgen am Montag ist es dann meist freundlich mit viel Sonne und lockeren Wolken. Im Norden von Rheinland-Pfalz gibt es auch dichtere Wolken. Temperaturen steigen auf 19 Grad in der Eifel und bis zu 26 Grad am südlichen Oberrhein. Die weiteren Aussichten. Dienstag dann Sonne und lockere Wolken. Es ist meist freundlich. Am Mittwoch vor allem nach Süden zu noch sonnig. Ansonsten kommen von Norden her viele Wolken zu uns. Es bleibt allerdings überwiegend trocken.
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2: Am Mittwoch, da ist es soweit, dann beginnen die 80. Bregenzer Festspiele auf der Seebühne am Bodensee. Wie jedes Jahr ist das ein Spektakel der Superlative. Seit Wochen wird schon an der gigantischen Bühne direkt im Bodensee gebaut. Was die Besucher dort erwarten dürfen, das erfahren sie gleich bei uns. Und zwar nach 3 Hits. Manfred Mann habe ich für Sie, Diana Ross ist mit dabei und jetzt Fleetwood Mac und Go Your Own Way.
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0: Manfred Mann und Fox on the Run. Hier ist SWR 4 am Sonntagabend. In dieser Woche, da ist es wieder soweit. Am Bodensee beginnen am Mittwoch die Bregenzer Festspiele. Und sie feiern auch Geburtstag. Denn es gibt die Bregenzer Festspiele jetzt schon seit 80 Jahren. Bis Ende August werden mehr als 200.000 Menschen erwartet. Die weitaus meisten von ihnen natürlich an der spektakulären Seebühne im Bodensee. Die Karten dafür sind längst ausverkauft, aber die Bregenzer Festspiele, die haben noch deutlich mehr zu bieten als nur die bekannte Bühne im Bodensee. SWR4-Reporterin Karin Wehrheim macht uns ein bisschen Vorfreude.
1: Zum 80. Geburtstag warten die Festspiele mit 80 Veranstaltungen auf. 1946 hatten sie begonnen auf zwei Kieskähnen, die vor dem Bregenzer Ufer im Bodensee lagen. Die Seebühne wurde erst später gebaut. Seitdem gibt es jeden Sommer Oper auf dem See, Intendantin Lilly Pasikivi.
2: Das ist eine große Inspiration und auch große Verantwortung. Alle diese wunderbaren Werke und auch die Energie und Liebe, dass die Bregenzer Bürger haben investiert. Ich fühle eine große Verantwortung, das weiterzuleiten.
1: In diesem Sommer ist an 28 Abenden Giuseppe Verdis La Traviata zu sehen. Die Geschichte der tuberkulosekranken Kurtisane Violetta, die sich durch ihre Liebe zu Alfredo ein besseres Leben erhofft, aber auf Druck von dessen Vater verzichtet.
3: Mit oder ohne Box?
1: Noch laufen die Proben zweimal täglich, meist bei glühender Hitze in einem Bühnenbild, das aussieht wie ein riesiger zerborstener Spiegel. Majuka Teppunen, die Violetta singt, musste sich erst an die Dimensionen gewöhnen.
4: I mean, you need almost binoculars to see your colleagues in that stage. It's huge.
1: Du brauchst fast ein Fernglas, um auf dieser Bühne die anderen Sänger zu sehen. So riesig. Du musst herumlaufen, nicht zwei, sondern 15 Schritte. Du bist außer Atem, musst aber singen.
4: When you run around, you're panting.
1: Das ist extrem herausfordernd.
4: Challenging.
1: Der italienische Regisseur Damiano Micheletto verlegt die 1853 uraufgeführte Oper in die 1920er Jahre in Paris. Ich habe eine Zeit gesucht, in der es eine besondere Energie gab, Feste und Partylaune. Und zugleich eine Zeit, in der die Kleidung farbenfroher war als im 19. Jahrhundert, fantasievoller, leichter, prickelnder.
5: Che fosse un po' più leggera, un po' più spumeggiante, diciamo.
1: Seit Ostern sind alle knapp 190.000 Karten für La Traviata ausverkauft, so früh wie noch nie in der Geschichte der Bregenzer Festspiele. Aber im kommenden Jahr wird die Oper noch einmal zu sehen sein. Auch im Festspielhaus laufen die letzten Proben. Dort steht wie in jedem Jahr ein selten gespieltes modernes Werk auf dem Programm. Die satirische Oper Die Ausflüge des Herrn Brocek des tschechischen Komponisten Leoš Janáček von 1920. Die spielt auf dem Mond und im Prag des 15. Jahrhunderts.
2: So unterschiedlich kann Oper sein und Musiktheater sein. Also zwei wirklich extreme Werke voneinander,
1: sagt Intendantin Pasikivi. Dreimal wird das Werk gezeigt. Die Kostüme sind zum großen Teil wiederverwendet und umgearbeitet. So wollen die Festspiele nachhaltig sein und Kosten sparen, denn die Subventionen öffentlicher Kassen sind gekürzt worden. Trotzdem gibt es im Jubiläumsjahr auch Konzerte, Theaterabende und zwei Uraufführungen. Und zum allerersten Mal ein gemeinsames Singen berühmter Opernchöre auf der Zuschauertribüne mit Blick auf den Bodensee.
2: Ja, 6.800 Sänger haben wir, also die volle Tribüne. Und wir haben sehr viel geprobt und gut vorbereitet mit Übungsmaterial und alles. Und ich bin total glücklich, dass so viele Leute haben Ja gesagt für unsere Einladung.
1: Seit Anfang des Jahres konnten Interessierte und ganze Chöre sich dazu anmelden. Erklingen sollen unter anderem der Jägerchor aus Der Freischütz, Nessun Dorma aus Turandot und das Trinklied aus La Traviata.
0: Am Mittwoch starten die Bregenzer Festspiele und feiern in diesem Jahr auch 80. Geburtstag. Karin Wehrheim hat für uns berichtet. Hier ist SWR 4 am Sonntagabend. Und hier ist Mango Jerry in the Summertime.

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1: Um 18.31 Uhr mit der A3 Frankfurt Richtung Köln zwischen Kelsterbach und Raunheim. Hier aktuell 3 Kilometer Stau. Dann haben wir die A3 Köln Richtung Frankfurt zwischen Bad Camberg und Idstein. Ein Unfall auf dem Standstreifen. Hier 3 Kilometer Stau. Viertelstunde brauchen Sie hier mehr. Die A5 Basel Richtung Karlsruhe zwischen Teningen und Herbolzheim. An der Baustelle. Es ist nur eine Spur frei. 5 Kilometer Stau. Hier sollten Sie bis zu 25 Minuten mehr Zeit einplanen. Nochmal A5 Karlsruhe Richtung Frankfurt zwischen Kronau und Waldorf-Wiesloch an der Baustelle. 4 Kilometer streckenweise Stau, Viertelstunde dauert es länger. Die Überleitungen auf die A6 sind hier gesperrt. Dann haben wir die A5 von Karlsruhe in Richtung Basel zwischen Rust und Riegel. Ein defekter PKW auf der rechten Spur im Baustellenbereich. 4 Kilometer Stau, 25 Minuten mehr Zeit brauchen Sie dort. Dann haben wir die A8 München Richtung Stuttgart zwischen Märklingen und Hohenstadt. Unfallaufnahme auf dem Standstreifen, 3 Kilometer Stau und Sie brauchen 20 Minuten länger. Nochmal A8, Karlsruhe Richtung Stuttgart zwischen Pforzheim West und Pforzheim Ost eine Baustelle. 6 Kilometer streckenweise Stau. Verzögerung hier eine Viertelstunde. Und noch in die Schweiz auf die A2 Luzern Richtung Gotthard zwischen Erstfeld und Göschenen. 5 Kilometer Stau. Über eine Dreiviertelstunde dauert es länger. Einfahrt Göschenen ist gesperrt und die empfohlene Alternativroute geht über die A13 durch den Sannberner Dino-Tunnel. Alle Verkehrsinfos, die gibt es wie immer auch auf swr4.de. Gute und sichere Fahrt Ihnen.
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1: Aktuell gemessen Heidelberg 24 Grad, in Alzey 23, Isny 21 Grad und in Speyer im Moment 24 Grad. Bis zum Abend gibt es häufig Wolken, in der Nacht ist es dann locker bewölkt oder klar, Tiefstwerte bei 13 bis 6 Grad. Morgen ist es meist freundlicher Montag mit viel Sonne und lockeren Wolken. Im Norden von Rheinland-Pfalz gibt es auch dichtere Wolken. Dazu gibt es morgen maximal 19 Grad in der Eifel und bis zu 26 Grad am südlichen Oberrhein.
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0: den Beach Boys. Noch eine Runde am Strand gedreht. I Get Around, hier ist SWR 4 um 18.43 Uhr. Kurze Gefahrenmeldung, Vorsicht bitte auf der A8 Karlsruhe Richtung Stuttgart zwischen Pforzheim Nord und Pforzheim Ost. Hier eine ungesicherte Unfallstelle, bitte fahren Sie dort vorsichtig. SWR 4 ist hier am Sonntagabend. Ja, was beschäftigt junge Fotografinnen und Fotografen in Deutschland? Dieser Frage geht die jährliche Ausstellung der Preisträger des Förderpreises Gute Aussichten Junge Deutsche Fotografie auf der Festung Ehrenbreitstein in Koblenz nach. Dieses Jahr stehen im Fokus unter anderem die Themen Artensterben und auch das Leben junger Menschen im Ukraine-Krieg. Unsere Reporterin Christina Nova hat sich diese Ausstellung für uns mal angesehen.
1: Martha, das ist der Name der letzten amerikanischen Wandertaube. Sie starb 1914 in einem Zoo in Cincinnati. Fotografin Lynn Gerstmeier erinnert an das Verschwinden einer ganzen Art, indem sie ein Foto eben jener Taube verblassen lässt. Sie ist eine der aktuellen Preisträgerinnen des Wettbewerbs Gute Aussichten und konnte sich gegen mehr als 100 Mitbewerber durchsetzen. Gute Aussichten-Gründerin Josephine Raab sagte zur diesjährigen Auswahl:
2: Die Preisrangende dieses Jahr, 8 an der Zahl, beschäftigen sich mit Themen, die alle sehr virulent sind. Sei es der Krieg in der Ukraine, sei es rassistische Gewalt, sei es überhaupt das Thema Gewalt oder Erinnerungsarbeit.
1: Nicht nur die Themen sind vielfältig, sondern auch die Darstellungsformen. So kombiniert Gerd Balizewski etwa Fotografien aus dem Alltag von jungen Menschen in der Ukraine mit einem Stummfilm, der auf einem Stück Autokarosserie abgespielt wird. Doch eins haben alle Werke gemeinsam, so Josephine Raab.
2: Interessant war vor allen Dingen an diesem Jahrgang, dass sich alle mehr oder weniger auf dokumentarische Strategien besonnen haben. In sehr unterschiedlicher Ausführung wieder. Aber es bleibt alles in diesem Bereich Dokumentation und nicht Imagination. Es wird auch nichts inszeniert, sondern es wird so genommen, wie es ist.
1: Fotograf Steffen Niers hat Holocaust-Überlebende porträtiert und die farbigen Fotos mit Schwarz-Weiß-Aufnahmen von Orten umrahmt, an denen es in den vergangenen Jahren antisemitisch oder rassistisch motivierte Angriffe gegeben hat.
3: Wo man vielleicht auch erst denkt, das ist Archivmaterial oder das sind Orte, wo den Protagonistinnen Dinge passiert sind. Aber es ist eben das Porträt von Orten, die aktuelle Geschehnisse zeigen, auf eine Art und Weise, wie es früher auch passiert ist.
1: Die Ausstellung ist keine leichte Kost. Jeder Raum, jede Nische in dem alten Festungsgemäuer drängt den Besucher dazu, sich auf ein neues Thema einzulassen, sich Gedanken zu machen, Dinge in Frage zu stellen, wie etwa die Beziehung zwischen Mensch und Kamera. Josephine Raab lobt die Experimentierfreudigkeit der jungen Generation von Fotografen und Fotografinnen. Obwohl der Preis in diesem Jahr schon zum 22. Mal verliehen wurde und sie schon unzählige Arbeiten gesehen hat, gibt es für sie immer noch Neues zu entdecken.
2: Das ist auf jeden Fall immer eine Wundertüte. Erstaunlich ist, dass die jungen Menschen einfach neugierig sind und dass sie forschen, dass sie auch spielen und trotzdem dabei auch sozusagen den Ernst des Lebens nicht aus dem Auge verlieren.
1: Sie setzten sich mit Problemen auseinander, erzählten Geschichten und fänden dabei Wege abseits ausgetretener Pfade.
2: Wir sehen, dass die Fotografie einfach ein unglaublich lebendiges Medium ist und eigentlich das Lebendigste, das in der Lage ist, Grenzen zu überschreiten und sie einfach alle zu vereinnahmen, also für sich zu vereinnahmen.
0: Die Ausstellung Gute Aussichten Junge Deutsche Fotografie ist noch bis zum 9. August auf der Festung Ehrenbreitstein in Koblenz zu sehen. Hier ist SWR 4 am Sonntagabend, jetzt mit Susan Ray und LA International Airports.

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1: 19 Uhr mit Stefan Eferts. Grünen-Chefin Brandner glaubt, der Kanzler kann nach Spahns Rücktritt neu durchstarten. Jürgen Klopp bestätigt, dass Red Bull ihn zum DFB ziehen lässt. Das Wetter in der Nacht meist klar, 13 bis 6 Grad, morgen meist freundlich. Grünen-Chefin Brandner sieht in dem Rücktritt von Unionsfraktionschef Spahn eine Chance für Bundeskanzler Merz. Im ARD-Sommerinterview sagte sie, Merz habe jetzt die Chance, Zitat, Tabula rasa zu machen. Er könne sich mit einer Kabinettsumbildung von allen befreien, die handwerkliche Schwächen hätten oder ideologisch verbohrt seien. Merz selbst hatte am Nachmittag im ZDF einen Personalumbau in der Bundesregierung nicht ausgeschlossen. Nach dem Sturz eines Bahnmitarbeiters aus einem fahrenden Zug im Kreis Karlsruhe gibt es neue Informationen darüber, wieso das Amtsgericht keinen Haftbefehl gegen den mutmaßlichen Angreifer erlassen hat. Demnach sieht das Gericht Unklarheiten zum tatsächlichen Tathergang. Aus dem Studio Karlsruhe berichtet Ninja Degen.
2: Das Gericht begründete seine Entscheidung damit, dass sich aus einem Überwachungsvideo Zweifel am Ablauf der Tat ergeben hätten. Welche Erkenntnisse das genau seien, teilte das Gericht nicht mit. Außerdem fehlten nötige Haftgründe. Der 36-jährige Verdächtige habe einen festen Wohnsitz, sei familiär gebunden und gehe einer Arbeit nach. Es bestehe keine Fluchtgefahr. Am Freitagabend war ein 26-jähriger Sicherheitsmitarbeiter der Bahn nach einer eskalierten Ticketkontrolle aus einem Zug gestürzt und lebensgefährlich verletzt worden. Der Beschuldigte soll den Mitarbeiter geschlagen und getreten haben. Während des Gerangels gab die Zugtür nach.
1: Viele Pendler im Großraum Stuttgart müssen ab morgen auf Ersatzbusse umsteigen. Die S-Bahn-Strecke zwischen dem Hauptbahnhof und Vaihingen wird wegen Bauarbeiten für rund 8 Wochen gesperrt. Formel-1-Pilot Kimi Antonelli hat den Großen Preis von Belgien gewonnen. Auf der Traditionsstrecke in Spa-Francorchamps setzte sich der Mercedes-Pilot gegenüber Charles Leclerc im Ferrari durch. SWR-Sportreporterin Lena Bergmann.
3: 14 Runden lang musste der Mercedes-Pilot Kimi Antonelli die Führung an Ferrari abgeben, denn Charles Leclerc hatte vom Einsatz des virtuellen Safety Cars profitiert, bei seinem Boxenstopp weniger Zeit verloren und sich die Führung geschnappt. 10 Runden vor Schluss flog

0: bisheriger Arbeitgeber. Die Zeit, 19.03 Uhr.
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2: Achtung, Falschfahrer auf der A8 München-Stuttgart zwischen Augsburg-West und Neuses. Fahren Sie äußerst rechts und überholen Sie nicht. Auf der A8 München-Stuttgart zwischen Augsburg-West und Neuses. Hier ist ein Falschfahrer unterwegs. Bitte Vorsicht hier in beide Richtungen. Die A5 Basel Richtung Karlsruhe zwischen Teningen und Herbolzheim. Eine Baustelle. Hier ist nur eine Spur frei. 4 Kilometer Stau. Verzögerung von bis zu 20 Minuten momentan. Nochmal die A5 Karlsruhe Richtung Basel zwischen Rust und Riegel. Defekter PKW auf der rechten Spur. Und zwar im Baustellenbereich, hier 5 Kilometer stockend. Dann rüber auf die A8 Karlsruhe Richtung Stuttgart zwischen Pforzheim Nord und Pforzheim Ost. Ein Unfall, 4 Kilometer Stau, hier brauchen Sie bis zu 25 Minuten länger. Und der Blick noch in die Schweiz auf die A2 Luzern Richtung Gotthard zwischen Amsteg und Göschenen. 5 Kilometer Stau, über eine Dreiviertelstunde dauert es dort länger. Die Einfahrt Göschenen ist gesperrt. Und alle Verkehrsinfos, die gibt es wie immer auf swr4.de. Kommen Sie gut und sicher an Ihr Ziel.
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2: Aktuell gemessen haben wir in Leutkirch 21 Grad, Saarburg 24 Grad, in Laar ebenfalls 24 und in Cochem sind es 23 Grad. In der Nacht ist es heute locker bewölkt oder klar, die Tiefstwerte liegen zwischen 13 und 6 Grad. Morgen am Montag wird es meist freundlich mit viel Sonne und lockeren Wolken. Im Norden von Rheinland-Pfalz gibt es auch dichtere Wolken. Die Temperaturen steigen auf 19 Grad im Hunsrück und bis zu 26 Grad gibt es morgen am Bodensee. Die weiteren Aussichten der Dienstag. Da gibt es Sonne und lockere Wolken. Es ist meist freundlich. Am Mittwoch dann vor allem nach Süden hinzu noch sonnig. Ansonsten von Norden her viele Wolken. Es bleibt allerdings trotzdem überwiegend trocken.
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2: Einen schönen Sonntag wünsche ich Ihnen. 5 Jahre ist die verheerende Flutkatastrophe im Ahrtal mittlerweile her. Auch viele Kunstgegenstände wurden damals bei der Flut beschädigt. Wie Experten auch jetzt, 5 Jahre danach, immer noch versuchen sie zu retten. Das hören Sie gleich nach 3 SWR4 Hits. Hier ist Rod Stewart und Sailing für Sie.
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0: Creedence Clearwater Revival und Who'll Stop the Rain. Hier ist SWR 4 am Sonntagabend. 5 Jahre ist es her, dass die Flutkatastrophe im Ahrtal eine ganze Region zerstört hat. 135 Menschen verloren ihr Leben, Häuser und Existenzen wurden vernichtet. Und auch das kulturelle Erbe der Region, das blieb nicht verschont. Kunstwerke und Kulturgüter, die Geschichten aus Jahrhunderten erzählen, wurden von den Wassermassen überschwemmt. Darunter auch die Sammlung des Museums in Bad Neuenahr-Ahrweiler. Seitdem arbeiten Fachleute aus ganz Deutschland daran, diese Werke zu retten. Doch viele dieser Schätze sind noch immer nicht zurück im Ahrtal, berichtet unsere Reporterin Sonja Schmidt.
1: Es ist die Herzkammer der Stadt- und Kulturgeschichte von Bad Neuenahr-Ahrweiler. Hier im Museumsdepot lagern die Kulturgüter, die die Wassermassen überlebt haben. An die 1200 Objekte konnten nach der Flut gerettet werden. Etwa 400 erstrahlen bereits wieder in altem Glanz. Der Großteil der Kunstwerke wird noch restauriert. Zum Beispiel im Erkenbert-Museum in Frankenthal. Joanna Beller hat das Gemälde gründlich gereinigt. Jetzt sitzt sie an Ausbesserungen. Dass die Farben wieder so strahlen, alles andere als selbstverständlich.
2: I've never seen something like this.
3: So etwas habe ich noch nie gesehen. Und ich habe an Gemälden gearbeitet, die 500 Jahre alt sind. Aber ich hatte nie etwas, das so umfangreich beschädigt wurde. Die Farben, die Grundierung, Leinwand, Keilrahmen, alles.
2: Leinwand, Keilrahmen, everything.
1: Auch die Metallobjekte, die Bernd Mohr reinigt, entrostet und poliert, sind stark beschädigt oder unvollständig. Trotzdem achtet der Restaurator penibel darauf, die Oberflächen nicht zu verkratzen, wenn er den 5 Jahre alten Sand abschrubbt.
4: Das sind mechanische Objekte, klar, aber man befreit sie von der Last, von dem Verfall, sage ich mal, von einer ganzen Oxidationsspur. Wenn es vollständig wäre, könnte man es gar noch zum Laufen bringen. Das heißt, man bringt die Dinger wieder in Bewegung, man bringt sie wieder in Schwung.
1: Diese Wanduhr aus dem späten 18. Jahrhundert wird nicht mehr schlagen. Dafür optisch wieder etwas hermachen. Im Januar kehrt sie zurück ins Museumsdepot in Ahrweiler.
0: Der Einsatz für den Erhalt von Kunst und Kultur im Ahrtal geht also weiter. Das Ganze ist ein Stück Hoffnung nach dieser großen Zerstörung dort. Hier ist SWR 4 am Sonntagabend, jetzt mit Eric Clapton und Promises.

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1: Um 19.29 Uhr mit der A5 Basel Richtung Karlsruhe. Zwischen Thieningen und Herbolzheim eine Baustelle. Es ist nur eine Spur frei, hier 3 Kilometer Stau. Sie brauchen dort aktuell eine Viertelstunde länger. Dann auf die A8 Karlsruhe Richtung Stuttgart zwischen Pforzheim Nord und Pforzheim Ost. Die Unfallstelle hier ist geräumt. Es gibt immer noch 7 Kilometer streckenweise Stau. Verzögerung aktuell von 1/2 Stunde. Und die Schweiz, A2 Luzern Richtung Gotthard zwischen Amsteg und Göschenen. Hier 3 Kilometer Stau, müssen Sie eine 1/2 Stunde mehr Zeit einplanen. Die Einfahrt Göschenen ist immer noch gesperrt. Und alle Verkehrsinfos, die finden Sie wie immer auch auf swr4.de. Eine gute und sichere Fahrt durch den Sonntagabend.
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1: Aktuell gemessen Niederstetten 21 Grad, in Bad Marienberg 17 Grad, Furtwangen 19 Grad und in Koblenz im Moment 22 Grad. Heute Nacht ist es locker bewölkt oder klar, das Ganze bei Tiefstwerten von 13 bis 6 Grad. Morgen am Montag meist freundlich mit viel Sonne und lockeren Wolken. Im Norden von Rheinland-Pfalz gibt es auch dichtere Wolken. Maximal 19 Grad gibt es morgen im Hunsrück und bis zu 26 Grad erreicht das Thermometer am Bodensee.
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Vorsicht bitte auf der B269 am Grenzübergang Saarlouis-Birkenfeld zwischen Winterbach und St. Wendel. Hier in beide Richtungen Kinder auf der Fahrbahn.

The King of Rock'n'Roll, Elvis Presley. Und in the Ghetto. Hier ist SWR 4, 19.40 Uhr jetzt. Vorsicht bitte auf der B36 Karlsruhe Richtung Mannheim zwischen A6 Mannheim-Schwetzingen und Mannheim-Rheinau Süd. Hier liegt ein Verkehrsschild auf der Fahrbahn und bitte immer noch Vorsicht auf der B269 Grenzübergang Saarlouis-Birkenfeld zwischen Winterbach und St. Wendel hier in beide Richtungen Kinder auf der Fahrbahn. Hier ist SWR 4 am Sonntagabend und bei uns wird jetzt Zeit für Mundart. Und zwar geht es genau um Johann Peter Hebel. Für viele ist er ja der alemannische Dichter und Schriftsteller schlechthin. Einer, auf den sogar sein Zeitgenosse Goethe damals große Stücke hielt. Hebel war außerdem Prälat in Karlsruhe. Heute würde man sagen, sowas wie ein Landesbischof. Und dadurch war er auch Mitglied der badischen Ständeversammlung. Das war, wenn man so will, ein Vorläufer des Landtags. Das Mundart-Duo Go aus Karlsruhe, das sind Gerd Birsner und Olli Reister. Die beiden, die verneigen sich jetzt musikalisch vor dem großen Badener Hebel.

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Das Duo Go aus Kehl, Gerd Bilsner und Olli Reister bei einem Auftritt auf dem Alemanniak-Festival in Kehl. Ihr Lied haben sie dem alemannischen Dichter Johann Peter Hebel gewidmet, der vor 200 Jahren in Schwetzingen gestorben ist. Hier ist SWR 4 am Sonntagabend und hier ist Musik von Jeff Perry für Sie. Love don't come no stronger.

SWR 4 ist hier mit Jennifer Rush und Ring of Ice. 19.53 Uhr. Gefahrenmeldung kommt von der A5 Karlsruhe Richtung Basel. Zwischen Bad Krozingen und Hartheim-Heitersheim liegt ein angefahrenes Tier. Und Vorsicht bitte auch auf der B311 Riedlingen Richtung Ulm. Zwischen Riedlingen-Daugendorf und dem Abzweig nach Dietelhofen. Hier steht ein defektes Fahrzeug. Und hier geht's weiter mit Wild World und Cat Stevens bei SWR 4.

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1: Um 20 Uhr mit Stefan Evers. Grünen-Chefin Brandner sieht in dem Rücktritt von Unionsfraktionschef Spahn eine Chance für Bundeskanzler Merz. Im ARD-Sommerinterview sagte sie, Merz könne sich jetzt von allen Kabinettsmitgliedern befreien, die handwerkliche Schwächen hätten. Aus Berlin berichtet Lissi Kaufmann.
2: Für Grünen-Chefin Franziska Brandner steht fest, Jens Spahn war überfällig. Der Ex-Fraktionschef der Union habe bereits vor Bekanntwerden der Leihmutterschaft in den vergangenen Jahren an Glaubwürdigkeit verloren, so Brandner im ARD-Sommerinterview. Einen Umbau des Kabinetts will Kanzler Merz nicht ausschließen. Im ZDF-Sommerinterview spricht er davon, dass Spahns Rücktritt eine Gelegenheit sein könnte, noch einmal über die Aufstellung der Bundesregierung nachzudenken.
1: Nach zunehmenden Kämpfen mit dem Iran verlegen die USA weitere Kampfjets in den Nahen Osten. Wie das Wall Street Journal berichtet, betrifft das unter anderem mehrere F-16 vom US-Stützpunkt Spangdahlem in der Eifel. Zudem würden Jets vom Typ F-35 aus Großbritannien verlegt. Auch Tankflugzeuge befänden sich auf dem Weg in die Region. Die Entscheidung dazu wurde laut New York Times getroffen, bevor am Freitag zwei US-Soldaten durch iranischen Beschuss getötet wurden. In Weeze am Niederrhein geht heute das Perukaville-Festival zu Ende. Seit Freitag haben hier täglich an die 75.000 Menschen gefeiert. SWR-Reporter Johannes Hoppe.
3: Auf den Bühnen die DJs Alle Farben oder Charlotte Witt, genauso die Kölner Band Casala oder Schlagerstar DJ Ötzi. Die Festivalorganisatoren versuchen jedes Jahr mit ungewöhnlichen Auftritten zu überraschen. Die Festivalbesucher feiern es. Und auch die Einsatzkräfte von Rettungsdienst und Polizei sind nach Aussage eines Sprechers aus dem Kreis Kleve zufrieden. Es habe, wie in den vergangenen Jahren, verhältnismäßig wenige Fälle von Körperverletzung oder kollabierten Besuchern hier beim Perukaville gegeben.
1: Die Telekom hat sich die Übertragungsrechte für die Fußball-WM 2030 gesichert. Das Bonner Unternehmen teilte mit, alle 104 Spiele dieses Turniers würden auf Magenta TV gezeigt. Wie viel der Bezahlsender für die Rechte bezahlt hat, wurde nicht mitgeteilt. Die Weltmeisterschaft in 4 Jahren findet erstmals auf 3 Kontinenten statt. Der Belgier Remco Evenepoel hat die 15. Etappe der Tour de France gewonnen. Der Slowene Tadej Pogacar trägt weiterhin das gelbe Trikot des Gesamtführenden. Der bisherige zweite und zweimalige Gesamtsieger Jonas Vingegaard dagegen ist nach einem Sturz ausgeschieden. Florian Lipowitz aus Laichingen im Alb-Donau-Kreis liegt weiter auf Platz 5 der Gesamtwertung. Das Wetter in Baden-Württemberg und Rheinland-Pfalz, in der Nacht locker bewölkt oder klar, Tiefstwerte zwischen 13 und 6 Grad. Morgen meist freundlich, viel Sonne und nur lockere Wolken, dichter werden sie nur im Norden von Rheinland-Pfalz. Die Temperaturen steigen auf 19 Grad in Büchel und 26 Grad in Lörrach. Am Dienstag meist freundlich.

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1: Einen schönen, entspannten Sonntagabend wünsche ich Ihnen. 3 SWR4-Hits am Stück habe ich jetzt so eine Stunde vor dem Start des WM-Finales für Sie. Die Birds sind dabei mit Turn, Turn, Turn, Dionne Warwick und All the Love in the World ebenso mit dabei. Und jetzt gleich ABBA und Honey Honey.
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0: The Birds und Turn, Turn, Turn. Hier ist SWR 4, 20.13 Uhr haben wir es. Vorsicht bitte auf der A8 Stuttgart Richtung Karlsruhe zwischen Kreuz Stuttgart und Dreieck Leonberg. Hier liegen Fahrzeugteile auf dem rechten und mittleren Fahrstreifen. Bitte fahren Sie dort vorsichtig. 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Über Kunst, da lässt sich ja bekanntlich streiten. Oder natürlich auch nicht. Während die einen klassische Malerei oder Skulpturen, Fotografie bevorzugen, sehen andere Kultur auch in Alltagsgegenständen. Genau das taten Künstlerinnen und Künstler der 1960er Jahre, die sich mit Themen wie Wiederaufbau, Konsum, Großstadtleben und Emanzipation auseinandersetzten. Darunter waren bekannte Namen Christo, Yves Klein, Niki de Saint-Phalle. Die Kunsthalle Mannheim widmet dieser Bewegung nun eine große Ausstellung mit rund 150 Werken. Unsere Reporterin Marie-Dominik Wetzel hat sich für uns dort mal umgeschaut.
1: Gleich am Eingang zur Ausstellung hängt das Gründungsmanifest der Nouveau Realiste, die sich im Jahr 1960 eines Abends in der Pariser Wohnung von Yves Klein trafen und mit Kreide auf blauem Papier kurz und knapp festhielten, dass sie für neue Annäherungen, für eine neue Wahrnehmung von Realität stehen. Gleich gegenüber wird dann sofort deutlich, was an diesen Künstlern so radikal realistisch und auch neu war. An der Wand hängt ein Auto, beziehungsweise das, was von einem weißen MG übrig blieb, nachdem der Künstler Armand ihn gesprengt hatte. Er hat das Autowrack mit dem Unterboden zur Wand wie ein Tafelbild aufgehängt. So wie Christo und Jean-Claude, die 1962 Ölfässer in einer Pariser Straße zu einer 4 Meter hohen Mauer stapelten. Eine neue Form von Skulptur bzw. Aktionskunst im öffentlichen Raum, sagt der Kunsthistoriker Stefano Agresti.
2: Christo errichtet wirklich eine Barrikade. Mehr als 100 Fässer. Ist natürlich eine Assoziation mit dem Politischen dieser Zeit, aber natürlich auch mit der Berliner Mauer und auch mit dem Eisernen Vorhang.
1: Die Nouveau Realiste hielten auch mit ihrer Kritik am Konsumwahn und der Massenproduktion in den Wirtschaftswunderjahren nicht hinterm Berg. Sie wählten bewusst Materialien, die gebraucht waren. Armand stellte den Inhalt eines Mülleimers aus. César presste Autos und Waschmaschinen mit der Schrottpresse in handliche Formate. Jean Tinguely entwarf dagegen raffinierte, aber völlig nutzlose Maschinen, die sich dem Effizienzdruck einer kapitalistischen Gesellschaft bewusst entziehen. Nicht selten steckt auch eine gewisse Wut in diesen Werken, besonders bei der einzigen Künstlerin in der Gruppe der Nouveau Realiste, Niki de Saint-Phalle, die mit scharfer Munition auf ihre Bilder schoss. Die Nouveau Realiste feierten 1970 das selbstbestimmte Ende ihrer Kunstströmung in Mailand mit einem fulminanten Bankett und vielen spektakulären Aktionen mitten im Stadtzentrum, mitten in der Realität. Also an diese kurzlebige, aber sehr aktive Künstlergruppe zu erinnern, lohnt sich.
0: Die Ausstellung ist noch bis zum 11. Oktober in der Kunsthalle Mannheim zu sehen. Für uns hat sie sich Marie-Dominik Wetzel angeschaut. Hier ist SWR 4 am Sonntagabend. Und hier sind Simon & Garfunkel und El Condor Pasa.

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1: Um 20.30 Uhr Vorsicht bitte auf der A67 Darmstadt Richtung Mannheim. Zwischen Gernsheim und Lorsch liegt ein Auspuff auf dem rechten und dem mittleren Fahrstreifen. Die A5 Basel Richtung Karlsruhe zwischen Theningen und Herbolzheim eine Baustelle. Hier nur eine Spur frei auf zwei Abschnitten, jeweils 2 Kilometer Stau, dauert eine Viertelstunde länger. Und die A60 Lüttich Richtung Wittlich zwischen Auertalbrücke und Rastplatz Steinebrück. Hier 2 Kilometer Stau, Verzögerung von bis zu 10 Minuten. Alle Verkehrsinfos, die gibt es jederzeit auf swr4.de. Ich wünsche Ihnen eine gute und sichere Fahrt durch den Sonntagabend.
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1: Aktuell gemessen Schwäbisch Hall 21 Grad, Nassau an der Lahn 22, Isny 20 Grad und in Landau sind es im Moment 23 Grad. Heute Nacht ist es locker bewölkt oder klar, die Tiefstwerte gehen runter auf 13 bis 6 Grad. Am Montagmorgen ist es dann meist freundlich mit viel Sonne und lockeren Wolken. Im Norden von Rheinland-Pfalz gibt es auch mal dichtere Wolken. Morgen gibt es maximal 19 Grad im Hunsrück und bis zu 26 Grad am Bodensee.
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The Kinks und Dandy. Hier ist SWR 4 am Sonntagabend. Gleich nach 21 Uhr geht's bei uns heute weiter mit dem SWR 4 Sommerabend. Da dürfen Sie sich schon mal auf ganz entspannte Klänge freuen. Zum Beispiel mit Rio Speedwagon.

SWR4 Sommerabend gleich nach den 21 Uhr Nachrichten. Und natürlich halten wir Sie da auch über das WM-Finale auf dem Laufenden. Spanien gegen Argentinien. Alles, was es dazu Wichtiges gibt, erfahren Sie natürlich bei uns. Hier ist SWR4 jetzt mit Don McLean und Vincent. Starry, starry.

Gilbert O'Sullivan bei SWR 4. 20 Uhr gleich 50 Minuten. Vorsicht bitte auf der B295 Kalf Stuttgart. Und zwar zwischen dem Abzweig nach Weilendorf und Feuerbach West in Stuttgart. In beide Richtungen. Gefahr durch Rehe auf der Fahrbahn. Bitte fahren Sie dort äußerst vorsichtig.

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1: Um 21 Uhr mit Stefan Eferts. Grünen-Chefin Brandner sieht in dem Rücktritt von Unionsfraktionschef Spahn eine Chance für Bundeskanzler Merz. Im ARD-Sommerinterview sagte sie, Merz habe jetzt die Chance, quasi noch einmal neu anzufangen.
2: Eigentlich hat Herr Merz ja jetzt die Chance, sich zu befreien. An sich im Kabinett von allen, die da handwerkliche Schwächen haben und von jenen, die ideologisch verbohrt sind. Das wäre doch jetzt der Moment für Herrn Merz wirklich zu sagen, jetzt tabula rasa, wir gehen jetzt nochmal neu los.
1: Merz selbst hatte am Nachmittag im ZDF einen Personalumbau in der Bundesregierung nicht ausgeschlossen. Nach zunehmenden Kämpfen mit Iran verlegen die USA weitere Kampfjets in den Nahen Osten. Wie das Wall Street Journal berichtet, betrifft das unter anderem mehrere F-16 vom US-Stützpunkt Spangdahlem in der Eifel. Zudem würden Jets vom Typ F-35 aus Großbritannien verlegt. Auch Tankflugzeuge befänden sich auf dem Weg in die Region. 15 Jahre nach den Anschlägen des rechtsextremen Attentäters Breivik ist in der norwegischen Hauptstadt Oslo ein Denkmal eingeweiht worden mit den Namen der 77 von ihm getöteten Menschen. Der Attentäter hatte dort im Regierungsviertel am 22. Juli 2011 eine Autobombe gezündet. 8 Menschen starben, viele weitere wurden verletzt. Anschließend tötete Breivik auf der Insel Utøya 69 vor allem junge Menschen. Er wurde zu 21 Jahren Haft mit anschließender Sicherungsverwahrung verurteilt. Die Telekom hat sich die Übertragungsrechte für die Fußball-WM 2030 gesichert. Das Bonner Unternehmen teilte mit, alle 104 Spiele dieses Turniers würden auf Magenta TV gezeigt. Wie viel der Bezahlsender für die Rechte bezahlt, wurde nicht mitgeteilt. Die Weltmeisterschaft in 4 Jahren findet erstmals auf 3 Kontinenten statt. Bei der 15. Etappe der Tour de France musste sich Favorit Tadej Pogacar dem Belgier Remco Evenepoel geschlagen geben. Pogacar bleibt aber weiter im gelben Trikot. SWR-Sportreporter Steffen Gahr.
3: Es war ein emotionaler und schmerzhafter Tag bei der Tour. Remco Evenepoel holte den Tagessieg für die deutsche Red Bull-Mannschaft im Bergaufsprint gegen Tadej Pogacar. Im Ziel merkte man dem Belgier die Genugtuung an. Ein gebrauchter Tag dagegen war es für Jonas Vingegaard. In der Nacht eine Dopingkontrolle und dann im Finale der Etappe ein Sturz. In einer flachen Rechtskurve kam der zweimalige Toursieger zu Fall und musste das Rennen aufgeben. Mit einer weißen Binde am rechten Arm stieg er in einen Krankenwagen. Einen sportlichen Dämpfer kassierte Florian Lipowitz. Er verlor Zeit. Das Podium ist jetzt 50 Sekunden entfernt.
1: Das Wetter in Baden-Württemberg und Rheinland-Pfalz. In der Nacht locker bewölkt oder klar, 13 bis 6 Grad. Morgen meist freundlich, viel Sonne, nur lockere Wolken. Dichter werden sie nur im Norden von Rheinland-Pfalz. Die Temperaturen steigen auf 19 bis 26 Grad. Am Dienstag Sonne, lockere Wolken, meist freundlich. 21.03 Uhr.
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4: Die A3 Köln Richtung Frankfurt ist zwischen Dietz und Limburg Nord nach einem Unfall blockiert. 2 Kilometer Stau, die Strecke dort nach Möglichkeit weiträumig umfahren. Die A5 Basel Richtung Karlsruhe zwischen Theningen und Rust eine Baustelle. Es ist nur eine Spur frei, hier 2 Kilometer Stau. Verzögerung dort aktuell von bis zu 10 Minuten. Dann haben wir die A5 Karlsruhe Richtung Frankfurt zwischen Kronau und Waldorf-Wiesloch. Eine Baustelle, 4 Kilometer Stau, streckenweise stockender Verkehr. Auch dort die Überleitungen auf die A6 sind hier gesperrt. In Stuttgart auf der B10 B14 ist die Strecke zwischen

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1: Schön, dass Sie mit dabei sind an diesem Sonntag Sommerabend. Der nächste Hit hier, der hätte fast perfekt zu diesem Abend gepasst. Bonnie Tyler, Lost in France. Aber leider haben die Franzosen ja gegen Spanien verloren. Deswegen stehen jetzt die Spanier im WM-Finale, das gleich beginnt. Argentinien gegen Spanien. Auch da halten wir sie natürlich auf dem Laufenden. Hier erstmal Bonnie Tyler und Lost in France.
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wunderschöne Musik von Peter, Paul und Mary, Leaving on a Jet Plane. Hier ist der SWR 4 Sommerabend am Sonntag. 10 Minuten sind gespielt im WM-Finale Spanien gegen Argentinien. Verpasst haben sie noch nichts. Es steht immer noch 0-0 zwischen diesen beiden Teams. SWR 4 bleibt natürlich für sie dran. Und jetzt gibt's bei uns was richtig Schönes für die Ohren. Dobby Gray mit Drift Away. Ein Song, der für mich wie so eine kleine Auszeit vom Alltag ist. Da geht's im Grunde darum, sich vom Stress, vom Ärger, vom Lärm des Tages einfach mal wegtragen zu lassen und in der Musik wieder zur Ruhe zu kommen. Gerade wenn man das Gefühl hat, alles wird einem ein bisschen zu viel, da passt dieser Titel eigentlich richtig perfekt. Augen zu, tief durchatmen und ein bisschen mit der Melodie davontreiben lassen. Hier ist Dobby Gray mit Drift Away.

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1: 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Um 21.32 Uhr mit der A3 Köln Richtung Frankfurt. Die ist zwischen Dietze und Limburg-Nord nach einem Unfall gesperrt. 3 Kilometer Stau, die empfohlene Umleitung geht über die U12. Dann die A5 Basel Richtung Karlsruhe zwischen Teningen und Rust, eine Baustelle. Hier ist nur eine Spur frei. 2 Kilometer Stau, dauert ungefähr 10 Minuten länger. Auf die A5 Frankfurt Richtung Kassel zwischen Nordwestkreuz Frankfurt und Bad Homburger Kreuz. Fahrbahnerneuerung, hier auch nur eine Spur frei. 2 Kilometer Stau. In Stuttgart auf der B10 B14 ist die Strecke zwischen Leuze-Tunnel und Stuttgart-Ost in beide Richtungen wegen Tunnelswartungsarbeiten bis 5 Uhr gesperrt. Auf der B14 in Stuttgart ist die Strecke zwischen Schwanenplatz-Tunnel und Heilmannstraße in beide Richtungen wegen Tunnelwartungsarbeiten ebenfalls bis 5 Uhr gesperrt. Und alle Verkehrsinfos, die gibt's wie immer auch auf swr4.de. Gute und sichere Fahrt Ihnen.
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1: Aktuell gemessen in Öhringen 20 Grad, Schwaich 21, Sigmaringen 18 und in Konz 21 Grad. Heute Nacht ist es locker bewölkt oder klar bei Tiefstwerten von 13 bis 6 Grad. Am Montag dann meist freundlich mit viel Sonne und lockeren Wolken. Im Norden von Rheinland-Pfalz gibt's auch dichtere Wolken. Morgen erreichen die Temperaturen maximal 19 Grad im Hunsrück und bis zu 26 Grad gibt's am Bodensee.
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1: Einen schönen Sonntagabend wünsche ich Ihnen. Dieser Song hier, der es jetzt gleich gibt, das ist eigentlich Sommerabendentspannung pur. Passt 100% zu diesem Abend. Hier ist Barry Manilow und Mandy.
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0: Dream, a little dream of me. 21.43 Uhr, SWR 4 ist hier mit einer Gefahrenmeldung. Vorsicht bitte auf der B8, Bad Camberg Richtung Königstein. Zwischen Esch und Glashütten hier ein Wildunfall hinter einer Kurve. Bitte fahren Sie dort vorsichtig. SWR 4 ist hier mit dem Sommerabend. Kurzer Blick nach New York zum WM-Finale im Fußball. Spanien gegen Argentinien. 38. Minute läuft. Spielstand hier immer noch 0:0 bei diesem Spiel. Und hier bei SWR 4, wir holen jetzt mal einen richtigen Klassiker raus. Ein Song, der nach späten Stunden, nach Nachdenken, schweren Entscheidungen klingt. Die Manhattans mit Kiss and Say Goodbye. Da geht es um einen Abschied, der eigentlich gar keiner sein soll. Zwei Menschen, die sich lieben, aber wissen, dass es so irgendwie nicht weitergehen kann. Dieses letzte Treffen, ein Kuss, ein paar ehrliche Worte und dann loslassen. Perfekt eigentlich für alle, die schon mal vor der Frage standen. Festhalten oder fair sein und gehen. Hier sind die Manhattans und Kiss and Say Goodbye.
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Wunderschöne Musik. Maria Mena, All This Time hier bei SWR 4 am Sommerabend. Wir schauen kurz nach New York zum WM-Finale Spanien gegen Argentinien. Da läuft schon die Nachspielzeit der ersten Halbzeit. Spielstand aber immer noch 0:0 im Moment. Hier ist der Sommerabend bei SWR 4. Jetzt mit wunderschöner Musik von Richard Marx. Right Here Waiting.

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1: Um 22 Uhr mit Stefan Eferz. Seit heute gilt die neue Regel, durch die große Firmen unverkaufte Kleidung oder Schuhe nicht mehr ohne weiteres wegwerfen dürfen, sondern nochmal anbieten oder spenden müssen. Die Reaktionen darauf fallen unterschiedlich aus, berichtet Patricia Wern.
2: Die neue Vorschrift könnte Vorteile für Verbraucher mit sich bringen, meint der Handelsverband Deutschland. Über Outlets oder Second-Hand-Shops könnte so mehr reduzierte Ware angeboten werden, sagt Hauptgeschäftsführer Gent. Aber nicht alle unverkauften Kleider oder Schuhe ließen sich anderweitig anbieten oder spenden. Als Gründe nennt er zum Beispiel beschädigte Verpackungen und eine geringe Nachfrage. Für Händler entstünden außerdem zusätzliche Kosten für die Lagerung und Sortierung. Der Verband der deutschen Textil- und Modeindustrie kritisiert, dass es dadurch auch mehr Bürokratie geben wird.
1: Nach dem Rücktritt von Unionsfraktionschef Spahn erwägt Bundeskanzler Merz Neubesetzungen in der Regierung. Das sagte Merz im ZDF-Sommerinterview. Wer Spahn nachfolgen soll, ist bisher unklar. Grünen-Chefin Brandner sieht in dem vakanten Posten des Fraktionsvorsitzenden eine Chance für Bundeskanzler Merz. Im ARD-Sommerinterview sagte sie, Merz könne sich mit einer Kabinettsumbildung von allen befreien, die handwerkliche Schwächen hätten oder ideologisch verbohrt seien. 15 Jahre nach den Anschlägen des rechtsextremen Attentäters Breivik in der norwegischen Hauptstadt Oslo soll ein Denkmal eingeweiht werden mit den Namen der 77 von ihm getöteten Menschen. Und wir unterbrechen für eine Gefahrenmeldung. Achtung, Falschfahrer auf der A66 Frankfurt-Wiesbaden zwischen Frankfurt am Main am Mikwellallee und Nordwestkreuz Frankfurt kommt Ihnen ein Falschfahrer entgegen. Fahren Sie äußerst rechts, überholen Sie nicht. Auf der A66 Frankfurt-Wiesbaden zwischen Frankfurt am Main, Mikwellallee und Nordwestkreuz Frankfurt. So, wo machen wir weiter? Wir machen hier weiter. Der designierte Fußball-Bundestrainer Jürgen Klopp bestätigt, dass er sich mit seinem Arbeitgeber Red Bull geeinigt hat, wie er zum Deutschen Fußballbund wechseln kann. Bei Magenta TV sagte Klopp, es handle sich um eine großzügige Einigung.
3: Es ist nichts final, aber die Gespräche liefen und alles geht in die richtige Richtung. Es müssen noch viele Gespräche geführt werden, weil wir ja mit einem Verband sprechen. Wir sind ja nicht weit davon entfernt, irgendwas verkünden zu können. Es sollte in den nächsten Tagen eigentlich dann passieren. Es ist noch nicht passiert, aber es geht alles in die richtige Richtung.
1: Klopp betonte, bis zum nächsten Länderspiel der Nationalelf seien aus Trainersicht nicht mehr so viel Zeit. Am 24. September spielt Deutschland in der Nations League gegen die Niederlande. Das Wetter in Deutschland, in der Nacht im Norden und Osten Wolken mit Schauern oder Gewitter, an den Alpen allmählich trocken, aufgelauert, sonst gebietsweise klar, Tiefstwerte 15 bis 6 Grad. Morgen eher sonnig, 17 bis 26 Grad, 22.03 Uhr.
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4: Nochmal mit der Gefahrenmeldung. Achtung, Falschfahrer auf der A66 Frankfurt-Wiesbaden zwischen Frankfurt am Main-Mikel-Allee und Nordwestkreuz Frankfurt kommt Ihnen ein Falschfahrer entgegen. Fahren Sie äußerst rechts und überholen Sie nicht. Auf der A66 Frankfurt-Wiesbaden zwischen Frankfurt am Main-Mikel-Allee und Nordwestkreuz Frankfurt ist ein Falschfahrer unterwegs. Vorsicht hier bitte in beiden Richtungen. Vorsichtig bitte auch auf der B27 Stuttgart Richtung Tübingen zwischen Stuttgart-Sonnenberg und A8 Stuttgart-Degerloch. Hier liegt eine tote Katze auf der Fahrbahn. Dann haben wir die A3 Köln Richtung Frankfurt zwischen Dietz und Limburg Nord. Ein Unfall, es ist nur eine Spur frei. Hier 4 Kilometer Stau, dauert eine halbe Stunde länger. Und die A5 Frankfurt Richtung Kassel zwischen Nordwestkreuz Frankfurt und Bad Homburger Kreuz. Hier eine Fahrbahnerneuerung, eine Spur im Moment nur frei und 1 Kilometer Stau. Alle Verkehrsinfos gibt es wie immer auch auf swr4.de. Kommen Sie gut und sicher an Ihr Ziel.
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4: Ja, genau so machen wir es. Zurücklehnen und genießen. Beim WM-Finale Spanien gegen Argentinien läuft gerade die Halbzeitshow. Erste Halbzeit ist vorbei. 0:0 immer noch der Spiel.

Die Beatles und Michelle Hills, SWR 4, 22.14 Uhr ist es jetzt. Vorsicht bitte auf der B492 Herbrichtingen-Gundelfingen an der Donau. Zwischen Gingen an der Brenz und Hermaringen, Vorsicht, hier laufen Schafe frei herum. Yes, SWR 4, der Sommerabend, jetzt mit einer Stimme, bei der ich immer so ein bisschen Gänsehaut bekomme. Whitney Houston mit Saving All My Love For You. Ein Song, der auf den ersten Blick wie so eine große Liebesplanade klingt, aber wenn man genau hinhört, dann ist die Geschichte dahinter eigentlich ziemlich heikel. Da wartet eine Frau auf einen Mann, der eigentlich schon gebunden ist, und sie hält sich all ihre Liebe nur für diese eine geheime Beziehung frei. Im Titel, ja, der einen so ein bisschen daran erinnert, wie kompliziert Liebe manchmal sein kann. Hier ist Whitney Houston und Saving All My Love For You.

America und Ventura Highway. Hier ist SWR 4 am Sonntagabend. Gerade eben eine WhatsApp ins Studio bekommen vom City Taxi Landstuhl. Einen lachenden Smiley hat geschickt und ist die Frage, ist das ein WM-Finale oder ein Musikkonzert, steht dann da noch dabei. Gerade läuft ja das WM-Finale in New York, Spanien gegen Argentinien. Und tatsächlich, die Halbzeitpause war ziemlich lang, ziemlich viele Superstars sind da aufgetreten. Es gab ziemlich viel Musik, allerdings jetzt seit wenigen Sekunden läuft das Spiel auch wieder, die zweite Halbzeit. Spielstand zwischen Spanien und Argentinien immer noch 0-0. Hier ist SWR 4 am Sonntagabend, jetzt mit Joe Cocker und Night Calls.

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1: Um 22.30 Uhr, Vorsicht bitte auf der A3 Frankfurt Richtung Würzburg. Zwischen Wertheim-Lenkfurt und Helmstadt steht ein defekter Pkw. Achtung Falschfahrer auf der A66 Frankfurt-Wiesbaden zwischen Frankfurt am Main-Mikel-Allee und Nordwestkreuz Frankfurt kommt Ihnen ein Falschfahrer entgegen. Fahren Sie äußerst rechts und überholen Sie nicht. Auf der A66 Frankfurt-Wiesbaden zwischen Frankfurt am Main-Mikel-Allee und Nordwestkreuz Frankfurt. Hier ist ein Falschfahrer unterwegs. Vorsicht bitte in beiden Richtungen. Dann die A3, Köln Richtung Frankfurt, zwischen Dietz und Limburg Nord. Ein Unfall, hier ist nur eine Spur frei, 4 Kilometer Stau, halbe Stunde Zeitverlust. Rüber auf die A5, Frankfurt Richtung Kassel, zwischen Nordwestkreuz Frankfurt und Bad Homburger Kreuz. Fahrbahnerneuerung, hier nur eine Spur frei und deswegen 1 Kilometer Stau. Alle Verkehrsinfos gibt's wie immer auch auf swr4.de. Kommen Sie sicher an Ihr Ziel.
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1: Aktuell gemessen in Rottweil 16 Grad, ebenfalls 16 in Gerolstein, Aalen 14 Grad und in Daun 16 Grad. Heute Nacht ist es locker bewölkt oder klar, zum Teil auch. Tiefstwerte liegen bei 13 bis 6 Grad. Am Montag ist es meist freundlich, dann mit viel Sonne und lockeren Wolken. Im Norden von Rheinland-Pfalz gibt es auch mal dichtere Wolken. Das Ganze bei maximal 16 Grad im Hunsrück. Und bis zu 26 Grad gibt es morgen am Bodensee.
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1: Schön, dass Sie sich für uns entschieden haben heute Abend. Beim Fußball-WM-Finale haben Sie noch nichts verpasst. Zwischen Spanien und Argentinien steht es in der 55. Minute immer noch 0:0. Dafür gibt es bei uns wunderschöne Musik zum Entspannen. Hier ist Air Supply und Lost in Love.
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Sarstedt und Where Do You Go To, My Lovely? Hier ist SWR 4 am Sonntagabend, 22.46 Uhr. Vorsicht bitte auf der A6, Heilbronn Richtung Mannheim. Zwischen Raststätte Kraichgau Nord und Sinsheim steht ein defektes Fahrzeug und es liegt ein Reh auf der Fahrbahn. Und es gibt eine Entwarnung von der A66 Frankfurt-Wiesbaden. Kein Falschfahrer mehr zwischen Frankfurt am Main, Michaelallee und dem Nordwestkreuz in Frankfurt. Hier ist SWR 4, der Sommerabend, und jetzt wird's ein bisschen schräg romantisch bei uns. Rupert Holmes mit Escape the Pina Colada Song. Hinter diesem leichten Gute-Laune-Sound, da steckt eine ziemlich clevere Geschichte. Ein Mann ist gelangweilt von seiner Beziehung, liest eine Kontaktanzeige, mag Pina Coladas, Spaziergänge im Regen und denkt sich, das probiere ich mal aus. Er verabredet sich mit dieser geheimnisvollen Frau und merkt dann beim Treffen, hoppla, das ist ja meine eigene Partnerin. Beide wollten ausbrechen, haben heimlich dasselbe gesucht und am Ende lachen sie, weil sie feststellen, wie gut sie eigentlich zusammenpassen. Ein Song darüber, wie wenig wir manchmal übereinander wissen, selbst nach vielen Jahren. Hier ist die komplette Story in 3 Minuten. Rupert Holmes mit Escape, the Pina Colada Song.

Jamie Cullum und Everlasting Love. Und das war der SWR 4 Sommerabends mit Thomas Schilling am Mikrofon. Jetzt gibt's hier noch Benny King und Stand By Me. Immer noch 0:0 beim WM-Finale Spanien gegen Argentinien. 78. Minute läuft. Ich wünsche Ihnen eine gute Nacht und einen guten Start in die neue Woche.

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1: Um 23 Uhr mit Milat Kupay. Nach dem Rücktritt von Unionsfraktionschef Spahn hat Kanzler Merz dessen Informationspolitik rund um die Elternschaft mit Hilfe einer Leihmutter aus den USA kritisiert. Spahn habe die Partei und die Fraktion erst sehr spät über alles in Kenntnis gesetzt. Aus der Nachrichtenredaktion Martin Seiler.
2: Im ZDF sagte Merz weiter, wir hatten ja alle kaum Gelegenheit, mit ihm darüber zu reden. Wenn wir Zeit gehabt hätten, hätten wir das in Ruhe besprechen können. Aber die Zeit hatten wir nicht. Als Spahn ihn informiert habe, seien seine ersten Gedanken bei dem Kind gewesen, so der Kanzler. Er habe ihm viel Glück gewünscht und sich gedacht, hoffentlich gehe Spahn kommunikativ gut damit um und erkläre es gut. Mit einer so großen Empörungswelle habe er aber nicht gerechnet. Merz kündigte an, er werde nach Absprache mit CSU-Chef Söder relativ bald einen Vorschlag für die Nachfolge machen. Gehandelt werden unter anderem Kanzleramtschef Frei, Bundesinnenminister Dobrindt, Gesundheitsministerin Wagen und CDU-Generalsekretär Linnemann.
1: Die Ukraine wirft Russland vor, in der Schwarzmeerregion ein unbewaffnetes ziviles Schiff angegriffen zu haben. Nach Angaben der Streitkräfte sind bei dem Beschuss des Getreidefrachters 5 Besatzungsmitglieder getötet worden. 5 weitere wurden noch vermisst und 8 Crewmitglieder im Krankenhaus in der Hafenstadt Odessa behandelt. Die Ukraine nennt den Vorfall einen Terrorakt gegen die zivile Schifffahrt. Der Frachter fuhr unter der Flagge des westafrikanischen Landes Guinea-Bissau. Unklar ist, wieso er in der umkämpften Region unterwegs war. Die USA verlegen wegen des Iran-Kriegs Medienberichten zufolge mehr Kampfflugzeuge in den Nahen Osten. Das Wall Street Journal berichtet, dass dies unter anderem Kampfjets vom Typ F-16 vom US-Flugplatz Spangdahlem in der Eifel betreffe. Zudem würden F-35-Jets von einem Stützpunkt in Großbritannien verlegt. Der Iran-Krieg eskaliert seit Anfang des Monats wegen des Streits über die Straße von Hormus wieder. Die USA greifen seit Tagen Ziele im Iran an und Teheran attackiert Ziele in der Region. Die Telekom hat sich die Medienrechte an der Fußball-Weltmeisterschaft 2030 gesichert. Damit werden alle 104 Partien des Turniers erneut nur bei Magenta TV zu sehen sein. Die Telekom hatte Spiele der diesjährigen WM per Sublizenz an die frei empfangbaren Sender ARD und ZDF verkauft. 44 Partien liefen in den vergangenen Wochen allerdings exklusiv bei den kostenpflichtigen Telekom-Plattformen Magenta TV. Das waren die Nachrichten. Das Wetter in Deutschland, in der Nacht im Norden teils gewittrige Schauer, Tiefstwerte 15 bis 6 Grad. Morgen im Norden etwas Regen, im Süden viel Sonne, 18 bis 26 Grad. Am Dienstag überwiegend heiter, 18 bis 27 und am Mittwoch örtlich etwas Regen oder Gewitter, im Südwesten freundlich, 18 bis 28 Grad. Es ist 23.03 Uhr.
3: Dankeschön für den Blick auf die Nachrichten. Von mir jetzt der Blick noch auf die Straßen im Lande. Hanno Bauer ist hier. Ich wünsche eine gute Fahrt, denn es geht los mit gleich 2 Entwarnungen. Es sind jeweils keine Falschfahrer mehr unterwegs auf der Autobahn 10 zwischen Dreieck Spreeau und Niederlehme und auch nicht auf der Autobahn 66 zwischen Frankfurt am Main, Mikkelallee und Nordwestkreuz Frankfurt. Und ich füge mal an, hoffentlich auch auf Ihrer Straße nicht, wo Sie unterwegs sein werden. Dann der Blick auf die Autobahn 3, Köln Richtung Frankfurt, zwischen Dietz und Limburg-Nord. 3 Kilometer Stau noch, dort ist nach einem Unfall nur eine Spur frei. Und A5 Frankfurt Richtung Kassel, zwischen Nordwestkreuz Frankfurt und Bad Homburger Kreuz. 2 Kilometer Stau wegen einer Nachtbaustelle. Es ist hier nur der linke Fahrstreifen frei. Außerdem gibt's eine Gefahrenmitteilung für Nordrhein-Westfalen im Kreis Heinsberg in Wassenberg, Heinsberg. Hückelhofen kommt es aufgrund eines Brandes zu Geruchsbelästigung und Rauchniederschlag. Bitte Fenster und Türen hier geschlossen halten. Na dann, auf in die Nacht.
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0: Hallo zur nächsten ARD-Hitnacht mit Hanno Bauer. Der Sonntag klingt aus und ich grüße herzlich aus Erfurt.
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0: Ja, denken Sie nicht, dass wir die ganz vergessen dürften. Das Spiel läuft ja noch, das Finalspiel zwischen Spanien und Argentinien. Und es steht hier immer noch torlos in der 90. Spielminute immerhin. Und der aktuelle Stand, also 0:0. Das sieht doch sehr nach Verlängerung aus. Und vielleicht nach einem Elfmeterschießen.

Con S 74 75 in der ARD Hitnacht. Ah, und die Nacht läuft und die ersten E-Mails kommen schon rein, geschrieben an ard-hitnacht@mdr.de. Die ersten kommen von meinen Sternenfreunden, das sind Susanne und Walter. Ja, die nachts immer so wunderbare Sternennebel fotografieren und uns sogar einen Kalender davon ins Studio geschickt haben. Wunderbare Sache. Also da braucht man auch schon viel Technik und viel Talent dazu. Und die beiden haben geschrieben, hallo Hanno, viel Vergnügen in deiner Sendung. Dir wird doch tatsächlich die Ehre zuteil, den neuen Weltmeister zu küren. Du hast es dir verdient. Die Sternenfreunde Susanne und Walter, tja, ihr beiden, so schnell wird das natürlich nichts, denn das steht immer noch torlos, 0-0 zwischen Spanien und Argentinien, wobei Spanien ja schon, wenn ich das so im Auto, im Livestream richtig gehört hat, wesentlich schneller agiert hat und besser gespielt hat bisher. Also, das ist jedenfalls der Eindruck der Reporterkollegen, die da kommentiert haben und wahrscheinlich geht's jetzt auch in den nächsten Minuten in die Verlängerung. Noch wird ein bisschen nachgespielt, aber die Verlängerung wird dann wahrscheinlich die Entscheidung bringen und Argentinien wird dann mit 2 Spielern weniger auf dem Feld stehen. Das ist dann auf jeden Fall eine Schwächung für Argentinien. Wenn ich jetzt den neuen Weltmeister küren müsste, dann würde ich aus der Halbzeitpause wahrscheinlich die Muppets nehmen.

bitte. Es gibt einen Falschfahrer in Heidelberg. Und zwar Falschfahrer auf der Speyerer Straße zwischen Lange Anger in Heidelberg-Bahnstadt und Heidelberg-Kirchheim. Kommt Ihnen ein Falschfahrer entgegen, bitte ganz rechts fahren, nicht überholen. Achtung, bitte, ein Falschfahrer auf der Speyerer Straße in Heidelberg zwischen Lange Anger und Heidelberg-Bahnstadt und Heidelberg-Kirchheim. Hier ist ein Falschfahrer unterwegs. Vorsicht hier bitte.

0: Ja, das ist wohl Schicksal.
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0: Spanien eben in der letzten Minute in der Nachspielzeit noch mit einer riesen gewaltigen Chance, nämlich ein Freistoß aus 20 Metern, der verschossen wurde. Also der gehalten wurde vom Torwart Argentiniens. Und das heißt also, jetzt ist die offizielle Spielzeit vorbei. Wir freuen uns auf die Verlängerung und einen Plan B beider Mannschaften.

Toto mit so einer wunderschönen Herzschmerzballade. I'll be over you in der ARD-Nacht. Und Klaus ist dabei. Klaus hat geschrieben übers Kontaktformular, dass er über die Frequenzen des Bayerischen Rundfunks hört und hat geschrieben, ich freue mich auch heute aus München die MDR-Hit nachzuhören und grüße alle Rettungsdienstmitarbeiter der Feuerwehr in München. Ich hoffe, die Grüße sind angekommen und alle hören dazu.

Williams, Nummer 17 der Spanier mit direktem Torschuss ins Netz. Ja, Spanien könnte führen, aber kurz bevor es ins Netz ging, kam schon der Auspfiff, weil es vorher eine Rangelei auf dem Spielfeld gab. Also nicht gezählt, immer noch 0-0.

0: 23.30 Uhr ist es. Und damit Zeit für den Verkehrsservice der ARD Hitnacht. Entwarnung auf der Speyerer Straße in Heidelberg. Kein Falschfahrer mehr zwischen Langeanger in Heidelberg-Bahnstadt und Heidelberg-Kirchheim. Und es gilt noch die Gefahreninformation für Nordrhein-Westfalen im Kreis Heinsberg. In Wassenberg, Heinsberg und Hückelhofen kommt es aufgrund eines Brandes zu Geruchsbelästigung und Rauchniederschlag. Bitte Fenster und Türen geschlossen halten.
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0: Mit Hanno Bauer in Erfurt lassen wir den Sonntag ausklingen. Jetzt mit Musik von CC Top. Ja, heute hat unsere Musik ein bisschen einen Bart.

0: kurzer Blick aufs Gezappel über mir, also auf dem Monitor, der über meinem Kopf hängt. Ja, dort wird immer noch Fußball gekickt. 0-0 steht auf der Anzeige immer noch. Okay. Verlängerung läuft. Erste Halbzeit der Verlängerung. Müsste ja schon langsam, ja, 150. Spielminute. Genau, 3 Spielminuten werden da jetzt noch draufgelegt. Ha. Ja, ist bis jetzt also noch nicht groß was passiert. Dann kommen wir zum nächsten Gruß, der reingekommen ist. Und der kommt von Monika. Monika hat geschrieben, lieber Hanno, bitte grüßen Sie die liebe Nachteule Rosi aus Leipzig ganz herzlich von Monika aus Bad Schönborn. Herzlichen Dank. Und Monika, nicht nur, dass es ausgerichtet wurde, Rosi selber hat auch schon geschrieben, und zwar dieses hier. Lieber Hanno, auch heute sende ich dir einen ganz lieben Gruß aus Leipzig ins Studio. Ich sitze auf meinem Relax-Sessel und muss mein rechtes Bein ein bisschen kühlen, wobei das linke verbunden ist. Ich bin in Bad Schönborn, als ich Monika besucht habe, die Treppe leider raufgefallen. Ja, so geht das manchmal. Nun wünsche ich dir eine entspannte Nacht, die Nachteule Rosi. Dann seid ihr ja alle wieder zusammen heute in der Nachtfamilie, hier in dieser Sendung.
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1: Und das ging doch schnell. Gerade wurde die zweite Halbzeitverlängerung angepfiffen und schon hat Ferran Torres das 1:0 geschossen für Spanien. Und Spanien, rot-gelb, jubelt natürlich. Alle liegen sich in den Armen. Vorher hatten die Kollegen von der Sportschau, von sportschau.de noch getickert. Spanien bleiben jetzt noch 15 Minuten, um die drückende Überlegenheit in etwas Zählbares umzumünzen. Chancen haben die Iberer inzwischen genug für den Führungstreffer gehabt. Jetzt hat's also geklappt. Ferran Torres hat das erste Tor geschossen. Und wer weiß, wie viele jetzt noch kommen.

This could be the last time, singt er hier. Aber ich hoffe, Keith Richard von den Stones wird auch in 4 Jahren noch im nächsten WM-Finale auf der Zuschauerbank sitzen können und zuschauen. Keith Richard, nämlich von den Stones, ist genauso im MetLife-Stadion in New York, Jersey. Also in New Jersey, in New York, wie Madonna, die ja ihren kurzen Halbzeitauftritt hatte, ja, und da ordentlich mit einem Monster Truck durch die Hallen des Stadions geschreddert ist. Ja, und bei uns hören wir jetzt auch Madonna mit ihrem ganz langsamen und leisen Take a Bow. Also ihre Runde hat sie da schon gezogen durchs MetLife Stadion. Und bei uns singt sie jetzt hier. Nicht live, wie gerade eben, in der Halbzeitpause. Aber aus der Konserve klingt's auch besonders gut. Hier ist die ARD-Hitnacht.

Wir sind in der 120. Spielminute und es steht immer noch 1-0. Das heißt also, gleich endet die Nachspielzeit. Die Verlängerung meine ich natürlich. Und es wird wahrscheinlich noch ein bisschen Nachspielzeit geben, aber höchstwahrscheinlich, und das kann man jetzt schon so ungefähr sagen, wird Argentinien nicht noch einmal zu einem Schuss kommen. Also, ich gehe mal davon aus, dass wir nach den Nachrichten darüber reden, dass Spanien neuer Weltmeister

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1: Um 0 Uhr mit Ronald Lessig. Nach dem Rücktritt von Unionsfraktionschef Spahn hat Kanzler Merz dessen Informationspolitik rund um die Elternschaft mit Hilfe einer Leihmutter aus den USA kritisiert. Spahn habe die Partei und die Fraktion erst sehr spät über alles in Kenntnis gesetzt. Aus der Nachrichtenredaktion Martin Seiler.
2: Im ZDF sagte Merz weiter, wenn wir Zeit gehabt hätten, hätten wir das in Ruhe besprechen können, aber die Zeit hatten wir nicht. Als Spahn ihn informiert habe, seien seine ersten Gedanken bei dem Kind gewesen, so der Kanzler. Er habe ihm viel Glück gewünscht und sich gedacht, hoffentlich gehe Spahn kommunikativ gut damit um und erkläre es gut. Merz kündigte an, er werde nach Absprache mit CSU-Chef Söder relativ bald einen Vorschlag für die Nachfolge machen. Gehandelt werden unter anderem Kanzleramtschef Frei, Bundesinnenminister Dobrindt, Gesundheitsministerin Wagen und CDU-Generalsekretär Linnemann.
1: Über das weitere Vorgehen beraten heute sowohl das CDU-Präsidium als auch der Vorstand der Bundestagsfraktion. Die USA verlegen wegen des Iran-Krieges Medienberichten zufolge mehr Kampfflugzeuge in den Nahen Osten. Wie das Wall Street Journal berichtet, betrifft das unter anderem Kampfjets vom US-Flugplatz Spang Dahlem in der Eifel. Weitere würden von einem Stützpunkt in Großbritannien verlegt. Der Iran-Krieg eskaliert seit Anfang des Monats wieder wegen des Streits über die Straße von Hormuz. Die USA greifen seit Tagen Ziele im Iran an und Teheran attackiert Ziele in der Region. Nordöstlich der spanischen Hauptstadt Madrid ist ein Waldbrand außer Kontrolle. Nach Angaben der Behörden ist schon eine Fläche von 13.000 Hektar verbrannt. Das entspricht mehr als 18.000 Fußballfeldern. Allein in einer Nacht fraßen sich die Flammen 14 Kilometer voran. Seit Anfang des Jahres haben Waldbrände in Spanien schon eine doppelt so große Fläche zerstört wie im gesamten vergangenen Jahr. Die Telekom hat sich die Medienrechte an der Fußballweltmeisterschaft 2030 gesichert. Damit werden alle 104 Partien des Turniers erneut nur bei Magenta TV zu sehen sein. Die Telekom hatte Spiele der diesjährigen WM per Sublizenz an die frei empfangbaren Sender ARD und ZDF verkauft. 44 Partien liefen allerdings exklusiv bei der kostenpflichtigen Telekom-Plattform Magenta TV. Das waren die Nachrichten. Das Wetter in Deutschland. Im Norden teils kräftige Gewitter bei 15 bis 6 Grad. Am Tage im Norden etwas Regen oder Gewitter. Im Süden viel Sonne bei 18 Grad in der Uckermark und 26 Grad im Markgräfler Land. Am Dienstag oft heiter. Im Süden Niedersachsens gibt es Schauer. Die Höchsttemperaturen liegen zwischen 18 und 27 Grad. Am Mittwoch örtlich etwas Regen oder Gewitter, nach Südwesten hin freundlich 18 bis 28 Grad. Es ist 0 Uhr 3.
3: Dankeschön für die Nachtnachrichten. Kleiner Nachtrag zu den Nachrichten. Seit genau einer Minute ist Spanien Fußballweltmeister. Herzlichen Glückwunsch von hier, Viva España. Und außerdem ist jetzt hier der Verkehrsservice der ARD-Hitnacht. Es geht los auf der Autobahn 94 Passau Richtung München zwischen Markt Schwaben und Parsdorf. Gefahr durch eine ungesicherte Unfallstelle. Und A20 zwischen Achterwehr und Bredenweg in beiden Richtungen. Gefahr durch und für Rehe auf der Fahrbahn. Außerdem gilt noch die Gefahrenmitteilung für Nordrhein-Westfalen. Der Großbrand im Kreis Heinsberg in Wassenberg, Heinsberg und Hückelhofen. Kommt es aufgrund eines Brandes zu Geruchsbelästigung und Rauchniederschlag, bitte hier Fenster und Türen weiter geschlossen halten. Dankeschön. Und den Spaniern hier am Radio eine frohe Feier.
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3: Mit Hanno Bauer in Erfurt. Ich grüße schön. Rein geht's in den Montag. Heute ist der 20.07. Die Welt hat einen neuen Fußball-Weltmeister. Die Spanier konnten sich mit dem einen Tor geschossen in der zweiten Verlängerungshälfte

0: Also ich babbel jetzt einfach mal nach, was die Damen und Herren Fußballkommentatoren so übers ganze Spiel sehr, sehr oft gesagt haben. Ja, was ist nur mit Argentinien los? Das ist doch nicht die Mannschaft, die bisher Weltmeister war. So ein glücklicher bisheriger Titelinhaber, ja, der jetzt so unglücklich gekickt hat. Und der Copa Mundial, so wie dieses übergroße Schlagermikrofon in Gold in der spanischen Welt nun mal heißt, konnte nicht verteidigt werden durch die Argentinier. Die stehen jetzt und liegen und sitzen betribbelt auf dem Spielfeld, ärgern sich natürlich. Aber Spanien hat wohl zu Recht gewonnen. Ich meine, ich bin jetzt nicht wirklich der Fußballexperte und kann es jetzt nicht so einschätzen. Sie können das natürlich viel besser, weil Sie ja die absoluten Experten sind, wie zum Beispiel André aus Dortmund, der geschrieben hat, Moin Hanno, also das ist doch heute kein Endspiel gewesen. Für mich hat das gestern stattgefunden. Ich proste dir mit einem schönen Glas Merlot zu. Ich muss morgen erst wieder um 14 Uhr raus. Schauen wir mal, wer Weltmeister wird. Hauptsache nicht Trump. Gruß aus Dortmund, André. Ja, und nun steht es ja fest, Spanien ist Weltmeister geworden mit gerade mal einem Tor. Und so richtig eine aufregende Partie war das, glaube ich, für keinen am Fernsehgerät. Und auch nicht, wenn man es wie ich unterwegs im Stream gehört hat oder beziehungsweise dann hier im Studio weiterverfolgt habe. Was außerdem bemerkenswert war, ja, in diesem New Yorker Stadion, da hatten sich so viele Argentinier Tickets geholt, weil das ja nun mal eine amerikanische Weltmeisterschaft war oder in Amerika ausgetragene Weltmeisterschaft war. Und die Mehrzahl der Fans dort also für Argentinien, Spanier dort eindeutig in der Minderzahl und deswegen war es auch die ganze Zeit ziemlich, ziemlich leise im Stadion. Also eigentlich eine bedrückende Sache, aber
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0: Eigentlich war doch die ganze FIFA-Fußball-Geldmeisterschaft eine ziemlich bedrückende Sache. Gut, Haken dahinter. Ich bin eigentlich ganz froh darüber. Und jetzt müssen wir jetzt auch gar nicht mehr groß drüber reden. Ich finde das gut. Jetzt verlieren wir uns wieder ein bisschen in der Musik. Wir lassen Musik.

Den Kindern das Kommando geben ist schon erstmal gut. Und jedem einen Ball wohl das andere. Rosi hat sich nochmal gemeldet, hat geschrieben, ich bin Expertin. Man gebe jedem einen Ball, damit sich nicht alle um einen streiten müssen. Schöne Idee eigentlich. Klingt allerdings ein bisschen chaotisch in der Umsetzung. Aber vielleicht wären dann mehr Tore gefallen. Wären auch alle zufrieden. Gute Idee, Rosi.

Gran Canción, ein großartiger Song. Eros Ramazzotti war das hier bei uns zur Feier Spaniens in der ARD. Genau. Soll Spanisch bleiben, was Spanisch ist. 0:20 ist es. Hier ist die ARD Hitnacht. Jetzt mit Musik von CC Katsch.

0: Herrlicher Flow in der Musik. Wir hatten jetzt drei Lieder hintereinander. Fancy the Catch von Old City und von Tina Turner hier natürlich Private Dancer. Und damit 0.31 Uhr eine Meldung in unserem Verkehrsservice der ARD Hitnacht. Die Autobahn 94 Passau Richtung München ist zwischen Markt Schwaben und Parsdorf nach einem Unfall gesperrt. Gute Fahrt.
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0: Für alle munter im Studio ist Hanne Bauern. Und das Studio befindet sich in Erfurt und auf dem Player der Musik liegt jetzt Musik der Pet Shop Boys. Servida E.

0: Sevilla E.
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0: Und Tine und Micha hatten geschrieben, wir hören die ARD-Hitnacht, sind gespannt, wie viele Falschfahrer es heute Nacht werden. Startet in größerer Zahl wahrscheinlich später, weil die Nasen ja zurzeit noch Fußball gucken. Das wiederum könnte noch länger dauern, weil ja keiner den Pokal von Goldlöckchen entgegennehmen möchte. Also weder mit noch ohne Trompete. So, wir sind jetzt noch eine Weile dabei, grüßen dich und die Lauschenden im Lande, Micha und Tine. Ja, und jetzt eben gerade war es ja gerade soweit, dass also Rodri, der spanische Kapitän der Mannschaft, den Pokal entgegennehmen durfte und tatsächlich musste noch die Hand geschüttelt werden beim amerikanischen Präsidenten und vorher noch beim FIFA-Präsidenten. Ach, was für eine Ehre, wie neidisch bin ich.
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0: Und jetzt nochmal einen Doppelhaken dran an die WM.

It's a kind of magic. Und das ist ja tatsächlich mal eine Art Magie, die da stattgefunden haben muss, ja? Erst der goldene Pokal und dann jetzt auch noch jede Menge goldene Medaillen werden ausgerechnet von den Herren vergeben an Spieler der spanischen Mannschaft, die sich ja sonst eher darauf spezialisiert haben, Gold für sich und ihre privaten Konten zu scheffeln. Also, dass die sich so einfach trennen können von diesen Goldgegenständen, da bin ich ja doch einigermaßen überrascht. Magie eben.

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0: Und jetzt gibt es nämlich gerade das große Schlussbild. Also Goldglitter wird über die Mannschaft geschossen. Alle haben ihre goldenen Medaillen um auf den roten Trikots. Und ja, der Fußball-Cup, der Copa Mundial, wird natürlich auch nach oben gehalten. Und bei uns gibt es dazu auch noch spanische Musik von Álvaro Soler. Sofía.

0: Das Leben ist eine Blume. Also muss sie immer mal gegossen werden, deswegen brauchen wir Regen. Hier ist die ARD-Hitnacht, aber jetzt gibt's keinen Regen, sondern guten Klang, denn Mario in Lengerich hat mir das Foto eines sehr hübschen kleinen Radios geschickt, ja, seines neuen Viola 2, wie es heißt, hergestellt in Europa übrigens, ja. Das ist ja auch schon mal was ganz Besonderes und er hat geschrieben: Hallo Hanno, darf ich dir meine neue Flamme vorstellen? Sie heißt Viola und ich habe sie gerne bei mir. Auf dem Balkon, wenn ich dort meinen ersten Kaffee trinke, sogar ins Schlafzimmer lasse ich Viola und natürlich muss sie dort bei mir sein und Klänge erzeugen. Iris ist auch gar nicht so eifersüchtig auf meine neue Geliebte. Dir gefällt Viola doch bestimmt auch, oder? Ja, sieht sehr schön aus. Ja, also ich habe auch schon von diesem Hersteller aus Deutschland mehrere Radios. Dieses hier wird ja nicht mehr in Dauneifel hergestellt, sondern in Polen, habe ich gerade gelesen. Ja, auf jeden Fall ist es ein europäisches Produkt. Das finde ich auf jeden Fall schon erstmal richtig gut. Dann viel Spaß mit der neuen Flamme Viola. Und Mario hat noch geschrieben: Liebe Grüße und eine entspannte Nacht aus Lengerich in Westfalen wünschen deine drei Stammhörer. Also wir zwei Menschen und der Vierbeiner heute mal nicht unterm Schrank, sondern unterm Stuhl. Na dann, schönen Gruß auch an Malu, den Langhaardackel.
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0: Was sagt der denn eigentlich so zu Viola? Hätte mich ja jetzt mal interessiert.

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1: Um 1 Uhr mit Ronald Lessig. Spanien ist Fußballweltmeister. Die Spanier haben im Finale mit 1:0 nach Verlängerung gegen Argentinien gewonnen. Aus dem ARD-WM-Team Hendrik Lückhoff.
2: Es war ein hochverdienter Sieg. Spanien war von Anfang an das bessere Team, nutzte aber seine zahlreichen Chancen nicht. In die Verlängerung ging Argentinien in Unterzahl, weil Enzo Fernandes die gelb-rote Karte sah. Spanien drückte weiter und belohnte sich. Ferran Torres traf in der 106. Minute zum erlösenden und siegbringenden 1:0. Die Spanier feiern ihren zweiten WM-Titel, Argentinien verpasst die Titelverteidigung. In der Halbzeitpause hatte es eine Musikshow gegeben, unter anderem mit Madonna, Shakira, BTS, Justin Bieber und Coldplay. 11 Minuten dauerte die Show. Die Halbzeitpause war deswegen über 25 Minuten lang.
1: Der Rücktritt von Unionsfraktionschef Spahn beherrscht das anstehende Treffen der CDU-Spitze heute in Berlin. Bundeskanzler Merz hatte angekündigt, in Absprache mit CSU-Chef Söder zügig jemanden für die Nachfolge vorzuschlagen. Torben Lehning im ARD-Hauptstadtstudio berichtet, wie es jetzt konkret weitergeht.
3: Wir wissen nach ARD-Hauptstadtstudio-Informationen, dass Söder und der Bundeskanzler bereits miteinander in Verhandlungen stehen. Und bei den Gremiensitzungen, da wäre natürlich ein sehr guter Zeitpunkt für einen Aufschlag. Wir wissen auch, dass der Fraktionsvorstand sich ebenfalls treffen wird, um darüber zu beraten, wann alle Unionsabgeordneten nach Berlin kommen können, um möglichst umgehend, nachdem es einen Vorschlag von Söder und Merz gibt, dann darüber zu beraten und gegebenenfalls auch zur Wahl schreiten zu können. Wir hören aus der Unionsfraktion, es darf nicht mehr um Wochen gehen, es darf jetzt nur noch um wenige Tage gehen.
1: Die USA verlegen wegen des Iran-Krieges Medienberichten zufolge mehr Kampfflugzeuge in den Nahen Osten. Wie das Wall Street Journal berichtet, betrifft das unter anderem Kampfjets vom US-Flugplatz Spangdahlem in der Eifel und von einem Stützpunkt in Großbritannien. Der Iran-Krieg eskaliert seit Anfang des Monats wieder. Die USA greifen seit Tagen Ziele im Iran an und Teheran attackiert Ziele in der Region. Nordöstlich der spanischen Hauptstadt Madrid ist ein Waldbrand außer Kontrolle. Nach Angaben der Behörden ist schon eine Fläche von 13.000 Hektar verbrannt. Allein in einer Nacht fraßen sich die Flammen 14 Kilometer voran. Seit Anfang des Jahres haben Waldbrände in Spanien schon eine doppelt so große Fläche zerstört wie im gesamten vergangenen Jahr. Das waren die Nachrichten. Das Wetter in Deutschland. Im Norden gewittrige Schauer bei 15 bis 6 Grad. Am Tage im Norden etwas Regen oder Gewitter, im Süden viel Sonne bei 18 Grad in der Uckermark und 26 Grad im Markgräflerland. Am Dienstag oft heiter, im Süden Niedersachsens Schauer bei 18 bis 27 Grad. Die Zeit, es ist 1:03 Uhr.
4: Schönen Dank für die 3 Minuten Nachrichten. Von mir jetzt noch eine Verkehrsnachricht hinten an. Hier ist der Verkehrsservice der ARD-Hitnacht. Die A94 Passau Richtung München ist zwischen Markt Schwaben und Parsdorf nach einem Unfall gesperrt. Und es gilt immer noch die Gefahrenmitteilung für Nordrhein-Westfalen im Kreis Heinsberg, in Wassenberg. In Heinsberg und Hückelhofen kommt es aufgrund eines Brandes zu Geruchsbelästigung und Rauchniederschlag. Und was macht man dann? Man lässt die Türen und Fenster geschlossen. So soll es sein.
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4: Mit Hanno Bauer in Erfurt. Grüß dich schön.

ARD-Hitnacht. Auch die 90er Jahre klingen hier ab und an durch. Besonders immer wieder nachgefragt sind aber in unserer Nachtfamilie der ARD-Hitnacht die 70er Jahre, ja, und auch die 80er. Und da besonders eben Musik der ganz großen Stars. Jetzt bei uns voll rein in diesen Thriller hier mit Michael Jackson.

0: Da hatte ja Vince Price, der Schauspieler, noch gut lachen, als er 1982 hier sein Grusellachen im Studio ins Mikrofon schallen ließ. Und später wird er sich so richtig geärgert haben. Als er nämlich 1982 gefragt wurde, ob er das täte, hat er ein Angebot ausgeschlagen, das ihm einen prozentualen Anteil an allen Albumverkäufen eingebracht hätte. Stattdessen entschied er sich für eine einmalige Pauschalzahlung von $20.000. Ja, gut, für so ein Lachen auch nicht schlecht, ja, aber Thriller wurde ja dann meistverkauftes Popalbum der Welt. 110 Millionen Mal verkauft und heute immer noch meist gestreamt. Also da hätte Vince Price damals noch richtig ordentlich Geld verdienen können. Ja, die anderen Beteiligten waren wahrscheinlich gar nicht so sauer drüber.
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0: Hier ist die ARD-Hitnacht. Jetzt mit Musik von Natalie Imbruglia. Torn.

finde ja, der Sommer ist gerade ganz schön. Also viel mehr muss er gar nicht bieten als dieses Wetter jetzt. Wenn es dann ein bisschen kühler ist, habe ich überhaupt nichts dagegen. Petra sendet ganz liebe Grüße aus München, hat geschrieben, hallo lieber Hanno, hier ist wieder mal Petra aus München. Als halbe Italienerin habe ich natürlich den Argentiniern die Daumen gedrückt, nachdem Italien gar nicht erst dabei war und Deutschland ziemlich früh ausgeschieden ist. Man muss wissen, dass ungefähr ein Drittel der argentinischen Bevölkerung italienische Wurzeln hat. Nun ja, Messi und Konsorten hatten einfach zu selten den Ball. Der Bessere hat hiermit gewonnen. Jetzt bin ich mit den Nerven am Ende, höre zur Beruhigung noch ein bisschen die Hitnacht. Das ist ja schön. Und das hier mit solcher schönen Musik wie gerade eben von Chris Rea. Oder Sheryl Crow haben wir jetzt auch dabei.

0: 31 ist es. Und damit Zeit für den Verkehrsservice in der ARD-Hitnacht. A10 südlicher Berliner Ring zwischen Rangsdorf und Schönefelder Kreuz in beiden Richtungen. Gefahr durch und für Personen auf der Autobahn. Und die Autobahn 94 Passau Richtung München ist zwischen Marx-Schwaben und Parsdorf nach einem Unfall gesperrt. Ihnen unterwegs eine muntere Fahrt durch die Nacht.
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0: Schönen Gruß aus Erfurt mit Hanno Bauer.

Das ist der Soundtrack der Nacht. Eindeutig. Wenn es denn hier schon Filmmusik gibt von Adele, Skyfall, aus dem James Bond, dem gleichnamigen Skyfall. Ja, und in der ARD Hitnacht jetzt der Gruß von Pamela, die geschrieben hat, guten Morgen, hallo Hanno, ich war gerade mit dem Hund auf OKR, Ortskontrollrunde. Den Begriff kann ich auch noch nicht. Ich muss sagen, es ist ganz schön frisch geworden. Aktuell haben wir 8 Grad, nichts mit draußen sitzen heute Nacht. Einen wunderschönen Sternenhimmel haben wir aber. Liebe Grüße an die Radiofamilie, wünsche allen einen schönen Wochenstart. Und ich wünsche den zurück und bedanke mich sehr für die 3 angehängten Fotos. Das sieht schon schön aus, mit so vielen Sternen und den Häusern.

klingt ja fast ein bisschen wie Marschmusik hier bei Diana Ross und den Supremes. Where did our love go? Hier ist die ARD Hitnacht und René ist gerade unterwegs und hat geschrieben, hallo ins Studio, ich grüße alle LKW-Fahrer, ich bin auf dem Weg von Bayern in Richtung Berlin. René, ich wünsche eine gute Fahrt.

0: Annette. Annette hat sich wohl erstmal einen feinen Fußballabend gemacht, bevor sie vom ZDF dann zur ARD-Hitnacht rüber geswitcht ist und schreibt: Lieber Hanno, ich hatte zwar 2:1 für Spanien getippt, aber 0:1 reicht doch auch für den Weltmeister. Schön, dass du wieder moderierst. Ich höre dir gerne zu. Musik ist auch top. Ich grüße alle Fußballfans und gratuliere dem Weltmeister, also Spanien. Liebe Grüße, die Stammhörerin Annette aus Leipzig. Jo, also gestern getippt, alle Achtung. Immerhin aufs richtige Pferd gesetzt, lieber Annette.
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0: Beziehungsweise ist ja gar nicht nur ein Pferd, ist ja eine ganze Mannschaft. Und Pferde sind's auch nicht.

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1: Um 2 Uhr mit Ronald Lessig. Spanien ist Fußball-Weltmeister. Die Spanier haben im Finale mit 1:0 nach Verlängerung gegen Argentinien gewonnen. Aus dem ARD-WM-Team Hendrik Lückhoff.
2: Es war ein hochverdienter Sieg. Spanien war von Anfang an das bessere Team, nutzte aber seine zahlreichen Chancen nicht. In die Verlängerung ging Argentinien in Unterzahl, weil Enzo Fernandes die gelb-rote Karte sah. Spanien drückte weiter und belohnte sich. Ferran Torres traf in der 106. Minute zum erlösenden und siegbringenden 1:0. Die Spanier feiern ihren zweiten WM-Titel, Argentinien verpasst die Titelverteidigung. In der Halbzeitpause hatte es eine Musikshow gegeben, unter anderem mit Madonna, Shakira, BTS, Justin Bieber und Coldplay. 11 Minuten dauerte die Show. Die Halbzeitpause war deswegen über 25 Minuten lang.
1: In der Union soll jetzt zügig geklärt werden, wer auf den zurückgetretenen Fraktionschef Spahn folgt. Über das weitere Vorgehen beraten heute sowohl das CDU-Präsidium als auch der Vorstand der Bundestagsfraktion. Bundeskanzler und CDU-Chef Merz hatte angekündigt, sich mit CSU-Chef Söder zu besprechen und bald einen Vorschlag für die Nachfolge zu machen. Im ZDF-Interview kritisierte Merz Spahn für dessen Informationspolitik. Er habe die Partei und die Fraktion erst sehr spät über alles in Kenntnis gesetzt. Dass die Elternschaft über eine Leihmutter aus den USA eine solche Empörung auslöse, habe er aber nicht erwartet, so Merz. In Deutschland gibt es zunehmend Menschen,